0: im Besuch in Bordeaux Mut zu und rief zum Zusammenhalt auf. Mit Blick in die Zukunft sagte er, der Wald müsse anders wieder aufgeforstet werden, angepasst an die Herausforderungen des Klimawandels.
1: Das waren die Nachrichten. Und das Wetter in Deutschland, tagsüber heiter bis sonnig, im Nordosten mehr Wolken und nur selten Regen bei 21 bis 34 Grad. Es ist 2.03 Uhr.
2: Vor lauter Begeisterung habe ich jetzt den falschen Knopf gedrückt. Naja, das ist live, also... Von daher nochmal an dieser Stelle herzlich willkommen hier bei der ARD Hitnacht. Liebe Autofahrer, jetzt sind Sie dran. Wir schauen auf die Straßen in Deutschland. A3 Köln Richtung Oberhausen. Zwischen Kreuz Ratingen Ost und Kreuz Breitscheid wegen Reinigungsarbeiten aktuell die Fahrbahn gesperrt. Es gibt eine Umleitung und die führt über die U37. Der Kollege lacht schon hier. A7 Hannover Richtung Kassel, zwischen Kassel Nord und Ost nach einem Unfall aktuell die Fahrbahn gesperrt. Bitte Vorsicht. A40 Duisburg-Essen zwischen Mülheim-Winkhausen und Dreieck-Essen Ost wegen Bauarbeiten bis Donnerstag in beiden Richtungen die Fahrbahn gesperrt. A42 Dortmund Richtung Kamp-Lindfort zwischen Kreuz-Essen Nord und Bottrop Süd bis 5 Uhr die Fahrbahn gesperrt. Der Grund hierfür: auf der Kanalbrücke wird ein Gerüst aufgebaut. A49 Gießen-Kassel zwischen Schwalmstadt und Neuental wegen Wartungsarbeiten bis 5 Uhr in beiden Richtungen die Fahrbahn gesperrt. Die Umleitungen führen ab Borken über die U44 und ab Schwalmstedt über die U81. A71 Richtung Schweinfurt zwischen Arnstadt Süd und Stadt Ilm wegen Bauarbeiten bis ca. 6 Uhr die Fahrbahn gesperrt. Und A81 Singen Richtung Stuttgart zwischen Ehingen und Böblingen Ost wegen eines Schwertransportes aktuell die Fahrbahn gesperrt. Soweit unser Blick auf die Straßen. Wir wünschen eine gute und sichere Fahrt.
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Schöne Musik von Pink hier bei uns in der ARD-Hitnacht. 2.11 Uhr inzwischen. Geld oder Liebe? So ein bisschen unsere Gedanken heute hier in der Show. Interaktiv nehmen Sie teil an unserer Sendung mit Ihren Geschichten, mit Ihren Gedanken. Und das freut mich sehr, weil es passt irgendwie hervorragend zur Musik. Und Tobias hat gerade geschrieben, hallo meine Frau und ich hören gerade sehr ergriffen deine wunderbare Sendung. Dankeschön. Wir haben uns vor 15 Jahren das erste Mal geküsst und ich wusste sofort, dass sie die Liebe meines Lebens ist. 7 Jahre später hielt ich es nicht mehr aus und bin auf einen Berg gegangen, um ihr eine Nachricht zu verfassen und endlich meine Liebe zu gestehen. Und ihre Antwort war, du Trottel, ich liebe dich doch auch. Seitdem sind wir unzertrennlich, haben eine Tochter zusammen zusätzlich zu den 2x3 Kindern, die wir aus der Zeit vorher haben. Für die Liebe des Lebens ist es also nie zu spät. Das ist ein unermesslicher Reichtum. Tja, das stimmt. Tobias, herzlichen Dank dafür. Und wo ich jetzt Ihre Geschichte hier gelesen habe, fiel mir ein Titel ein, der jetzt gleich anliegt. Und das passt irgendwie richtig gut zusammen. Und das ist Musik von Andrew Donald. Ich liebe diese Nummer. All Out of Love. Andrew Donalds in der ARD-Hitnacht. Unser Thema heute: Geld oder Liebe? Was ist wichtiger? Sie können mir gern schreiben.

True. Eine schöne Nummer von Spandau Ballet. Hier bei uns in der ARD mit Nacht. Unser Thema heute Geld oder Liebe. Da passt das auch ganz gut, dieser Song irgendwie.

0: Und damit ist es 2:30 Uhr, halb drei. Hier ist der Verkehrsservice in der ARD-Hitnacht. A3 Köln Richtung Oberhausen zwischen Kreuz Ratingen Ost und Kreuz Breitscheid. Reinigungsarbeiten, Fahrbahn gesperrt. Es gibt eine Umleitung und die führt über die U37. A40 Duisburg-Essen zwischen Mülheim-Winkhausen und Dreieck Essen-Ost. Bauarbeiten bis Donnerstag in beiden Richtungen Fahrbahn gesperrt. A42 Dortmund Richtung Kamp-Lindfahrt zwischen Kreuz Essen-Nord und Bottrop-Süd bis 5 Uhr Fahrbahn gesperrt. Auf der Kanalbrücke wird ein Gerüst aufgebaut. A49 Gießen-Kassel zwischen Schwalmstadt und Neuental wegen Wartungsarbeiten bis 5 Uhr in beiden Richtungen die Fahrbahn gesperrt. Die Umleitungen führen ab Barken über die U44 und ab Schwalmstadt über die U81. A71 Richtung Schweinfurt zwischen Arnstadt Süd und Stadt Ilm wegen Bauarbeiten die Fahrbahn noch bis ca. 6 Uhr gesperrt. Soweit unser Blick auf die Straßen in Deutschland. Wir wünschen eine gute und sichere Fahrt.
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Tina Turner, einst hat sie sich auch für die Liebe entschieden und nicht unbedingt fürs große Geld, obwohl sie hat ja viel verdient. Ne? Aber sie ist in die Schweiz gegangen und hat ihre zweite große Liebe geheiratet und sie hat lange, lange in der Schweiz gelebt. Und was hat sie uns hinterlassen? Natürlich richtig coole Musik, die wir spielen hier bei uns in der ARD-Hitnacht. Geld oder Liebe? Unser Thema heute hier interaktiv in der Sendung. Und an dieser Stelle möchte ich mich mal ganz, ganz herzlich bedanken bei allen, die sich die Zeit genommen haben, uns zu schreiben. Ich meine, da gehört ja auch ein bisschen was dazu. Es ist Lebenszeit. Sie setzen sich hin, nehmen ihr Handy, nehmen ihren Rechner, was auch immer, und tippen da ihre Zeilen ein und lassen ihren Gedanken freien Lauf. Das ist Lebenszeit, die sie mit uns teilen. Und dafür bin ich sehr dankbar und darüber freue ich mich sehr und weiß das auch sehr, sehr zu schätzen mit den Kollegen, die wir das hier für sie machen, das Programm, die ARD-Hitnacht. Und die vielen, vielen Komplimente für die Musik, die gebe ich gern weiter an unsere Musikredakteure, die Tag ein, Tag aus hier sitzen und sich Gedanken machen, wie können wir das noch schöner machen und noch ein bisschen fluffiger. Und ja, die freuen sich, wenn wir das hier weiterleiten. Oh, das habe ich gemacht und die werden sich morgen früh freuen, wenn sie in die Redaktion kommen und das lesen. Guten Morgen, meine Freundin und ich sind am 31.07.26, 25 Jahre zusammen. Geld spielt auch eine Rolle, aber die Liebe ist stärker. Ich bin froh, dass meine Freundin starke Nerven hat. Ich war von 1984 bis 2008 24 Jahre lang spielsüchtig. Irgendwie hat uns aber das Leben zusammengeschweißt. Mit Geld, ja, kann ich umgehen oder nicht umgehen, das kommt ja nicht so ganz raus. Bin spielfrei. Also ich denke mal, mittlerweile können Sie damit ganz gut umgehen. Der Lutz hat uns geschrieben. Da gehört eine Menge Mumm dazu, sich so zu äußern und das auch so rauszulassen. Lutz, Hut ab. Sehr gut. Und Ihre Freundin scheint wirklich eine starke Frau zu sein. Und das liegt ja vielleicht daran, dass Sie ein starker Mann sind, der was auf die Reihe bekommt. Ja, Verhalten ist immer die Botschaft und schweißt am Ende auch zusammen. Geld oder Liebe? Unser Thema heute, schreiben Sie mir ard-hitnacht@mdr.de. Ich freue mich auf alles, was mich erreicht, Ihre Zeilen. So, und ich mache mir jetzt ein Käffchen, ein Stückchen Schokolade und mache das Radio lauter hier, denn jetzt gibt's Musik von Shocking Blue. Ween ist oft gecovert, aber hier, das ist das Original.

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1: Um 3 Uhr mit Milat Kupay. Innenminister Dobrindt hat sich nach dem Anschlag beim Christopher Street Day in Berlin dafür ausgesprochen, schärfer gegen sogenannte Gefährder vorzugehen. Der CSU-Politiker kündigte dazu ein neues Sicherheitspaket an. Aus Berlin Jan Zimmermann.
2: Als ersten Punkt will Innenminister Dobrindt das Jugendstrafrecht ändern. Es brauche hier Regeln, dass Gefährder nicht nach diesem Recht behandelt werden und schon gar nicht auf Bewährung in Freiheit kommen, so der CSU-Politiker im Interview mit den ARD-Tagesthemen. Als zweiten Punkt plädiert Dobrindt für einen verstärkten Einsatz elektronischer Fußfesseln. Es gehe darum, die Bewegungsfreiheit von Gefährdern einzuschränken. Als dritten Baustein fordert der Innenminister bundesweit einheitliche Regeln für eine Präventivhaft. Das sei aus seiner Sicht zwingend notwendig, um Gefährder schneller aus dem Verkehr zu ziehen.
1: Das Bundeskriminalamt stuft derzeit 410 Menschen als sogenannte islamistische Gefährder ein. Das hat ein BKA-Sprecher dem Redaktionsnetzwerk Deutschland gesagt. Hinzu kämen 65 im Bereich Rechtsextremismus und 17 im Bereich Linksextremismus. Als Gefährder gelten Menschen, denen größere Gewalttaten wie Anschläge zugetraut werden. Der BKA-Sprecher erklärte, dass die jeweils zuständigen Bundesländer eine Person als Gefährder oder als einen Unterstützer von Gefährdern einstuften. Nach den Waldbränden in Spanien und Frankreich sind auch in Portugal mehrere Feuer ausgebrochen. Wie die Behörden mitteilten, kämpften dort mehr als 1000 Einsatzkräfte gegen die Flammen. Aus der Nachrichtenredaktion Gisela Former.
3: Betroffen sind der Norden und das Zentrum von Portugal. Löschflugzeuge und Hubschrauber sind gegen die Brände im Einsatz. Auch in Spanien und Frankreich gibt es noch keine Entwarnung. Die Feuer bei Madrid und Valencia in Spanien und an der französischen Atlantikküste sind noch nicht unter Kontrolle. Präsident Macron sprach den Menschen bei einem Besuch in Bordeaux Mut zu und rief zum Zusammenhalt auf. Mit Blick in die Zukunft sagte er, der Wald müsse anders wieder aufgeforstet werden, angepasst an die Herausforderungen des Klimawandels.
1: In den USA haben knapp 40 Technologieunternehmen eine Sicherheitsallianz gegründet. Anlass ist ein Test des Softwareunternehmens OpenAI, bei dem künstliche Intelligenz einen Hackerangriff durchgeführt hat. Die Sicherheitsallianz will einen allgemeinen verfügbaren Sicherheitsbaukasten für KI-Agenten entwickeln. KI-Agenten sind autonome Softwaresysteme, die eigenständig Entscheidungen treffen, handeln und aus Erfahrungen lernen. Dem neuen Bündnis gehören Konzerne wie Nvidia, SAP, Siemens, Microsoft und Palantir an. Das waren die Nachrichten. Das Wetter in Deutschland, tagsüber viel Sonne, im Norden und Nordosten mehr Wolken und etwas Regen, Höchstwerte von 21 Grad an der Nordsee bis 34 Grad am Hochrhein. Und am Mittwoch sonnig und trocken, 24 bis 38 Grad. Es ist 3.03 Uhr.
4: Das sind richtig schöne Aussichten. Sommer in Deutschland, genießen wir es, das schöne Wetter. Mal Regen, mal Sonne, mal kälter, mal wärmer. So ist er, der Sommer in Deutschland. Und wenn Sie gerade unterwegs sind, in die Ferien oder auf Arbeit, habe ich jetzt was für Sie, nämlich den Blick auf die Straßen. Hier ist der Verkehrsservice in der ARD-Hitnacht. A3 Köln Richtung Oberhausen zwischen Kreuz Ratingen Ost und Kreuz Breitscheid. Reinigungsarbeiten, Fahrbahn gesperrt, eine Umleitung gibt es über die U37. A40 Duisburg-Essen zwischen Mülheim-Winkhausen und Dreieck Essen-Ost. Bauarbeiten, das Ganze noch bis Donnerstag in beiden Richtungen, die Fahrbahnen sind gesperrt. A42 Dortmund Richtung Kamp-Lindfort zwischen Kreuz Essen-Nord und Bottrop-Süd 5 bis 5 Uhr, Fahrbahn gesperrt. Auf der Kanalbrücke wird ein Gerüst aufgebaut, das ist der Grund. A49 Gießen-Kassel zwischen Schwalmstadt und Neuental wegen Wartungsarbeiten die Fahrbahn noch bis 5 Uhr in beiden Richtungen gesperrt. Die Umleitungen führen ab Borken über die U44 und ab Schwalmstadt über die U81. Wir schauen auf die A71. So, jetzt A71 Richtung Schweinfurt zwischen Arnstadt Süd und Stadt Ilm wegen Bauarbeiten noch bis 6 Uhr die Fahrbahn gesperrt. Soweit unser Blick auf die Straßen in Deutschland. Wo auch immer Sie uns hören, haben Sie eine gute und sichere Fahrt.
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4: Guten Morgen wünscht Ronny Kappmann.

Schöne Musik hier bei uns in der ARD-Hitnacht. Geld oder Liebe, das ist die Frage. Und Sie haben mir viele, viele Nachrichten dazu geschrieben und können es auch weiterhin noch tun unter ard-hitnacht@mdr.de. Und ich muss gerade so lachen. Ich lese Name Armer, Vorname Schlucker aus dem SWR-Sendegebiet. Und zwar zum Thema Geld oder Liebe. Wurde mir geschrieben, all jenen, die die Liebe mögen, wählen, denen würde ich liebend gern meine Kontonummer geben. Auch ein schöner Gedanke. Lassen wir mal so stehen.

Mr. Cliff Richard mit Remember Me. Ja, wenn wir uns so erinnern, an die 80er zum Beispiel, da gab es im Fernsehen die Show Geld oder Liebe mit Jürgen von der Lippe. Hat mir auch gerade ein Hörer geschrieben, liebes Team, da gab es doch die Quizshow. Genau, diese Quizshow gab es und die hat mich inspiriert zum Thema für die heutige Sendung. Geld oder Liebe. Ich hätte nie gedacht, dass das wirklich so läuft und dass so viele Zuschriften kommen. Unter anderem von der Jasmin, die ist gerade mit dem Truck unterwegs zwischen Gollhofen und Erfurt. Und die hat sich mit ihrem Männel was Hübsches aufgebaut, aber es braucht halt auch ein bisschen Knete zum Leben. Aber die Liebe muss einiges aushalten, schreibt sie. Der Mann ist früher auch auf dem Laster gefahren, jetzt ist er wieder zurück in der Landwirtschaft, fährt Mähdrescher und alles andere. Ein super wichtiger Job, schreibt sie, ganz klar. Aber bei weithin ist sie mit dem Laster unterwegs. Da ziehe ich auch Mut, ne? So ein Mädchen hier mit dem Laster, junge Frau, das will schon was heißen. Ich könnte es nicht. Also, ne? Ich bin froh, wenn ich mein kleines Auto irgendwo einparken kann. Aber so ist das nun mal. Naja. Liebe findet sich und sie, ihr habt euch gefunden, liebe Jasmin, und es geht immer weiter. Und es gehört halt dazu, ne, das Geld zur Liebe. Und wenn beides wächst, ist es doch wunderbar. Und alles ein bisschen mit Humor nehmen. Nicht immer so ernst nehmen, alles, glaube ich, ist ganz, ganz wichtig. Und wenn man sich in die Augen schaut und in guter Kooperative miteinander ist und bleiben möchte, dann rollt's, egal ob auf dem Mähdrescher oder auf dem Laster. Hauptsache, man hält zusammen, finde ich jedenfalls das. Sollte mal der Maßstab sein. Geld oder Liebe? Wie sind Ihre Gedanken? Schreiben Sie mir ard-hitnacht@mdr.de. Ich freue mich wirklich ganz doll auf Ihre Zeilen.

0: Inzwischen 3.31 Uhr, eine Minute nach 4. Guten Morgen, liebe Autofahrer. Wir schauen gemeinsam auf die Straßen in Deutschland. A40, Duisburg-Essen, zwischen Mülheim-Winkhausen und Dreieck Essen-Ost. Bauarbeiten bis Donnerstag in beiden Richtungen, Fahrbahn gesperrt. A42 Dortmund Richtung Kamp-Lindfahrt, zwischen Kreuz Essen-Nord und Bottrop-Süd. Fahrbahn bis 5 Uhr gesperrt. Auf der Kanalbrücke wird ein Gerüst aufgebaut. A49 Gießen-Kassel zwischen Schwalmstadt und Neuental. Wartungsarbeiten noch bis 5 Uhr. Fahrbahn in beiden Richtungen gesperrt. Umleitungen führen über Borken, die U44 bitte nutzen, und ab Schwalmstadt über die U81. Eine Meldung noch von der A71 Richtung Schweinfurt. Zwischen Arnstadt Süd und Stadt Ilm wegen Bauarbeiten bis ca. 6 Uhr noch die Fahrbahn gesperrt. Soweit unser Blick auf die Straßen in Deutschland.
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0: Im Studio live Ronny Krappmann.

Rod Stewart in der ARD-Hitnacht. 3.41 Uhr, 11 Minuten nach halb vier. Schönen guten Morgen für alle, die gerade aufgestanden sind und die unterwegs sein müssen in ein paar Minuten, weil die Arbeit ruft. Ja, und für alle die, die gerade von der Arbeit kommen und nach Hause gehen und noch nicht so richtig runterfahren können, für beide habe ich einen selben Tipp, lassen Sie das Radio an. Wir begleiten Sie noch ein Stückchen mit Musik und mit unserem Thema Geld oder Liebe und mit manche Geschichte, die die Menschen mit uns teilen. So zum Beispiel Jenny, die hat geschrieben, mein Gott, wie naiv war ich früher. Ich war mal gut betucht und habe mich für die Liebe entschieden und für die Nächstenliebe. Und als Geld dank meiner Mitmenschen nahezu aufgebraucht war, waren die Menschen weg. Ja, außerdem habe ich erfahren, was es heißt, mit Neid und Missgunst zu tun zu haben. Aber inzwischen hat sich das alles ein bisschen saniert. Sie ist vorsichtiger geworden. Ein kleines Trauma ist trotzdem geblieben. Ja, und jetzt ist sie umgeben von lieben Menschen. Und das tut ihr offensichtlich gut und das freut uns natürlich. Geld oder Liebe? Ja, das ist so ein spannendes Feld, ne? Wenn beides stimmig ist, dann ist es, glaube ich, ganz gut. Und wenn die Liebe sich trifft und gemeinsam wächst, zusammen auch mit einem kleinen Vermögen an Herzenswärme und auch am nötigen Taler, dass man ein bisschen entspannt durchs Leben gehen kann, dann ist es doch schon was Feines, oder? Sie haben noch Gedanken zum Thema Geld oder Liebe? Ja, dann können Sie mir gerne schreiben, wenn Sie denn Lust und Zeit dazu haben. ard-hitnacht@mdr.de.

schöne Nummer von Tracy Chapman. Talking about Revolution in der ARD Hitnacht. War noch richtig geflasht von dem Song. Lange nicht gehört und daher sehr gefreut. Im Übrigen haben mich gerade wieder neue Zeilen erreicht zum Thema Geld oder Liebe. Und da muss ich sagen, ein Spruch hat mich sehr, sehr berührt, der da heißt, Liebe sollte mühelos sein. Um Geld zu verdienen, braucht man oft Mühe, wenn man es denn nicht geschenkt bekommen hat oder vererbt. Und Liebe, die sollte nicht gekauft werden, sondern sie sollte einfach sich selbst schenken und geben, schreibt der Dominik. Liebe sollte mühelos sein. Ein Satz, der mich heute sehr, sehr bewegt bei diesem Thema Geld oder Liebe. Und ich bedanke mich dafür ganz, ganz herzlich. Und das bringt mich ein bisschen zum nächsten Song, der von Sarah Connor kommt. Sie hat ja lange Zeit Englisch gesungen, aber seit ein paar Jahren macht sie das Ganze auf Deutsch und das finde ich sehr, sehr gelungen. Und ich höre mir diese Songs auch sehr, sehr gerne an, weil auch wunderbare Texte. Und einer, der hat es mir besonders angetan, bedingungslos. Das passt eigentlich auch, ne? Zur Liebe. Zur Liebe zum Kind, Liebe zum Partner, Liebe zum Freund, zum Leben. Liebe sollte mühelos sein und bedingungslos.

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1: Um 4 Uhr mit Milad Kupay. Innenminister Dobrindt hat sich nach dem Anschlag beim Christopher Street Day in Berlin dafür ausgesprochen, schärfer gegen sogenannte Gefährder vorzugehen. Der CSU-Politiker kündigte dazu ein neues Sicherheitspaket an. Aus Berlin Jan Zimmermann.
2: Als ersten Punkt will Innenminister Dobrindt das Jugendstrafrecht ändern. Es brauche hier Regeln, dass Gefährder nicht nach diesem Recht behandelt werden und schon gar nicht auf Bewährung in Freiheit kommen, so der CSU-Politiker im Interview mit den ARD-Tagesthemen. Als zweiten Punkt plädiert Dobrindt für einen verstärkten Einsatz elektronischer Fußfesseln. Es gehe darum, die Bewegungsfreiheit von Gefährdern einzuschränken. Als dritten Baustein fordert der Innenminister bundesweit einheitliche Regeln für eine Präventivhaft. Das sei aus seiner Sicht zwingend notwendig, um Gefährder schneller aus dem Verkehr zu ziehen.
1: Das Bundeskriminalamt stuft derzeit 410 Menschen als sogenannte islamistische Gefährder ein. Das hat ein BKA-Sprecher dem Redaktionsnetzwerk Deutschland gesagt. Hinzu kämen 65 im Bereich Rechtsextremismus und 17 im Bereich Linksextremismus. Als Gefährder gelten Menschen, denen größere Gewalttaten wie Anschläge zugetraut werden. Der BKA-Sprecher erklärte, dass die jeweils zuständigen Bundesländer eine Person als Gefährder oder als einen Unterstützer von Gefährdern einstuften. Wer zu welcher Gruppe gehöre, werde im Einzelfall entschieden. Nach den Waldbränden in Spanien und Frankreich sind auch Portugal mehrere Feuer ausgebrochen. Wie die Behörden mitteilten, kämpften dort mehr als 1000 Einsatzkräfte gegen die Flammen. Aus der Nachrichtenredaktion Gisela Former.
3: Betroffen sind der Norden und das Zentrum von Portugal. Löschflugzeuge und Hubschrauber sind gegen die Brände im Einsatz. Auch in Spanien und Frankreich gibt es noch keine Entwarnung. Die Feuer bei Madrid und Valencia in Spanien und an der französischen Atlantikküste sind noch nicht unter Kontrolle. Präsident Macron sprach den Menschen bei einem Besuch in Bordeaux Mut zu und rief zum Zusammenhalt auf. Mit Blick in die Zukunft sagte er, der Wald müsse anders wieder aufgeforstet werden, angepasst an die Herausforderungen des Klimawandels.
1: In den USA haben knapp 40 Technologieunternehmen eine Sicherheitsallianz gegründet. Anlass ist ein Test des Softwareunternehmens OpenAI, bei dem künstliche Intelligenz einen Hackerangriff durchgeführt hat. Die Sicherheitsallianz will einen allgemein verfügbaren Sicherheitsbaukasten für KI-Agenten entwickeln. KI-Agenten sind autonome Softwaresysteme, die eigenständig Entscheidungen treffen, handeln und aus Erfahrungen lernen. Dem neuen Bündnis gehören Konzerne wie Nvidia, SAP, Siemens, Microsoft und Palantir an. Das waren die Nachrichten. Das Wetter in Deutschland, tagsüber heiter bis sonnig, im Nordosten mehr Wolken und nur selten Regen, die Temperaturen 21 bis 34 Grad. Es ist 4.03 Uhr.
4: Guten Morgen, liebe Autofahrer. Wir wünschen schon mal eine gute und sichere Fahrt. Und begleiten Sie mit aktuellsten Informationen wie dieser. A40 Duisburg-Essen zwischen Mülheim-Winkhausen und Dreieck-Essen-Ost. Bauarbeiten bis Donnerstag in beiden Richtungen, die Fahrbahn gesperrt. Und eben gerade reingekommen, Achtung, Falschfahrer, auf der B27, B33 Willingen-Schwenningen, Schaffhausen zwischen Bad Dürheim und Hüfingen, B31, kommt Ihnen aktuell ein Falschfahrer entgegen. Fahren Sie äußerst rechts und überholen Sie nicht. Auf der B27, B33, Villingen, Schwenningen, Schaffhausen zwischen Bad Dürheim und Hüfingen, B31 ist ein Falschfahrer unterwegs. Vorsicht in beiden Richtungen. A42 Dortmund Richtung Kamp-Lindfahrt zwischen Kreuz Essen Nord und Bottrop Süd. 5 bis 5 Uhr Fahrbahn gesperrt. Auf der Kanalbrücke wird ein Gerüst aufgebaut. A49 Gießen-Kassel zwischen Schwalmstadt und Neuental. Nach wie vor Wartungsarbeiten. Das Ganze dauert noch bis 5 Uhr an. Die Fahrbahnen in beiden Richtungen sind gesperrt. Es gibt aber Umleitungen ab Borken über die U44 und ab Schwalmtal über die U81. Die A71 Richtung Schweinfurt ist zwischen Arnstadt Süd und Stadt Ilm wegen Bauarbeiten noch bis ca. 6 Uhr gesperrt. Soweit unsere aktuellsten Meldungen von den Straßen.
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4: Ich sag mal herzlich willkommen und einen schönen guten Morgen wünscht Ronny Krabmann.

Musik von Channel 5. Isn't it you in der ARD-Hitnacht? 4.15 Uhr mittlerweile, Viertel 5. Jetzt aber raus aus den Federn. Wenn Sie 5 Uhr auf Arbeit sein müssen, dann müssten Sie jetzt schon fast unter der Dusche sein. Kaffeemaschine. Nee, Quatsch beiseite. Schön entspannt aufstehen. In der Ruhe liegt die Kraft. Guten Morgen, schreibt der Dominik. Wünsche einen schönen Morgen dem gesamten Team und allen, die jetzt schon wach sind und für gute Laune sorgen. Bin wieder auf Tour mit meinem Sprinter und höre das Nachtprogramm, die Musik und freue mich wie bei jeder Fahrt. Danke dafür und beste Grüße an alle, die mit den Autos unterwegs sind, Lkw-Fahrern, ob groß oder klein, ob Sprinterfahrer, allzeit gute Fahrt. Kommt gesund nach Hause oder auf Arbeit. Ihr werdet gebraucht, passt gut auf euch auf. Stimmt, alle, die des Nächtens oder auch tagsüber arbeiten, die im Wohle dessen unterwegs sind, dass es uns gut geht, die seien an dieser Stelle mal ganz herzlich erwähnt und gegrüßt und schön aufpassen auf den Straßen, ist wichtig. Ne? Egal wie ja, schön die Musik ist, wie gut die Laune ist, immer mal ein bisschen mit über die Schulter gucken und aufpassen, dass man gut und behütet durch diesen Tag kommt. Geld oder Liebe war heute unser Thema in dieser ARD-Hitnacht und ich muss wirklich sagen, vielen, vielen herzlichen Dank für die vielen, vielen Zuschriften. Ich glaube, es waren über 100 oder 150. Ich konnte es gar nicht alle so zählen und lesen. Ich habe versucht, alles zu beantworten, bin auch noch drüber, lese immer noch diese ganzen Geschichten und erfreue mich sehr an Ihren Gedanken und nehme davon ganz, ganz viel mit. Und wie mir die Hörer auch sagten, nehmen viele Hörer viele von den Gedanken was mit. Geld oder Liebe, was ist wichtiger? Am Ende kommt es darauf an, dass man doch gut aufgehoben ist in der Liebe und wenn man das nötige Kleingeld dazu noch hat und es teilen kann miteinander, verdoppelt sich die Freude und alles, was dazu gehört. Und von daher, tja, Geld oder Liebe, wie früher in der Fernsehsendung. War eine schöne Erinnerung. Dankeschön an dieser Stelle für all die tollen Zuschriften. Es hat mir ganz, ganz viel Spaß gemacht. Und ja, ich möchte mich an dieser Stelle auch nochmal ganz, ganz herzlich bedanken für Ihre Offenheit und diese wunderbaren Gedanken, die Sie mit mir, die ihr mit mir geteilt habt. So, und wir machen weiter mit ganz viel Musik. Rosenstolz, Liebe ist alles und erstmal hier Mr. Michael Jackson.

Remember the Time. Schöne Nummer. Entwarnung auf der B27, B33, Villingen-Schwenningen, Schaffhausen, kein Falschfahrer mehr. Zwischen Bad Dürrheim und Hüfingen, B31 unterwegs. Das sind doch richtig gute Nachrichten. Wir wünschen gute und sichere Fahrt. Ja, und um unser Thema Geld oder Liebe nochmal zu beschließen, Liebe ist alles. Diese Meinung ist Rosenstolz. Und das setzt doch einen wunderbaren Schlusspunkt unter unsere interaktive Aktion in dieser Sendung, wo ich mich nochmal ganz herzlich bedanke bei allen, die geschrieben haben. Auch beim Frank, der mir gerade noch einen Hinweis zur Sendung gegeben hat. Ich habe ihm mal was zurückgeschickt, ein offizielles Statement zur Sendung. Dürfte Sie interessieren.

0: Gute Laune Musik am frühen Dienstagmorgen von Robbie Williams, Candy. Tja, ich glaube, da macht auch unseren Straßenbahnfahrern in Deutschland, U-Bahnfahrern, Busfahrern die Fahrt richtig Spaß zum Start in den neuen Tag. Guten Morgen allen, die da auf der Straße gerade unterwegs sind und natürlich eine gute und sichere Fahrt. Hier ist der Verkehrsservice in der ARD-Hitnacht. A40 Duisburg-Essen zwischen Mülheim-Winkhausen und Dreieck Essen-Ost. Bauarbeiten bis Donnerstag in beiden Richtungen Fahrbahn gesperrt. A49 Gießen-Kassel zwischen Schwalmstadt und Neuental. Wartungsarbeiten, die gehen noch eine halbe Stunde bis 5 Uhr. Beide Richtungen der Fahrbahn sind gesperrt. Es gibt eine Umleitung ab Borken über die U44, ab Schwalmstadt über die U81. A42 Dortmund Richtung Kamp-Lindfort zwischen Kreuz Essen-Nord und Bottrop-Süd. 5 bis 5 Uhr Fahrbahn gesperrt. Der Grund hierfür: auf der Kanalbrücke wird ein Gerüst aufgebaut. A71 Richtung Schweinfurt zwischen Arnstadt-Süd und Stadt-Ehm. Wegen Bauarbeiten die Fahrbahn noch gesperrt. Bis circa 6 Uhr steht hier.
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0: So, und jetzt mal hier raus aus den Federn. Ganz entspannt. Sollte jetzt der Wecker geklingelt haben, dann ein ganz besinnliches, schönen guten Morgen. Der neue Tag ruft. Am Mikrofon Ronny Krabmann. Raus!

Das ist so eine coole Nummer. Die spiele ich gerne am frühen Morgen. Guten Morgen, Deutschland. Hier ist die ARD-Hitnacht mit Sister Sledge aus dem Jahr 79. Mit Lost in Music, sich in der Musik verlieren. Aus dem Album We Are Family war ja ein Welthit. Lost in Music. Schöne Nummer. Einfach nur eine schöne Nummer. 4.44 Uhr. In 16 Minuten ist es 5. Und jetzt wünschen wir einen guten Start in den neuen Tag und hoffen, dass alles so gelingt, wie Sie es sich vorgenommen haben. Also, raus aus den Federn. Guten Morgen, Deutschland. Willkommen im neuen Tag. 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

Blue Hotel, Chris Isaak, hier in der ARD Hitnacht. 4:51 Uhr, 9 Minuten noch, dann ist es 5 und in einigen Teilen Deutschlands übernehmen die Kollegen der Morning Shows. Die haben was Schönes vorbereitet, tolle Musik, tolle Überraschungen und natürlich jede Menge Informationen aus der Region, die Sie garantiert interessieren. Also dranbleiben lohnt sich auf jeden Fall. Das Team der ARD Hitnacht wünscht einen guten Wochenstart. So richtig rein in die Woche, ne? Montag zählt ja nicht. Und einen bestmöglichen Start in den Tag heute und dass Sie alles schaffen, was Sie sich vorgenommen haben. Wer gehört mit zum Team? Natürlich die Technik und die Redaktion, die Musikredaktion und meine Wenigkeit. Mein Name ist Ronny Krabmann, grüße Sie und freue mich schon auf das nächste Mal.

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1: Um 5 Uhr mit Christine Beith. Bundesinnenminister Dobrindt plant, das Vorgehen gegen Gefährder zu verschärfen. Das hat er der ARD gesagt. Hintergrund ist der tödliche Anschlag auf den Christopher Street Day in Berlin. Hauptstadtkorrespondent Jan Zimmermann fasst die drei zentralen Punkte zusammen.
2: Als ersten Punkt will Innenminister Dobrindt das Jugendstrafrecht ändern. Es brauche hier Regeln, dass Gefährder nicht nach diesem Recht behandelt werden und schon gar nicht auf Bewährung in Freiheit kommen, so der CSU-Politiker im Interview mit den ARD-Tagesthemen. Als zweiten Punkt plädiert Dobrindt für einen verstärkten Einsatz elektronischer Fußfesseln. Es gehe darum, die Bewegungsfreiheit von Gefährdern einzuschränken. Als dritten Baustein fordert der Innenminister bundesweit einheitliche Regeln für eine Präventivhaft. Das sei aus seiner Sicht zwingend notwendig, um Gefährder schneller aus dem Verkehr zu ziehen.
1: Der Fachkräftemangel in Deutschland könnte sich nach Einschätzung des Instituts der deutschen Wirtschaft verschärfen. Die Rheinische Post berichtet über eine entsprechende Studie. Demnach ist die Nettozuwanderung, also Zuwanderung minus Abwanderung, innerhalb von 2 Jahren von rund 660.000 auf 235.000 Menschen gesunken. Sollte dabei verstärkt hochqualifiziertes Personal Deutschland verlassen, könnten sich laut Institut die Engpässe am Arbeitsmarkt verschärfen. Dutzende US-Technologieunternehmen haben eine Sicherheitsallianz gegründet, darunter IBM, Nvidia und Microsoft. Hintergrund ist ein Hackerangriff, ausgeführt von einer künstlichen Intelligenz. Die Firmen wollen KI-Modelle entwickeln und frei zugänglich machen, die Cyberangriffe erkennen und abwehren können. Aus Los Angeles, Reinhard Spiegelhauer.
3: Dabei geht es unter anderem um gemeinsame Standards für die Absicherung von KI-Agenten, sogenannte Sandbox-Testumgebungen und um definierte Protokollstrukturen, um Handlungen von KI-Agenten genau nachvollziehen zu können. Knapp 40 Unternehmen sind Gründungsmitglieder der Initiative. Nicht dazu gehören bislang allerdings die renommiertesten KI-Entwickler OpenAI, Google und Anthropic. Die Trainingsergebnisse ihrer Modelle sind nicht öffentlich zugänglich.
1: In Frankreich versucht die Feuerwehr vor Beginn einer neuen Hitzewelle weiter die Waldbrände an der Atlantikküste einzudämmen. Das größere Feuer bei Bordeaux mache den Einsatzkräften noch zu schaffen, das kleinere sei inzwischen unter Kontrolle, sagte Präsident Macron. Neben den Waldbränden in Frankreich und auch in Spanien gibt es nun mehrere in Portugal. Dort sind laut Behörden mehr als 1000 Feuerwehrleute im Einsatz. Das waren die Nachrichten mit Christine Beith.
4: Jetzt waren wir gerade so schön im Schwätzen.
5: Ja.
4: So, 3:05, hallo, wir gucken auf die Straßen.
5: Da sieht's gut aus, wir können gleich weiter schwätzen.
4: Komm, zack, Wetter.
5: Denn keine Verkehrsmeldungen, ein Wetter. Ja, heute Morgen frisch, 8 Grad, teilweise in den Tälern in Nord- und Osthessen, 15 Grad schon teilweise auch in den Städten im Rhein-Main-Gebiet. Ansonsten wird es heute eigentlich ein schöner Sommertag, 25 bis 31 Grad. Dazu gibt's viel Sonnenschein, vielleicht auch ein paar lockere Wolken, die dann nur im Norden genießen, würde ich sagen.
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4: Ich werde ja nämlich oft gefragt, wie schafft ihr es denn morgen schon so gut drauf zu sein und so wach?
5: Wir haben uns schon warm gequasselt.
4: Das Geheimnis ist Schwätzen.
5: Ja.
4: Und das Lustige ist, uns fällt auch nach fast 3 Jahren immer noch irgendwas ein, ne, was wir
5: das wird auch nicht vorbeigehen,
4: beobachtet haben, erlebt haben. So, jetzt spiele ich mal mit Musik. Mal hier 3 Minuten 57, 4:16. Da können wir noch 8 Minuten schwätzen.
5: Super.
4: Kommen Sie gut in diesen Tag. Wir freuen uns, dass Sie mit dabei sind. Hallo, hallo.

0: Bam. Wir wünschen einen schönen guten Morgen um 5:11 und freuen uns auf Cher, die ja im Prinzip alles kann, oder? Muss man ganz ehrlich sagen, von der Disco-Queen bis hin zu...
1: Auch Rock.
0: Ja, schon, ne? So ein bisschen.
1: Definitiv.
0: Das ist schon leicht angerockt hier. If I Could Turn Back Time. Schönen guten Morgen.
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0: Gleich ist es 20 Minuten nach 5. Einen schönen Dienstagmorgen.
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0: Der kommt diese Woche von Pfarrerin Tanja Griesel aus Fritzlar.
2: Auf Instagram sieht man gerade überall Sauerteig. Menschen stellen Videos ins Netz und erklären, wie man einen Starter, also einen Urteig, ansetzt. Und natürlich zeigen sie am Ende ihre Brote. Goldbraune Kruste und eine aufgesprungene Oberfläche, manchmal mit Mustern verziert. Das macht Lust, es auch mal auszuprobieren. Ich liebe Brot. Sauerteigbrot habe ich allerdings noch nie selbst gebacken. Also setze ich einen Starter an. Mehl, Wasser, Schraubglas. Mehr braucht es nicht. Dann heißt es warten. Zwischendurch wird der Starter gefüttert, bekommt also neues Mehl und Wasser. Jeden Tag schaue ich nach. Erst passiert scheinbar fast nichts. Dann bilden sich kleine Bläschen. Der Geruch verändert sich. Der Teig beginnt zu gären. Hefen und Bakterien arbeiten. Unsichtbar. In einer Welt, in der vieles sofort verfügbar ist, wirkt Sauerteig beinahe aus der Zeit gefallen. Aber ich verstehe, warum das gerade so ein Hype ist. Am Anfang kann ich mir kaum vorstellen, wie aus Wasser und Mehl einmal ein schmackhaftes Brot werden soll. Aber es funktioniert. Und ich muss gar nicht viel tun. Der Teig arbeitet in seinem eigenen Tempo. Ich brauche nur Geduld. Brot mit Sauerteig zu backen hat eine lange Tradition. Schon zur Zeit Jesu gehörte Sauerteig zum Alltag der Menschen. Jeder wusste, wie sich ein Teig verändert, wenn man etwas Sauerteig unter das Mehl mischt. Genau dieses Bild greift Jesus auf. Er zeigt auf einen Brotteig und sagt: So ist das Himmelreich. Ein überraschendes Bild. Denn beim Himmelreich denkt man vielleicht an etwas Großes und Sichtbares. Jesus zeigt stattdessen auf etwas, das unscheinbar wirkt. Auf etwas, das längst arbeitet, obwohl man noch nicht viel davon sieht. Gott überlässt die Welt nicht sich selbst. Darauf vertraut Jesus. Einige Tage später halte ich mein erstes Sauerteigbrot in den Händen. Die Kruste knistert noch. Die Küche riecht nach frischem Brot. Am Anfang waren da nur Mehl, Wasser und ein Schraubglas. Jetzt liegt ein Brot auf dem Tisch.
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0: mal, heißt Sundown nicht Sonnenuntergang?
1: Ja.
0: Ist ja völlig falsch. Also ich meine, kommt heute auch noch, aber jetzt gerade aktuell, wenn, dann geht doch die Sonne so langsam eher auf. Und
1: richtig.
0: Die zwei Sonnenscheinchen sind auch schon da im Studio und gucken jetzt mal auf die Straßen.
1: Schönen guten Morgen. Der Landkreis Bergstraße in der Ortsdurchfahrt von Fürth ist die Heppenheimer Straße zwischen Ellenbacher Straße und Kröckelbacher Straße wegen eines Feuerwehreinsatzes in beiden Richtungen gesperrt. Also einmal drumherum fahren und dann bitte gut ankommen.
0: Und vor allen Dingen nochmal gut durchlüften, bevor die Hitze kommt. Jetzt ist es gerade noch angenehm kühl.
1: Auf jeden Fall, die Temperaturen bewegen sich heute früh zwischen 8 und maximal so 14, vielleicht auch schon in den Städten 15 Grad, das lohnt sich auf jeden Fall das Durchlüften nochmal. Im Laufe des Tages gibt es viel Sonnenschein heute und Temperaturen zwischen 25 und 31 Grad. Vielleicht ein paar Wolken im Norden, aber das ist heute nochmal angenehm und du hast es schon angedeutet, ab morgen sonniges, heißes bis sehr heißes Hochsommerwetter. Heiß temperaturtechnisch bis 37 Grad. Der Donnerstag auch viel Sonnenschein bis 38 Grad, aber da kann es vielleicht dann schon mal die ersten Gewitter geben.
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0: So, aber jetzt ist es noch kühl genug, dass sie es schaffen, uns anzurufen und Mitglied zu werden im 5-Uhr-Club.
1: 069 155 und 4 mal die 1. Warum das Ganze? Naja, wir sind neugierig, wollen Sie kennenlernen. Ja. Und wissen, warum Sie denn schon um diese Uhrzeit wach sind. Was treibt Sie raus? Haben Sie eine ganz bestimmte Aufgabe? Ist es einfach Usus? Jeden Morgen die gleiche Uhrzeit?
0: So ein typischer Tagesablauf.
1: Kann ja auch einfach, sein, ne?
0: Weil es gibt ja auch Menschen, die sagen, hier, früh raus mit dem Hund, es ist noch kühl, es ist angenehm und ich mag den Sonnenaufgang gerne sehen. Und wenn Sie währenddessen HR1 hören, dann können Sie jetzt mal kurz Ihre Tätigkeit unterbrechen und die 069 155 hier mal die 1 wählen.
1: Du würdest dich auch gut machen hier bei der Kombo, oder?
0: Ich habe mich gerade von KISS tragen lassen.

0: Ganz entspannt geht's in den Morgen mit Musik von John Lennon und Woman. 5.41 Uhr, guten Morgen. Und dieses guten Morgen geht ganz persönlich heute an Christina aus Schwalmstadt. Hallo.
1: Hallo, guten Morgen.
0: Und wir haben es gibt Menschen, die sind oft so früh wach. Bei dir liegt heute was Besonderes an, haben wir gehört, ne?
1: Genau, ja.
0: Erzähl.
1: Also sonst bin ich nicht so früh wach, aber...
0: Ja, denn?
1: Aber ich bin noch nicht fertig mit Packen und deswegen musste ich früh aufwachen. Und außerdem höre ich euch total gerne. Ihr seid meine Lieblingsmoderatoren von HR1.
0: Oh, das ist schon mal schön.
2: Also du packst, das heißt, es geht in den Urlaub?
1: Ja, ich fahre in den Urlaub.
0: Wohin?
1: Nach Cuxhaven.
0: Mit wem?
1: Mit meiner 13-jährigen Enkelin.
2: Ach, wie schön.
0: Ach, das ist ja cool. Und was macht ihr dann da die ganze Zeit?
1: Ja, also erstmal machen wir es uns schön. Wir gehen nämlich ins Hotel.
0: Mhm.
1: Ich fahre, seitdem sie auf der Welt ist und auch ihre größere Schwester, mache ich das genauso, fahre ich jedes Jahr einmal in Urlaub. Aber alleine mit sowohl mit der einen als auch mit der anderen.
0: Ah, cool. Und die haben da auch immer noch Lust zu mit der?
1: Ja. Merkwürdigerweise.
0: Vielleicht bist du einfach eine nette Oma und es macht Spaß, oder?
1: Ja, wahrscheinlich ist das so. Das ist ganz lustig. Ja.
0: Und wie sieht dann da euer Tagesablauf aus? Also macht ihr da was Bestimmtes oder lasst ihr es auf euch zukommen?
1: Wir lassen es auf uns zukommen. Ich war da noch nie. Und wir werden, also die Clara, so heißt sie, die hat auch schon mal geguckt, was wir machen könnten, wo wir essen können. Und also wir gehen ins Hotel, machen es uns ganz schick. Und morgens ist Frühstücksbuffet. Mhm. Und dann wollen wir dann an den Hafen und wollen nach Neuberg mit der Pferdekutsche, also mit dem Pferdewagen fahren. Und also es kommt aufs Wetter an. Also wenn es zu heiß ist, chillen wir einfach nur. Nein, also wir gehen auch ans Meer natürlich und ins Meer. Und wir gehen ins Schwimmbad gegenüber von dem Hotel. Ist ein... So ein Thalassobad.
0: Ach,
1: also,
0: das ist fantastisch. Sehr schön.
1: Also, ja.
0: Wie lange geht das dann, eine Woche, oder?
1: Also wir kommen am Wochenende wieder nach Hause.
0: Ja, ich glaube, ihr habt euch aber genau die richtigen Tage ausgesucht. Da wird es bei uns jetzt in Hessen richtig heiß und da oben ist es, glaube ich, wirklich ganz angenehm.
1: So ein bisschen weniger heiß, ja.
0: Ja, super. Also das klingt ganz toll. Dann wünschen wir euch, also dir und der Clara, einen fantastisch schönen Urlaub.
1: Ja, vielen Dank.
0: Und
1: das
0: danke,
1: ist ganz nett.
0: Danke, dass du das Packen kurz unterbrochen hast für uns.
1: Ja, klar. Es ist nicht mehr viel. Das meiste ist schon im
0: Gut.
1: Koffer.
0: Also, dann alles Gute für euch und ein paar tolle Tage, ja?
1: Dankeschön.
0: Danke dir.

0: Schönen guten Morgen um 6:12 und bitte Vorsicht, es gibt eine Warnmeldung.
1: Auf der B260 Wiesbaden Richtung Lahnstein zwischen dem Abzweig nach Oberwalluf und dem Abzweig nach Rauenthal. Da befindet sich eine Person im Bereich der Fahrbahn. Bitte fahren Sie hier vorsichtig.

0: 9 Minuten vor 6. Hallo und einen schönen guten Morgen. Wie lustig, als wir gerade mit Christina aus Schwalmstadt gesprochen haben, hier im 5 Uhr Club, kommt eine weitere Mail aus Schwalmstadt von Sina Vogel, die eigentlich von dort kommt, aber momentan in Norwegen ist. Sie hat uns geschrieben, ich arbeite bei der evangelischen Militärseelsorge. Wir sind 14 Tage beruflich hier unterwegs und sie schickt uns gerne etwas Regen und Abkühlung nach Deutschland.
1: Danke.
0: Es regnet seit 5 Tagen in Norwegen, schreibt sie.
1: Oh, wow. Oh,
0: okay, ja, könnten wir gebrauchen. Mhm. Also puste mal ordentlich, damit das zu uns kommt und sie hört jeden Morgen ab 5 Uhr unsere Sendung.
1: Tippitoppi.
0: Ja, da sind welche, die uns eingeschaltet haben, Simone. Schäfer, das war super, oder? Und alle werden jetzt zusammen Rod Stewart hören mit einer Nummer, die nicht so auf dem Radio läuft, aber sehr, sehr, sehr schön ist. Forever Young.

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1: 6 Uhr. Innenminister will stärker gegen Gefährder vorgehen. Wieder Mahnwachen in Hessen nach Anschlag in Berlin. Frankreich und Spanien bangen wegen neuer Hitzewelle. Das Wetter, viel Sonne, wenige Wolken, 25 bis 31 Grad. Die Nachrichten mit Volker Kinkel. Guten Morgen. Als Konsequenz aus dem Anschlag auf den CSD in Berlin plant Innenminister Dobrindt schärfere Sicherheitsgesetze. Dabei geht es um die Frage, wie mit Menschen umgegangen werden soll, die als sogenannte Gefährder eingestuft werden. ARD-Korrespondent Jan Zimmermann.
2: Als ersten Punkt will Dobrindt das Jugendstrafrecht ändern. Es brauche hier Regeln, dass Gefährder nicht nach diesem Recht behandelt werden und schon gar nicht auf Bewährung in Freiheit kommen, so der CSU-Politiker im Interview mit den ARD-Tagesthemen. Als zweiten Punkt plädiert Dobrindt für einen verstärkten Einsatz elektronischer Fußfesseln. Es gehe darum, die Bewegungsfreiheit von Gefährdern einzuschränken. Als dritten Baustein fordert der Innenminister einheitliche Regeln für eine Präventivhaft, um Gefährder schneller aus dem Verkehr zu ziehen.
1: Der mutmaßliche Attentäter vom Christopher Street Day in Berlin ist bis kurz vor dem Anschlag von den Sicherheitsbehörden beobachtet worden. Über Details dazu berichten NDR, WDR und Süddeutsche Zeitung. AD-Reporterin Mandy Sarti.
3: Abdul B. war noch im Mai sehr engmaschig von den Sicherheitsbehörden überwacht worden. Für das LKA Berlin haben sich damals keine Hinweise auf ein Zitat aktionsorientiertes Verhalten ergeben. Kurz nach dieser Entscheidung stufte ein BKA-Analysetool den mutmaßlichen Attentäter trotzdem als Hochrisikoperson ein. Die Überwachungsmaßnahmen gegen den Islamisten wurden dann aber nicht erneut verschärft.
1: Auch gestern haben in Hessen wieder hunderte Menschen der Opfer von Berlin gedacht. In Offenbach vor dem Rathaus und in Frankfurt vor der Paulskirche. Redner haben dabei eine steigende Zahl von Angriffen auf queere Menschen angeprangert, gleichzeitig aber davor gewarnt, Muslime pauschal zu verdächtigen. US-Präsident Trump erwartet heute den ukrainischen Präsidenten Zelensky und den israelischen Regierungschef Netanyahu im Weißen Haus. Mit Zelensky will Trump über die aktuelle Lage im Kampf gegen Russland sprechen. Beim Treffen mit Netanyahu wird es um den Iran-Krieg gehen und die Lage im Gazastreifen. In Spanien und Frankreich sind Einsatzkräfte weiter dabei, die großen Waldbrände einzudämmen. Weil es in den kommenden Tagen wieder eine Hitzewelle geben soll, könnte das Problem bei den Löscharbeiten bringen. Frankreichs Präsident Macron spricht von den heftigsten Bränden seit Ende des Zweiten Weltkriegs. Aus der Nachrichtenredaktion Verena Fücker.
4: Laut Macron wurde ein Brand im Südwesten des Landes eingedämmt. Der weitaus größere Brand in der Nähe von Bordeaux wühlte aber weiter. Auch die deutsche Bundeswehr beteiligt sich mit 2 Transporthubschraubern an den Löscharbeiten. In Spanien hat sich die Situation rund um die Hauptstadt Madrid laut Regionalregierung zwar leicht verbessert, das dortige Feuer wühte aber weiterhin. Auch in Portugal sind nun mehrere Waldbrände ausgebrochen. Die EU warnt, dass die Einsatzkapazitäten bald ausgeschöpft sind.
1: Und das passiert heute noch. Vor dem Bundesgerichtshof geht es um die Rechte von Riester-Bausparern. Der Bundesverband Verbraucherzentralen klagt gegen Gebühren bei der Landesbank Hessen Thüringen. Im Reichsbürgerprozess in Frankfurt soll sich ein ehemaliger Soldat äußern. Die Anklage geht davon aus, dass er zu den Anstiftern der mutmaßlichen Verschwörer gehört hat. Und in Kassel beginnen die Aufbauarbeiten für den Zissel. Nordhessens größtes Volks- und Wasserfest feiert dieses Jahr sein 100-jähriges Bestehen. Das waren die Nachrichten.
5: Und wir wünschen einen schönen guten Morgen um 6:03. Simone hat schon ein bisschen was zu tun. Es ist was los.
6: Jawohl, Vorsicht zum einen bitte. Auf der B260 Wiesbaden Richtung Lahnstein zwischen dem Abzweig nach Oberwalluf und dem Abzweig nach Rauental. Da befindet sich immer noch eine Person im Bereich der Fahrbahn. Und eine Meldung aus dem Landkreis Bergstraße. In der Ortsdurchfahrt von Fürth ist die Heppenheimer Straße zwischen Ellenbacher Straße und Kröckelbacher Straße wegen eines Feuerwehreinsatzes in beiden Richtungen gesperrt. Also einmal drumrum fahren und wenn Sie unter sind, kommen Sie bitte gut und sicher an.
5: Heute geht's noch, die nächsten Tage, die werden dann richtig heiß.
6: Ja, heute nochmal ein schöner Sommertag, so könnte man ihn bezeichnen. Die Temperaturen steigen nämlich im Laufe des Tages an auf bis maximal 31 Grad. Es gibt viel Sonnenschein, vielleicht ein paar lockere Wolken im Norden. Ab morgen wird's definitiv heißer, also Sonne satt. Hitze 31 bis 37 Grad und die 33 bis 38 Grad, die kriegen wir dann am Donnerstag.
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7: Und
6: aber
7: liebe,
6: dann kommen schon wieder Gewitter und ja, dann wird schon wieder, also das kriegen wir schon hin.
5: Das geht dann auch wieder weg, ja. Aber liebe Menschen stellen jetzt noch eine Vogeltränke auf, ja, weil ich oft schon gesehen habe, wie die kleinen Vögel mit ihrem Schnäbelchen, das ist dann die ganze Zeit so offen und ich glaube, das ist schon auch ein Zeichen dafür, Durst.
6: Auf jeden Fall, wir haben zu Hause auch Teller stehen oder kleine Schälchen, die kann man immer wieder befüllen und die freuen sich sehr.
5: Wichtig ist nur, dass man die immer wieder reinigt, weil wenn die Vögel da drin waren, dann können sich da irgendwelche Keime bilden oder sonst
6: generell
5: was.
6: Generell bei Tieren ist es so, immer frisches Wasser hinstellen.
5: Ja, aber die kleinen Vögelchen sind sehr, sehr dankbar.
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5: Und hier chillt uns jetzt Jennifer Rush in den Morgen.

0: Michel-Jarre ist das um 13 Minuten nach 6. Ja, wir bleiben auch direkt in Frankreich. Die Feuerwehr ist müde dort. Sie ist rund um die Uhr im Einsatz in Italien, in Spanien und eben ganz besonders heftig in Frankreich die Waldbrände, die zumindest heute Nacht nicht schlimmer geworden sind. Aber heute und morgen sollen es wieder 30 Grad und mehr werden und das macht es eben alles nicht einfacher. Jetzt war auch der französische Präsident Macron im Südwesten, rund um Bordeaux, in der Region unterwegs und hat sich dort einen Blick über die Lage verschafft.
1: Die aktuelle Lage ist die schwerste, die wir je verzeichnet haben. Die schwerste seit dem Zweiten Weltkrieg. Bereits mehr als 116.000 Hektar sind abgebrannt und die Saison ist noch lange nicht vorbei.
0: Ja, das ist also wirklich eine gigantische Fläche. Das ist mittlerweile eine Fläche, die so groß ist wie das Land Berlin hier bei uns in Deutschland. Und das ist ja wirklich eine sehr, sehr große Stadt. Am Atlantik sind schon über 220.000 Menschen in Sicherheit gebracht worden. Und die Präfektin der Region, Sophie Broca, sagt, wir stecken immer noch tief in der Krise.
1: Es ist kein Feuer, das sich von Punkt A nach Punkt B ausbreitet, weil es vom Wind getrieben wird. Es ist ein Feuer, das seinen eigenen Wind erzeugt und Sprünge von mehreren Kilometern macht.
0: Unser Reporter vor Ort ist Kai Rienecker und der hat uns erklärt, was jetzt die Strategie ist.
2: Ja, das A und O ist eben, dass sie versuchen, diese Verteidigungslinien in Form von Schneisen irgendwie zu halten. Dafür dienen dann meist so Kreisstraßen. Die haben ja sowieso dann schon einen breiten Raum geschaffen. Da sind ja auch nicht nur Feuerwehrleute im Einsatz. Die Landwirte helfen mit. Es sind Unternehmen dort, Forstunternehmen engagiert. Es ist hier auch eine große Welle der Solidarität. Alle versuchen wirklich Schulter an Schulter da dem Feuer Paroli zu bieten. Und das ist eben die Taktik dann eben, dass man versucht, da irgendwie diese Verteidigungslinien zu halten.
0: In Frankreich ist die schlimmste Brandlage ausgebrochen seit dem Zweiten Weltkrieg und jetzt war auch der Präsident bei den Feuerwehrleuten und Anwohnern. Die Hoffnung ist natürlich, die Feuer irgendwie unter Kontrolle zu bringen, aber ein Ziel ist leider momentan noch nicht zu sehen.
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0: Einen schönen guten Morgen um 6.22 Uhr an diesem Dienstag hier in HR1. Simone, weißt du, was mir am Wochenende aufgefallen ist?
1: Ja.
0: Ich finde, es gibt nicht mehr so viel Cabrio-Autos wie früher. Da fuhr mal eins vor mir und ich dachte, aber das sieht man nicht mehr so oft, weil auch die Hersteller, zum Beispiel Peugeot hatte mal zwei Modelle zum Beispiel, gibt es überhaupt gar nicht mehr. Und das hat echt nachgelassen, habe ich den Eindruck.
1: So kleinere auch, ne, die man sich vielleicht auch leisten
0: so,
1: kann.
0: So, genau. Ja. Natürlich, so fette Schiffe, das gibt es irgendwie noch. Aber ich dachte, möglicherweise liegt es auch daran, dass es einfach oft schon zu warm ist, dass man sagt, ich möchte eigentlich lieber in einem klimatisierten Auto sitzen, als bei 32 Grad da irgendwie in der prallen Sonne brüten.
1: Aber ich finde es schon schick, jetzt mal ganz ehrlich.
0: So.
1: Ich habe nämlich vor kurzem auch tatsächlich so im Radio davon geträumt, habe mir gedacht, jetzt bei dem Wetter, lauer Sommermorgen und du sitzt da in deinem Cabrio,
0: genau,
1: drehst
0: so
1: die Musik auf, mega.
0: Bist seit über die Tür reingesprungen, wie Sascha Hehn damals in der Schwarzwaldklinik in sein Erdbeerkörbchen. Und dann läuft Cabrio-Musik im Radio. Ich finde, das ist so hier, oder? Jetzt lauter drehen.
1: Ich sehe dich gerade, wie du reinhüpfst.
0: Let the sunshine in und die Haare wehen. Nee, die Haare wehen nicht.

0: Und hat in der ARD gesagt, es dürfe nicht sein, dass solche Gefährder nach Jugendstrafrecht behandelt oder auf Bewährung freigelassen werden. Genau das war ja bei dem mutmaßlichen Attentäter von Berlin passiert. Dazu kommt, er hatte unter Beobachtung der Behörden gestanden. Er war sogar als Hochrisikoperson eingestuft worden. Dobrindt kann sich für solche Fälle auch eine Präventivhaft vorstellen. Außerdem Thema heute: US-Präsident Trump empfängt den ukrainischen Präsidenten Zelensky und den israelischen Regierungschef Netanyahu im Weißen Haus. Beide kommen zu einer Trauerfeier für den gestorbenen US-Senator Graham, einer der wichtigsten Unterstützer Israels und der Ukraine. Und vor dem Bundesgerichtshof geht es um die Rechte von Riester-Bausparern. Der Verbraucherzentrale Bundesverband klagt gegen Gebühren bei der Landesbank Hessen-Thüringen.
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3: Ein Klick auf diese Karten kann Hausbesitzern viel Ärger ersparen. Denn der Kreis Bergstraße hat neue Starkregen-Gefahrenkarten veröffentlicht. Sie zeigen kostenlos, welche Straßen, Keller oder Grundstücke bei heftigem Regen besonders gefährdet sind. Damit gehen sie weiter als die bisherigen Hochwasserkarten, die vor allem die Flüsse und Bäche im Kreis berücksichtigt haben. Anlass sind laut Kreis die immer häufiger passierenden Starkregenereignisse, die durch den Klimawandel zunehmen. Die Bergstraßer können so besser einschätzen, ob sie selbst vorsorgen sollten. Aber auch Kommunen und Einsatzkräfte können die Karten für ihre Planungen und mögliche Einsätze nutzen. Helene Wilke, Heppenheim.
4: Im sogenannten Reichsbürgerprozess gegen Heinrich XIII., Prinz Reuß und seine Mitangeklagten in Frankfurt könnte es heute zu einer wichtigen Aussage kommen. Erstmals will sich der ehemalige Soldat Peter W. äußern. Die Anklage geht davon aus, dass W. zu den Drahtziehern der mutmaßlichen Verschwörung gehört. Von dem 58-Jährigen selbst hat man bislang im Prozess wenig gehört. Dafür umso mehr über ihn. Zeugen und Chats haben den ehemaligen Elitesoldaten zuletzt immer schwerer belastet. Unter anderem soll er einen bewaffneten Sturm auf den Reichstag geplant und dafür das Gebäude ausgekundschaftet und ein Schießtraining organisiert haben. Bislang hat Peter W. es vorgezogen, zu den Vorwürfen zu schweigen. Heute soll sich das nun ändern. Daniel Majic, Frankfurt.
1: Einen schönen guten Morgen um 6.33 Uhr, die Verkehrsübersicht mit Simone.
5: Hallo und Vorsicht bitte auf der A66 Wiesbaden Richtung Frankfurt. Zwischen Wallau und dem Wiesbadener Kreuz, da liegt eine Matte auf dem linken Fahrstreifen. Und weiterhin der Landkreis Bergstraße. In der Ortsdurchfahrt von Fürth ist die Heppenheimer Straße. Zwischen Ellenbacher Straße und Kröckelbacher Straße wegen eines Feuerwehreinsatzes in beiden Richtungen gesperrt. Bitte fahren Sie vorsichtig und kommen Sie gut an.
1: Noch ist es sehr erfrischend draußen, allerdings bald deutlich wärmer. Die Einzelheiten zum Wetter hat Martin Gutt.
6: Sonne und Wärme breiten sich hier in Südhessen heute wieder so richtig aus. Die Sonne ist jetzt schon da, wenn wir mal von einzelnen Wolkenfeldern absehen, die aber klein bleiben. Die Wärme kommt nachher auch dazu. Mit jeder Stunde wird dieser Dienstag immer wärmer. Die Höchstwerte der Temperatur liegen am Nachmittag so bei 26 bis 31 Grad. Am wärmsten wird es dabei an der südlichen Bergstraße. Und morgen wird es mit 37 Grad bei uns noch deutlich heißer.
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0: Okay, das fetzt auch hier, Blink 182, aber wir hauen noch einen raus und schicken ganz, ganz viele 80er-Stars ins Rennen. Und zwar am 8.8. im Stadion in Frankfurt, unter anderem... Oh, ich liebe sie. Mhm.
1: Kim Wilde.
0: Unter anderem, da sind auch ganz viele andere mit dabei, ABC, Boy George, also
1: Camouflage, Alpha Will, das wird der Hammer.
0: Hammer. Matthias aus Lauterbach ist am Telefon, guten Morgen.
2: Einen wunderschönen guten Morgen wünsche ich.
0: Na, wobei stören wir denn gerade?
2: Beim Aussteigen und Reingehen ins Büro.
1: Ist aber auch früh dran, 6:45.
2: Ja, eigentlich bin ich schon relativ spät. So um 6:30 ist schon die Regelzeit.
0: Oh Gott, und da hast du aber jetzt gedacht, jetzt läuft ein Gewinnspiel im Radio, jetzt muss ich noch mal kurz dranbleiben, ne?
2: Nein, ich habe euch zugehört, wo ihr schon über die schönen Cabrios gesprochen habt, bis hin zu der Firma und dafür nimmt man sich doch ein bisschen länger Zeit.
0: Aber du bist nicht im Cabrio dahin gefahren?
2: Nein, ich habe meins in der Garage stehen lassen, weil ich tatsächlich eins habe.
1: Was hast du denn für eins?
2: Ich habe mir vor 2 Jahren einen etwa 20 Jahre alten Audi geholt. Also wirklich klassisch.
0: Audi 80?
2: Nee, Audi 80 nicht, der Nachfolger der A4.
0: Oh, der feine Herr hier, nicht schlecht. So. Okay, das heißt aber, wer ein Cabrio fährt, der ist irgendwie in den 80ern auch verhaftet und möchte...
1: Wollte auch immer wie Sascha Hehn ins Cabrio jumpen.
2: Auf jeden Fall.
0: Und du möchtest auf dieses Konzert?
2: Super gerne, ja.
0: Das kann ich gut verstehen. Und du gehst auf dieses Konzert!
2: Vielen, vielen Dank.
0: Sehr, sehr, sehr, sehr gerne. Wir wünschen dir ganz, ganz viel Spaß und eine tolle Party. Und als kleines Warm-up gibt es hier eine von denen, die dabei ist. Die Kimi in HR1. Matthias geht hin. Morgen gibt es die nächsten Karten.

0: Ich sehe meine Musiklehrerin Frau Winter am Klavier sitzen.
1: Ich meine Herr Oppermann.
0: Guck!
1: Ich musste immer, musstest du auch gerade sitzen und nach einer halben Stunde 45 Minuten Klavierunterricht und irgendwann hast du ja angefangen Buckel zu machen, ne?
0: Ich habe ja keinen Klavierunterricht gehabt.
1: Ach so.
0: Nein, im Musikunterricht in der Schule haben wir das halt gesungen, das Lied. Ich habe doch keinen Klavierunterricht gehabt. Aus was für einer Familie kommst du denn? Die feinen Reuters. Aha. Ich hatte Flöte. Das war's, mehr konnten wir uns nicht leisten.
1: Aber immerhin Flöte. Naja. Sei mal dankbar.
0: Ja, hat aber nichts gebracht.
1: Stimmt.
0: Doch, ich habe einen geilen Musikgeschmack seitdem und leg coole Musik im Radio auf. So, hier kommen die Scorpions.

0: Achtung bitte, um 7:05 haben wir eine Warnmeldung für Sie.
1: Zwei sogar. Vorsicht auf der A5 Frankfurt Richtung Kassel. Zwischen Alsfeld Ost und dem Hattenmacher Dreieck, da liegen mehrere Plastikteile auf dem linken Fahrstreifen. Und Vorsicht auf der A66 Frankfurt Richtung Fulda zwischen Hanau Nord und Erlensee, eine ungesicherte Unfallstelle auf dem linken Fahrstreifen.
0: Ich finde, wenn man gerade so einen Knaller gespielt hat, dann muss man direkt noch einen nachlegen, oder?
1: Oh, U2 ist auch so gut.

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2: 7 Uhr. Innenminister will stärker gegen Gefährder vorgehen. Passanten finden tödlich verletzten Mann in Groß-Gerau. Technologiefirmen vereinbaren mehr Schutz vor künstlicher Intelligenz. Das Wetter, viel Sonne, wenige Wolken, 25 bis 31 Grad. Die Nachrichten mit Volker Kinkel. Guten Morgen. Bundesinnenminister Dobrindt will nach dem Anschlag beim Christopher Street Day in Berlin härter gegen sogenannte Gefährder vorgehen. In den ARD-Tagesthemen sagte der CSU-Politiker, Gefährder dürften nicht mit Jugendstrafrecht behandelt werden und nicht auf Bewährung freikommen. Man könne nicht ausschließen, dass sie wieder zur Tat schreiten.
3: Deswegen braucht es aus meiner Sicht ja auch Verschärfung bei der Frage, ob man nicht mit der Einschränkung von Bewegungsfreiheit stärker arbeiten muss, wie zum Beispiel mit Fußfesseln. Und dann muss es um Präventivmaßnahmen gehen. Präventivhaft für Gefährder ist etwas, was aus meiner Sicht zwingend notwendig ist.
2: Der mutmaßliche CSD-Attentäter war von den Behörden zuletzt als Hochrisikoperson eingestuft worden, berichten NDR, WDR und Süddeutsche Zeitung. Das Haus des 21-Jährigen sei rund um die Uhr mit einer Kamera überwacht worden. Sein Fall sei mehrmals im gemeinsamen Terrorismusabwehrzentrum von Bund und Ländern zur Sprache gekommen. Der Mann soll am Samstag mit einem Lieferwagen in eine Menschenmenge gefahren sein. Eine Frau starb, 29 Menschen wurden verletzt. Rätselhafter Fall in Groß-Gerau in Südhessen. Da ist am späten Abend ein 27-jähriger Mann leblos auf einer ruhigen Straße innerhalb des Orts gefunden worden. Er hatte schwere Verletzungen am Kopf. HR-Reporter Ricardo Mastrocola.
4: Am späten Abend haben Anwohner den Mann entdeckt. Passanten haben erste Hilfe geleistet. Rettungsdienst und Notärztin kamen dazu. Allerdings waren die Kopfverletzungen offenbar so schwer, dass der Mann noch vor Ort gestorben ist. Die Polizei vermutet, dass er von einem Auto angefahren worden sein könnte. Die Staatsanwaltschaft Darmstadt hat einen Unfallgutachter beauftragt, das Geschehen zu rekonstruieren.
2: In Spanien, Portugal und Frankreich wüten weiterhin große Waldbrände. Frankreichs Präsident Macron spricht von den größten Waldbränden seit Ende des Zweiten Weltkriegs. Er hat die Menschen zum Zusammenhalt aufgerufen. Besonders betroffen ist der Südwesten Frankreichs. In Bordeaux ist ein Krisenzentrum eingerichtet. In Portugal brennen Wälder im Zentrum und Norden des Landes. In Spanien kämpfen Einsatzkräfte rund um die Region Madrid gegen Feuer. US-Technologiefirmen wollen mehr Sicherheit in die Entwicklung von künstlicher Intelligenz bringen, damit die sich nicht selbstständig macht und in andere Computersysteme eindringt. Denn das ist schon vorgekommen, wie kürzlich bekannt wurde. AD-Korrespondent Reinhard Spiegelhauer.
5: Die neue Initiative wird von der Chipschmiede Nvidia angeführt. Laut Nvidia Newsblog-Beitrag ist geplant, einen allgemein verfügbaren Sicherheitsbaukasten für KI-Agenten zu entwickeln. Knapp 40 Unternehmen sind Gründungsmitglieder der Initiative. Nicht dazu gehören bislang allerdings die renommiertesten KI-Entwickler OpenAI, Google und Anthropic.
2: Und das passiert heute noch. Bundeskanzler Merz reist nach Irland und trifft dort Premierminister Martin. Anlass des Besuchs ist, dass Irland am 1. Juli die EU-Ratspräsidentschaft übernommen hat. Israels Premier Netanyahu kommt nach Washington. Er will an der Trauerfeier für den verstorbenen US-Senator Graham teilnehmen und auch US-Präsident Trump treffen. Und vor dem Landgericht Kassel geht es um einen möglichen Betrug mit Corona-Hilfen und Versicherungsbetrug. Zwei Gastronomen sollen sich mehr als 50.000 Euro erschlichen haben. Das waren die Nachrichten.
6: Dankeschön, Volker. Und wir schauen um 6:35 auf die Straßen mit Simone.
7: Guten Morgen und Vorsicht bitte weiterhin auf der A66. Frankfurt Richtung Fulda zwischen Hanau Nord und Erlensee immer noch eine ungesicherte Unfallstelle auf dem linken Fahrstreifen. Die A3 Würzburg Richtung Frankfurt zwischen Seligenstadt und Obertshausen 3 Kilometer stockender Verkehr. Und weiterhin der Landkreis Bergstraße. In der Ortsdurchfahrt von Fürth ist die Heppenheimer Straße zwischen Ellenbacher Straße und Kröckelbacher Straße wegen eines Feuerwehreinsatzes in beiden Richtungen weiterhin gesperrt. Bitte kommen Sie gut und sicher an Ihr Ziel.
6: Noch ist es schön kühl, aber im Süden, da knacken wir heute schon wieder die 30-Grad-Marke. Die Einzelheiten zum Wetter von Martin Gutt.
8: Jetzt der Vormittag ist hier zwischen Rheinhessen und Mainfranken noch erfrischend, die Luft schön klar und alle Wolken und Nebelschwaden treten beiseite, um der Sonne Platz zu schaffen. Die holt dann auch kräftig Luft und erwärmt das Ganze auf 26 bis 31 Grad am Nachmittag. Die 31 gibt's zum Beispiel in Lampertheim. Morgen sind wir dann allerdings schon wieder im sehr heißen Bereich. 37 Grad liefert der Mittwoch ab und noch extremer wird der Donnerstag.
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6: Und Tina Turner. Guck, ich wusste. Da muss man mitgehen, oder?
7: Ich habe vor kurzem gelernt, dass nicht jeder schnipsen kann. Kannst du? Du kannst schon schnippen, ne? Ja. Guck mal, sind wir schon zwei. Sie bestimmt auch.
6: Und wir haben sogar den Takt getroffen.

0: Es ist 7:12. Wir wünschen einen schönen guten Morgen hier in HR1. Das, was sich da momentan in der CDU abspielt, das ist absolut außergewöhnlich für die Partei. Da wird Streit ganz offen ausgetragen. Auslöser ist der Umgang mit dem scheidenden Verkehrsminister Schnieder. Frank Eichmann ist unser Korrespondent im Hauptstadtstudio. Einen schönen guten Morgen.
1: Schönen guten Morgen aus Berlin.
0: Der Bremer Landesvorsitzende sagt zu Merz, sie leiten hier eine Partei und keine Firma. Der rheinland-pfälzische Ministerpräsident Gordon Schnieder kritisiert ganz offen den Umgang mit seinem Bruder, dem noch Verkehrsminister. Da geht's ziemlich rund. Ist das der neue Ton bei der CDU?
1: Na, ich hätte noch einen aus der zweiten Reihe vom Gesundheitsstaatssekretär Tino Sorge oder besser Ex-Staatssekretär, weil Merz den Posten für eine andere Personalie brauchte. Der hat über seine Entlassung geschrieben, dass der Kanzler die Entscheidung nicht in einem persönlichen Gespräch mit mir, sondern über die Parteigremien und vor der Presse verkündet. Das bleibt seine eigene Stilfrage. Also, es bezweifelt ja niemand in der CDU, dass der Kanzler und CDU-Parteichef umbauen kann und darf, aber wie er das tut, das ist das echte Problem. Das wirkt schon sehr von oben, ohne Erklärungen, ohne Rückkopplungen zur Basis oder gar zu den Betroffenen.
0: Hat denn der Kanzler bisher auf die Kritik irgendwie reagiert?
1: Ja, hat er gestern gemacht bei einer weiteren Vorstellung von weiterer Personalveränderung. Ja, er hat abgewiegelt und mit Zweckoptimismus reagiert oder vielleicht auch mit Verdrängung. Mit dem Verkehrsminister Schnieder habe er telefoniert, alles bestens. Und dass die Fraktion aus Schnieders Landesverband Rheinland-Pfalz im September ein Treffen mit Merz abgesagt hat, Zitat, es mangelt an Vertrauen und Wertschätzung, da sagte er, ach, bis September, da haben sich die Wogen doch wieder etwas geglättet und selbstverständlich werde ich die Landtagsfraktion Rheinland-Pfalz sehen. Also da ist keine Demut oder Selbstkritik oder vielleicht sowas wie, ich werde einfach falsch verstanden.
0: Aber gerade Stichwort September, da sind dann die Landtagswahlen in Sachsen-Anhalt und Mecklenburg-Vorpommern, die vermutlich auch keine guten Ergebnisse für die CDU bringen werden. Mhm. Die Republik wartet auf Reformen. Kann man sich diesen Streit gerade überhaupt leisten?
1: Da strahlt es aus der CDU in die Gesellschaft, ganz klar. Die Wahlforschung sagt, wenn Konflikte in einer Partei nicht sachlich geführt werden, begrenzt und vor allen Dingen lösungsorientiert, dann kostet das Wähler Stimmen, weil bei uns das Vertrauen sinkt. Zerstrittenheit zeigt, du bist gar nicht handlungsfähig, du kümmerst dich um dich. Und so hat der Ministerpräsident von Sachsen-Anhalt, auch CDU, Sven Schulze, gesagt, wie dieser Personaltausch gelaufen ist. Also das sei sicher alles sehr, sehr unglücklich gewesen. Also da hat Merz heute seiner Partei keinen Gefallen getan.
0: Über den Zustand der CDU momentan haben wir gesprochen mit unserem Korrespondenten Frank Eichmann. Herzlichen Dank.
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0: Schönen guten Morgen um 7.21 Uhr. Hier ist HR1. Ich finde, der Song, den wir gleich spielen, der ist wie ein guter Wein. Mhm. Man öffnet ihn und dann fängt er erstmal so ganz leise an. Aber dann entwickelt er sich und nimmt seinen vollen Körper an.
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11: Es ist genau 7:30. Einen schönen guten Morgen, hier ist hr1. Der mutmaßliche Attentäter von Berlin war als Hochrisikoperson eingestuft und sogar unter Beobachtung. Volker Kinkler aus unseren Nachrichten, das berichten mehrere Medien.
12: Ja, NDR, WDR und Süddeutsche Zeitung haben das rausgefunden und auch, dass der Eingang des Hauses, in dem Abdul B. gelebt hat, mit einer Kamera überwacht worden ist. Man wusste also, dass er vor dem Anschlag das Haus verlassen hat, mehr aber dann wohl auch nicht. Innenminister Dobrindt kann sich in solchen Fällen eine Präventivhaft vorstellen. Das hat er gestern Abend in der ARD gesagt. Und dass Gefährder nicht auf Bewährung frei sein dürften und auch nicht nach Jugendstrafrecht behandelt werden sollen. Außerdem Thema heute: in Groß-Gerau und Südhessen haben Passanten einen tödlich verletzten 27-Jährigen auf der Straße liegend gefunden. Die Polizei ermittelt jetzt, ob ein Unfall passiert ist, möglicherweise mit Fahrerflucht. Und in den USA haben mehrere Technologiefirmen eine Allianz gegründet,

0: Klar. Die Täter konnten trotz schneller Fahndung auch mit einem Polizeihubschrauber unerkannt flüchten. Verletzte gibt es zum Glück nicht. Alle Bewohner des Wohn- und Geschäftshauses konnten das Gebäude unversehrt verlassen. Mittlerweile sind auch Spezialisten des Hessischen Landeskriminalamts am Tatort und sichern Spuren und Beweise. Helene Wilke führt.
1: Ein rätselhafter Fall in Groß-Gerau. Dort finden Anwohner am späten Abend um kurz nach 23:30 einen 27-jährigen Mann, leblos auf einer ruhigen Straße, mitten in einem Wohngebiet der Stadt. Er hat schwere Verletzungen am Kopf. Passanten leisten sofort erste Hilfe. Kurz darauf kommen Rettungswagen und eine Notärztin dazu, aber auch sie können dem Mann nicht mehr helfen. Er stirbt dann an seinen schweren Kopfverletzungen. Die Polizei vermutet jetzt, dass er von einem Auto angefahren worden sein könnte. Die Staatsanwaltschaft Darmstadt ermittelt und hat einen Unfallgutachter beauftragt, das Geschehen genauer zu untersuchen. Ricardo Mastrocola, Groß-Gerau.
2: Guten Morgen um 7.32 Uhr. Hier kommt die Verkehrsübersicht mit Simone.
3: Guten Morgen und Vorsicht bitte auf der A67 Darmstadt Richtung Mönchhof-Dreieck am Mönchhof-Dreieck auf der Verbindung zur A3 Richtung Köln. Da liegt im Baustellenbereich ein Kantholz auf der Fahrbahn. Und weiterhin der Landkreis Bergstraße. In der Ortsdurchfahrt von Fürth ist die Heppenheimer Straße zwischen Ellenbacher Straße und Gröckelbacher Straße immer noch wegen eines Feuerwehreinsatzes in beiden Richtungen gesperrt. Bitte kommen Sie gut und sicher an Ihr Ziel.
2: Das Wetter präsentiert sich momentan noch erfrischend, aber das ändert sich bald. Martin Gutt.
4: Sonne und Wärme breiten sich hier in Südhessen heute wieder so richtig aus. Die Sonne ist jetzt schon da, wenn wir mal von einzelnen Wolkenfeldern absehen, die aber klein bleiben. Die Wärme kommt nachher auch dazu. Mit jeder Stunde wird dieser Dienstag immer wärmer. Die Höchstwerte der Temperatur liegen am Nachmittag so bei 26 bis 31 Grad. Am wärmsten wird es dabei an der südlichen Bergstraße. Und morgen wird es mit 37 Grad bei uns noch deutlich heißer.
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2: Schönen guten Morgen. Wir haben vor einer Stunde darüber gesprochen, dass ich das Gefühl hatte, dass die Cabrios auf unseren Straßen weniger geworden sind. A, weil gar nicht mehr so viele hergestellt werden. Ich finde, die Modellpalette ist da geringer geworden. Und B, die Mutmaßung, vielleicht wird es einfach vielen Leuten zu heiß. Aber von wegen, sagt Silke aus Hanau. Sie hat eins und heute erst recht.
6: Heute ist ideales Cabrio-Wetter, zumindest jetzt noch. Ich freue mich. Ja, ich gebe zu. Bei diesen klimatischen Verhältnissen ist das Fahren in der brüllenden Hitze nicht ganz so angenehm. Und wir haben ja noch Herbst und wir haben ja auch noch Winter. Und ich fahre auch im Winter offen. Ah. Da kriege ich zwar immer die entsprechenden Blicke zugeworfen, aber das ist mir Wurst, Piep, Schnurz egal. Ich muss zum Beispiel im Dezember ja immer meinen Tannenbaum nach Hause holen. Mein Beifahrer ist dann grün, sagt kein Wort, meckert nicht über die Musik, die ich höre. Herz, was willst du mehr?
2: So, hier kommt die Musik für Silke und ihren schweigenden Weihnachtsbaum. Nick Cayman läuft jetzt im Radio.

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0: einer der besten Songs von Queen hier, wie ich finde. I Want It All. Wir haben es 18 Minuten vor 8. Schönen guten Morgen. Die heißen Sommertage stehen uns jetzt nochmal bevor. Und da klingt das Ganze hier wie ein Traum. Eine Klimaanlage, die man sich einfach an die Wand hängt oder hinstellt. Stecker in die Steckdose. Keine großen Probleme mit dem Abluftschlauch. Und nach 10 Minuten ist es kühl im Schlafzimmer. Das wäre schön. Aber Träume sind das eine und Physik das andere. Nico Rau von unserer ARD-Verbraucherredaktion. Es haben viele Menschen, glaube ich, auch schon Werbung für diese Wundergeräte bekommen. Aber was hat es denn mit dem ganzen Hype rund um diese Wunderklimaanlagen auf sich? Wie funktioniert der?
1: Die Masche beginnt mit einer wirklich aggressiven Werbeflut, zum Beispiel auf YouTube, Facebook oder Instagram. Und die Verbraucherzentrale warnt, dass diese Anzeigen und Videos oft wie unabhängige Tests wirken, aber eben Werbung sind. Viele Videos und Bilder sind offenbar auch mit künstlicher Intelligenz erstellt. Und dazu kommen dann erfundene Geschichten über NASA-Technik, geniale Ingenieure, angebliche Erfindungen in einer Garage. Das ZDF zum Beispiel, das hat auch ein Schein-Verbraucherportal entdeckt mit einem KI-generierten Kälteanlagenbauer. Der soll dann Markus Becker heißen. Den gibt es aber auch in der englischen Version. Da heißt er dann Mark Bennett oder auf Spanisch Javier Romero.
0: Ah, okay. Que loco. Aber auf gut Deutsch, können diese Geräte denn die Räume irgendwie runterkühlen? Wenigstens einen Hauch?
1: Nein, weil das sind meist nur Ventilatoren oder Verdunstungskühler. Also direkt vor dem Gerät, da kann sich die Luft ein bisschen frischer anfühlen. Aber die können jetzt keinen ganzen Raum runterkühlen, weil die Wärme wird nämlich überhaupt nicht nach draußen transportiert. Dafür bräuchte es dann entweder einen Abluftschlauch oder so ein Außengerät, wie man das kennt von einer echten Klimaanlage. Mhm. Und weil diese Masche inzwischen im Netz auch kritisiert wird, drehen manche Anbieter die Erzählung um. In neuen Videos warnen sie jetzt selber vor diesen Wunderklimaanlagen und nennen das eigene Gerät plötzlich nur noch Ventilator oder Raumkühler, aber behaupten immer noch, dass die Geräte eben enorm leistungsstark sind und damit besetzen sie dann sogar noch die Suchbegriffe zur Kritik.
0: Aber ich sag mal so, ich werde doch dann da in die Irre geführt. Ist der Verkauf dieser Geräte dann überhaupt legal?
1: Also nach deutschem Wettbewerbsrecht dürfen Anbieter keine falschen oder irreführenden Angaben machen über Produkte. Ob das dann wirklich Betrug ist, das müssten dann Gerichte klären. Zusammengefasst kann man nochmal sagen, also ein toastergroßes Gerät, das keinen Abluftschlauch hat und das auch kein Außengerät hat, das kann auch keine Wärme aus einem Zimmer herausbekommen.
0: Und deswegen können wir nur sagen, Hände weg von diesen Wunderklimaanlagen, die Sie vielleicht auch schon bei Social Media in der Werbung gesehen haben. Nico Rau war das aus unserer ARD-Verbraucherredaktion.

0: Es ist 9:08. Wir wünschen einen schönen Dienstagmorgen hier in HR1. Der nächste Song, finde ich, der ist immer so ein bisschen kritisch für Menschen, die gerade im Auto sitzen und HR1 hören. Weil beim Anfang könnte man denken, oh Gott, irgendwo ist eine Vollbremsung. Achtung, das ist nicht auf der Straße, das ist jetzt nur in Ihrem Radio.
1: Ich finde, ich höre da einen Elefant.
0: Das kann man auch sagen, ja.
1: Der ist ein Elefant.
0: Der Elefant von Talk Talk.

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1: 8 Uhr. Innenminister will stärker gegen Gefährder vorgehen. Gewinn bei Mercedes bricht ein. Geldautomatin führt im Kreis Bergstraße gesprengt. Das Wetter, viel Sonne, wenige Wolken, 25 bis 31 Grad. Die Nachrichten mit Volker Kinkel. Guten Morgen. Als Konsequenz aus dem Anschlag auf den CSD in Berlin plant Innenminister Dobrindt schärfere Sicherheitsgesetze. Dabei geht es um die Frage, wie mit Menschen umgegangen werden soll, die als sogenannte Gefährder eingestuft werden. ARD-Korrespondent Jan Zimmermann.
2: Als ersten Punkt will Dobrindt das Jugendstrafrecht ändern. Es brauche hier Regeln, dass Gefährder nicht nach diesem Recht behandelt werden und schon gar nicht auf Bewährung in Freiheit kommen, so der CSU-Politiker im Interview mit den ARD-Tagesthemen. Als zweiten Punkt plädiert Dobrindt für einen verstärkten Einsatz elektronischer Fußfesseln. Es gehe darum, die Bewegungsfreiheit von Gefährdern einzuschränken. Als dritten Baustein fordert der Innenminister einheitliche Regeln für eine Präventivhaft, um Gefährder schneller aus dem Verkehr zu ziehen.
1: Der mutmaßliche Attentäter vom Christopher Street Day in Berlin war bis kurz vor dem Anschlag von den Sicherheitsbehörden beobachtet worden. Über Details dazu berichten NDR, WDR und Süddeutsche Zeitung. ARD-Reporterin Mandy Sati.
3: Abdul B. war noch im Mai sehr engmaschig von den Sicherheitsbehörden überwacht worden. Für das LKA Berlin haben sich damals keine Hinweise auf ein Zitat aktionsorientiertes Verhalten ergeben. Kurz nach dieser Entscheidung stufte ein BKA-Analysetool den mutmaßlichen Attentäter trotzdem als Hochrisikoperson ein. Die Überwachungsmaßnahmen gegen den Islamisten wurden dann aber nicht erneut verschärft.
1: Mercedes-Benz hat im zweiten Quartal deutlich weniger Autos verkauft als ein Jahr vorher. Wie das Unternehmen in Stuttgart mitteilt, wurden fast 418.000 Fahrzeuge ausgeliefert. Das war ein Minus von 7%. Auch der Gewinn ging zurück um mehr als ein Viertel. Grund sei, dass der Absatz in China eingebrochen ist. Höhere Verkaufszahlen in Europa und den USA hätten das nicht ausgleichen können. Der Mercedes-Konzern erwartet auch für das gesamte Jahr ein schlechteres Ergebnis als im vergangenen Jahr. In Fürth im Kreis Bergstraße haben Unbekannte am frühen Morgen einen Geldautomaten gesprengt. Die Polizei fahndet nach den Tätern. Weil es aus der Wohnung direkt über der Sparkasse qualmt, ist die Feuerwehr vor Ort. Die Bewohner konnten das Haus aber unverletzt verlassen. In Kassel läuft der Countdown für den Zizzle. Dafür wird ab heute Abend schon mal der Auedamm gesperrt. HR-Reporter Daniel Bresser.
4: Wo sonst Autos unterwegs sind, wird ab Freitag gefeiert, geschlemmt und angestoßen aufs 100-jährige Bestehen. Für Nordhessens größtes Volks- und Wasserfest muss deshalb der Verkehr Platz machen, damit Schausteller ihre Buden und Fahrgeschäfte rechtzeitig aufbauen können. Deshalb wird ab heute Abend der Auedamm zwischen der Orangerie und dem Pancakehaus für Autos gesperrt. Bis morgen müssen dann auch abgestellte Autos verschwunden sein, meldet die Stadt. Am Sonntag sorgt der traditionelle Festzug für zusätzliche Sperrungen, auch im Bereich der Kasseler Innenstadt. Wer zum Zissel möchte, sollte am besten den Nahverkehr nehmen.
1: Und das passiert heute noch. Vor dem Bundesgerichtshof geht es um die Rechte von Riester-Bausparern. Der Bundesverband Verbraucherzentrale klagt gegen Gebühren bei der Landesbank Hessen-Thüringen. Die CSU-Landesgruppe beendet im Kloster Banz in Franken ihre zweitägige Sommerklausur. Zu Gast ist unter anderem die ungarische Außenministerin. Und im Reichsbürgerprozess in Frankfurt soll sich ein ehemaliger Soldat äußern. Die Anklage geht davon aus, dass er zu den Anstiftern der mutmaßlichen Verschwörer gehört hat. Das waren die Nachrichten.
5: Und von uns einen schönen guten Morgen. Um 7:35 hier kommt die Verkehrsübersicht.
6: Zwei Meldungen haben wir da. Eine von der A3 Frankfurt Richtung Köln. Zwischen Frankfurt Flughafen und dem Mönchhof-Dreieck. Ein Unfall auf dem rechten Fahrstreifen und dem Standstreifen. Deshalb hier momentan 3 Kilometer Stau. So circa 20 Minuten brauchen Sie dafür länger. Und weiterhin gesperrt Landkreis Bergstraße. In der Ortsdurchfahrt von Fürth ist die Heppenheimer Straße. Zwischen Ellenbacher Straße und Kröckelbacher Straße. Immer noch wegen eines Feuerwehreinsatzes in beiden Richtungen eben gesperrt. Gute Fahrt wünschen wir.
5: Ja, die Hitze pirscht sich wieder an. Im Süden erwarten wir heute schon über 30 Grad. Die Einzelheiten von Martin Gutt.
7: Jetzt der Vormittag ist hier zwischen Rheinhessen und Mainfranken noch erfrischend. Die Luft schön klar und alle Wolken und Nebelschwaden treten beiseite, um der Sonne Platz zu schaffen. Die holt dann auch kräftig Luft und erwärmt das Ganze auf 26 bis 31 Grad am Nachmittag. Die 31 gibt's zum Beispiel in Lampertheim. Morgen sind wir dann allerdings schon wieder im sehr heißen Bereich. 37 Grad liefert der Mittwoch ab und noch extremer wird der Donnerstag.
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5: So, ihr Checker da draußen. Klingt jetzt ein bisschen sehr jugendlich, aber das Jugendwort des Jahres 2026 wird jetzt wieder gewählt. Mhm. Weißt du noch das von 25?
6: Nee.
5: Das Crazy.
6: Ach, das Crazy.
5: Das Crazy. Ja. Jetzt gibt es ein paar neue Anwärter und die werden ja wie immer, und das ist ja schon quasi Kult, von Tagesschausprecherin Susanne Daubner präsentiert.
8: 6-7, Crash Out, Digger, du bist gut genug. Unter jugendwort.de könnt ihr ab sofort für die Top 3 abstimmen. Bekannt gegeben werden sie dann am 28. August.
5: Okay, hast du davon was gekannt?
6: Alle drei, ja.
5: Ehrlich?
6: Ja, 6-7, Crash Out und Du bist gut genug von Kitschkrieg ist ein Song. Solltest
5: von?
6: Du vielleicht... Kitschkrieg, ich zeig's dir gleich.
5: Wenn Sie jetzt mein Gesicht sehen könnten. Kitschkrieg.
6: Ich zeig's dir jetzt.

0: Einen schönen guten Morgen um 12 Minuten nach 8 hier ist HR1. Heute Nacht hatten wir teilweise Temperaturen 6, 7 Grad, richtig schön kühl. Und wir hoffen, Sie haben diese Kühle auch bei sich ins Haus, in die Wohnung reingelassen. Denn die nächste Hitzewelle steht uns ja bevor. Ein guter Grund, Martin Guttmal ins Studio zu holen.
1: Einen schönen guten Morgen.
0: So, ist diese Hitzewelle, die jetzt kommt, was anderes als die, die wir schon erlebt haben? Also viele erinnern sich ja noch an diese Geschichte mit den 40 Grad.
1: Eigentlich im Prinzip nicht, weil es ist die gleiche Heißluft, die wir jetzt anzapfen. Die schon immer die ganze Zeit über Süden und Südwesten Europas waren. Mhm. Sie haben das ja mitgekriegt mit den Waldbränden da, Spanien, Frankreich. Dort hing die Hitze die ganze Zeit. Und da kommt jetzt wieder ein großer Teil von dieser Hitze zu uns. Vielleicht mit einem kleinen Unterschied. Sie erinnern sich an diese massive Hitzewelle Ende Juni, wo wir mehrere Tage ja 40 oder über 40 Grad hatten. Diesmal schrammeln wir gerade so an der 40-Grad-Marke entlang und dann geht es wahrscheinlich wieder ein bisschen runter.
0: Ausgeräumt durch Gewitter oder?
1: Also wenn wir Glück haben am Donnerstag. Donnerstag wird der heißeste Tag der Woche ohne Gewitter. Wenn die Gewitter erst oder sagen wir, es wird keine Gewitter geben, es sind Regenschauer. Wenn diese Schauer erst um 15 Uhr oder 16 Uhr kommen, dann kriegen wir die 40 Grad, zum Beispiel im Main-Kinzig-Kreis. Sollten die Schauer aber schon um 12 oder um 13 Uhr kommen, dann bleiben wir bei 8, 39 Grad stehen. Aber ich weiß nicht, ob 38 oder 40, das macht das Kraut dann auch nicht mehr fett.
0: Jetzt scheint aber die Sonne ja nicht mehr ganz so lange wie noch Ende Juni zum Beispiel. Die geht ja erst später auf und geht auch früher wieder unter. Bringt das irgendeinen Unterschied dann in der Nacht?
1: Nein, also die Nächte werden auch wieder, ja, die Nächte werden auch nicht mehr ganz so warm mit den 20, 22 Grad wie bei der letzten Hitzewelle, aber sie werden halt deutlich wärmer als jetzt. Diese Abkühlung von heute Nacht mit unter 10, die kriegen wir nicht mehr. Es gibt Nächte, die auch jetzt bei 18, 19, 20 Grad hängen bleiben. Es ist einfach so, noch ist der Kontinent ja extrem warm und das merken wir sowohl tagsüber als auch nachts.
0: Wollten wir das hören, Simone, was er da erzählt hat?
2: Wenn ich das kurz zusammenfassen darf, es wird nicht ganz so schlimm wie die letzte Hitzewelle.
1: Ja, weil sie einfach dann moderater weitergeht. Ich sag's mal ganz salopp, es gibt dann 33 statt 39 Grad.
0: Das ist ja toll! 33! Dankeschön, Martin Gutt, um diese ganze Hitzewelle mal ein bisschen vorzubereiten für deine Expertise.

0: Und hinten schleichen sie sich so raus, oder? Hier, Steve Miller Band. Aber ich glaube, sie wissen, sie haben echt was Gutes abgeliefert mit dem Song, oder? Ich bin einfach Fan.
1: Richtig Gutes, ja.
0: Oha, hier, gucken wir jetzt aber hier. Tanzmusik aus einem großen Tanzfilm. Der 80er, Irene Cara.

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8: Einen schönen guten Morgen. Es ist jetzt 8:30. Hier ist HR1. Viele Pannen und schärfere Gesetze. Der Anschlag auf den CSD in Berlin bestimmt weiter die politische Debatte. Volker Kinkel aus unseren Nachrichten.
9: Innenminister Dobrindt will schärfere Gesetze gegen Gefährder, also Leute, bei denen man ziemlich sicher ist, dass von ihnen eine Gefahr ausgeht. Dobrindt hat in der ARD gesagt, es dürfe nicht sein, dass solche Gefährder nach Jugendstrafrecht behandelt oder auf Bewährung freigelassen werden. Denn genau das war bei dem mutmaßlichen Attentäter von Berlin ja passiert. Dazu kommt, er hatte unter Beobachtung der Behörden gestanden. Er war sogar als Hochrisikoperson eingestuft worden. Dobrindt kann sich für solche Fälle eine Präventivhaft vorstellen. Außerdem Thema heute: US-Präsident Trump empfängt den ukrainischen Präsidenten Zelensky und den israelischen Regierungschef Netanyahu im Weißen Haus. Beide kommen zu einer Trauerfeier für den gestorbenen US-Senator Graham, einen der wichtigsten Unterstützer Israels und der Ukraine. Und vor dem Bundesgerichtshof geht es um die Rechte von Riester-Bausparern. Der Verbraucherzentrale Bundesverband klagt gegen Gebühren bei der Landesbank Hessen-Thüringen.
8: Und jetzt gibt's mehr Aktuelles aus unseren Regionalstudios.
10: Hier ist das Studio Darmstadt.
11: Sie erinnern an kleine Biber mit langem Schwanz und dicken Schneidezähnen und fühlen sich an unseren Seen und Flüssen pudelwohl. Die Nutrias. Die gehören hier eigentlich gar nicht hin und sind eine invasive Art, sind im Kreis Groß-Gerau inzwischen aber so häufig geworden, dass die untere Naturschutzbehörde jetzt dazu aufruft, die Wasserratten nicht mehr zu füttern. Die ursprünglich aus Südamerika stammenden Tiere richten nämlich hier ganz schön Schäden an Ufern und Feldern an.

0: Einsatz haben den ehemaligen Elitesoldaten zuletzt immer schwerer belastet. Unter anderem soll er einen bewaffneten Sturm auf den Reichstag geplant und dafür das Gebäude ausgekundschaftet und ein Schießtraining organisiert haben. Bislang hat Peter Wehes vorgezogen, zu den Vorwürfen zu schweigen. Heute soll sich das nun ändern. Daniel Majic, Frankfurt.
1: Guten Morgen, 8.32 Uhr. Es ist ein bisschen voller geworden auf den Straßen. Simone hat die Übersicht.
2: Hallo und Vorsicht erstmal auf der A45 Aschaffenburg Richtung Gießen zwischen Gambacher Kreuz und dem Gießener Südkreuz. Da liegen mehrere große Metallplatten auf der Fahrbahn. Die A3 Frankfurt Richtung Köln zwischen Frankfurter Kreuz und dem Mönchhof-Dreieck. Da gab es einen Unfall mit einem LKW und einem Transporter auf dem rechten Fahrstreifen und dem Standstreifen. Dadurch mittlerweile 5 Kilometer Stau. A485 Gießener Nordkreuz Richtung Langgöns zwischen Gießener Nordkreuz und Gießen-Wieseck 2 Kilometer Stau. Weiterhin Landkreis Bergstraße. In der Ortsdurchfahrt von Fürth ist die Heppenheimer Straße zwischen Ellenbacher Straße und Kröppelbacher Straße wegen eines Feuerwehreinsatzes in beiden Richtungen gesperrt. Und ein Hinweis für den S-Bahn-Verkehr im Rhein-Main-Gebiet: wegen einer Oberleitungsstörung im Frankfurter S-Bahn-Tunnel kommt es derzeit auf allen S-Bahn-Linien außer der S7 zu Verspätungen und Ausfällen.
1: Weil die S7 nämlich nicht in den Tunnel fährt.
2: Mhm.
1: Riedstadt-Goddelau, Hauptbahnhof, kein Tunnel. So, zack, ab geht's zum Wetter. Das ist momentan noch ganz angenehm, später aber sehr warm. Martin Gut.
3: Sonne und Wärme breiten sich hier in Südhessen heute wieder so richtig aus. Die Sonne ist jetzt schon da, wenn wir mal von einzelnen Wolkenfeldern absehen, die aber klein bleiben. Die Wärme kommt nachher auch dazu. Mit jeder Stunde wird dieser Dienstag immer wärmer. Die Höchstwerte der Temperatur liegen am Nachmittag so bei 26 bis 31 Grad. Am wärmsten wird es dabei an der südlichen Bergstraße. Und morgen wird es mit 37 Grad bei uns noch deutlich heißer.
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1: Hallo, Ibims. Was ist denn das für ein nicer Song, der hier kommt?
2: Alles klar bei dir?
1: Ich bin im Jugendwortwahn.
2: Du bist im Jugendwortwahn?
1: Ja. Alles klar, nochmal nachgelesen. Digga, hä?
2: Alter, was geht?
1: Ich glaube, wenn wir uns so unterhalten, ist es cringe.
2: Das ist ziemlich cringe, ja.
1: Cringe.

0: Toto sind das um 19 Minuten von 9. Einen schönen guten Morgen. Hier ist HR1. Sie sagen, Sie wollen Kinder vor Missbrauch schützen und dazu stellen Sie im Internet Fallen. Das heißt, Sie geben sich als junge Mädchen aus, locken so, mutmaßliche Pädokriminelle zu treffen und packen Videos davon ins Netz. Die werden dann millionenfach angeklickt. Das sind die sogenannten Pädo-Hunter. Also, so nennen die sich selbst. Ist die Frage, sind das Helden im Kampf gegen Kindesmissbrauch oder ist ihr Tun gefährliche Selbstjustiz? Ein sehr, sehr spannendes Thema. Der ARD-Dokumacher Tobias Dammers hat so einen Pädohunter begleitet. Tobias, schönen guten Morgen.
1: Guten Morgen, hallo.
0: Was hat dich in dieser Szene am meisten überrascht? Was war für dich das Erstaunlichste, was du während dieser Dokumentation festgestellt hast?
1: Ich glaube, das ist die Widersprüchlichkeit der Menschen, denen ich da begegnet bin, weil es mir auch bis zum Schluss schwer gefallen ist, wirklich die Motive dieser Leute zu identifizieren, ob es denn jetzt wirklich um den Kinderschutz geht oder doch um den Fame und die Klicks im Netz. Und ich glaube, es ist am Ende eine Mischung aus beidem.
0: Weil diese Klickzahlen, ich habe es gerade gesagt, unglaublich hoch sind. Was macht wohl für die Menschen die Faszination aus, die sich sowas anschauen?
1: Ich glaube, das ist die Faszination des Bösen. Dieses Interesse, hier passiert wirklich etwas ganz, ganz Schlimmes und da inszeniert sich jemand als Retter, als jemand, der endlich das anpackt, was die Polizei vermeintlich nicht hinbekommt. Das sind knallige Videos, dramaturgisch gut geschnitten und das kommt an.
0: Aber da ist doch eine Form von Selbstjustiz, wo ganz klar eine Grenze überschritten ist. So geht's nicht, oder?
1: Es ist eine Form von Selbstjustiz, die die Polizei auf jeden Fall sieht und die Polizei verurteilt. Auf der anderen Seite ist es nicht illegal, was diese selbsternannten Pädohunter tun, es sei denn, sie wenden Selbstgewalt an. Und da ist die Grenze oft fließend, weil es gibt durchaus selbsternannte Pädohunter, die dann auch straffällig werden, die ihre Opfer schlagen, beleidigen, ausrauben und dann eben selbst auch vor Gericht landen. Und mit einem dieser Männer habe ich gesprochen, der sitzt inzwischen in der JVA in Frankfurt ein.
0: Andererseits, wenn man es mal eben positiv sieht, könnte das ja auch vielleicht dafür sorgen, dass Pädophile, Straftäter, mehr Angst haben und vielleicht von ihren schrecklichen Taten ablassen.
1: Es kann schon eine abschreckende Wirkung haben. Es kann aber auch dazu führen, das sagt zum Beispiel das Landeskriminalamt Nordrhein-Westfalen, dass durch solche spektakulären Einzelaktionen auch Netzwerk- und Täterstrukturen kaputt gemacht werden. Also Ermittlungen, an denen die Polizei gerade dran ist, um eben ein größeres Netzwerk aufzudecken, weil ein mutmaßlicher Täter hat nicht nur ein Opfer, sondern mehrere Opfer. Er steht auch mit anderen Tätern in Kontakt und die sind dann natürlich gewarnt, wenn einer dieser Pädokriminellen auffliegt.
0: Tobias Dammers, der Dokumacher, hat mit Pädohuntern gesprochen und ja, in diese Szene ist er auch eingetaucht und hat uns darüber erzählt. Das Ganze können Sie bei uns in der ARD-Mediathek anschauen. Ganz herzlichen Dank dir.
1: Dankeschön.
0: Wenn Sie die Doku interessiert, Sie finden es auch ganz einfach bei uns auf hr1.de. Der Film erjagt Pädokriminelle zwischen Kinderschutz und Selbstjustiz direkt auf der Startseite bei uns auf hr1.de.

0: 8:08. Einen schönen guten Morgen. HR1 am Morgen hier. Simone und ich haben für den Rest des Tages jetzt noch einen Plan. Und der hat mit Schüsseln und Wasser zu tun.
1: Genau. Rausstellen. In den Hof, in den Garten. Ja. Dort, dass die Vögelchen auf jeden Fall was zu trinken haben.
0: Auf jeden Fall, weil ich habe auch schon so viele gesehen, wo der Schnabel so offen steht. Und ich glaube, die haben einfach Durst. Ich weiß nicht, ob sie sich damit auch abkühlen können. Aber das sieht auf jeden Fall nicht gut aus. Und die tun mir schon sehr leid. Man muss nur darauf achten, glaube ich, dass diese Schüsseln immer sauber gehalten werden. Wenn da ein Vogel drin gebadet hat und so, ne, dann kann es da irgendwelche Keime geben. Aber ansonsten machen wir das heute, oder?
1: Auf jeden Fall.
0: Sind wir mal ein bisschen...
1: Auch die nächsten Tage.
0: Ja.
1: Gerade
0: okay.
1: Wenn es jetzt morgen übermorgen mal so richtig heiß wird, ja.
0: Vielleicht haben Sie auch Lust dazu, uns nachzutun. So, also wir würden morgen wiederkommen.
1: Ab 5, denke ich, oder?
0: Ja, lässt sich ja wohl nicht anders einrichten, oder?
1: Mir 5 geht's los, denke ich.
0: Ab 7 wäre mir lieber, aber das wollen die nicht, ne?
1: Nee, du bist mal schon um 5 Uhr morgen früh
0: okay,
1: wieder da.
0: Alles klar, bin ich halt da. Gleich kommt Jürgen Rasper wieder. Wir wünschen Ihnen noch einen tollen Tag und würden uns freuen, wenn wir uns morgen früh wieder hören.

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7: 9 Uhr. Tourismusforscher warnt vor reflexhaften Forderungen. S-Bahn-Störung im Rhein-Main-Gebiet. Bauland in Hessen hat sich deutlich verteuert. Das Wetter, viel Sonne, wenige Wolken, 25 bis 31 Grad. Die Nachrichten mit Volker Kinkel. Guten Morgen. Nach dem Anschlag auf den Christopher Street Day in Berlin warnt der Extremismusforscher Mansour vor reflexhaften Forderungen. Mansour sagte in der ARD, man brauche ein gesamtgesellschaftliches Konzept, um Menschen vor Extremisten zu schützen.
8: Immer wenn es reflexhaft bleibt, nach jedem Anschlag, ob das Rechtsextremismus oder Islamismus, haben wir ganz viele Forderungen, aber 2-3 Monate danach passiert daraus nichts. Und da müssen wir hin, zu begreifen, wir haben ein Problem, die ist komplex und brauchen ganz unterschiedliche Maßnahmen und Lösungen.
7: Bundesinnenminister Dobrindt will die Bewegungsfreiheit von Gefährdern einschränken mit einer Präventionshaft und mit Fußfesseln. Der mutmaßliche CSD-Attentäter ist von den Behörden zuletzt als Hochrisikoperson eingestuft worden. Das berichten NDR, WDR und Süddeutsche Zeitung. Das Haus des 21-Jährigen sei rund um die Uhr mit einer Kamera überwacht worden. Sein Fall sei mehrmals im gemeinsamen Terrorismusabwehrzentrum von Bund und Ländern zur Sprache gekommen. Der Mann soll am Samstag mit einem Lieferwagen in eine Menschenmenge gefahren sein. Eine Frau starb, 29 Menschen wurden verletzt. In und um Frankfurt kommt es im Moment auf mehreren S-Bahn-Linien zu Verspätungen und Ausfällen. Grund ist eine kaputte Oberleitung im S-Bahn-Tunnel. HR-Reporter Ricardo Mastrocola.
9: Dadurch verspäten sich fast alle S-Bahn-Linien, werden umgeleitet oder fallen aus. Betroffen sind die S1, 2, 3, dann die S5 und die S6, außerdem die S8 und die S9. Die S6, so eine Bahnsprecherin, ist unterbrochen zwischen den Haltestellen Frankfurt-Ostendstraße und Langen. Dort richtet die Bahn einen Ersatzverkehr mit Bussen ein. Laut Bahn ist im Moment nicht absehbar, wann die Oberleitung wieder repariert ist und damit der Verkehr wieder normal fließen kann.
7: Bauland in Hessen ist deutlich teurer geworden. In den vergangenen 10 Jahren sind die durchschnittlichen Kosten pro Quadratmeter von 220 Euro auf mehr als 410 Euro gestiegen. Das geht aus einer Antwort des Wirtschaftsministeriums in Wiesbaden auf eine Anfrage der Grünen im Landtag hervor. Danach kostet die Wohnbaufläche im nordhessischen Willingshausen am wenigsten. Gutachter ermittelten hier zum Stichtag 1. Januar dieses Jahres 18 Euro pro Quadratmeter. Der höchste Wert wird für Frankfurt angegeben, 7.200 Euro. In Spanien, Portugal und Frankreich wüten weiter große Waldbrände. Frankreichs Präsident Macron spricht von den größten Waldbränden seit Ende des Zweiten Weltkriegs. Er hat die Menschen zum Zusammenhalt aufgerufen. Besonders betroffen ist der Südwesten Frankreichs. In Bordeaux ist ein Krisenzentrum eingerichtet. In Portugal brennen Wälder im Zentrum und im Norden des Landes. In Spanien kämpfen Einsatzkräfte vor allem rund um die Region Madrid gegen Feuer. Das passiert heute noch. Bundeskanzler Merz reist nach Irland und trifft dort Premierminister Martin. Anlass des Besuchs ist, dass Irland am 1. Juli die EU-Ratspräsidentschaft übernommen hat. Israels Premier Netanyahu kommt nach Washington. Er will an der Trauerfeier für den verstorbenen US-Senator Graham teilnehmen und auch US-Präsident Trump treffen. Und vor dem Landgericht Kassel geht es um einen möglichen Betrug mit Corona-Hilfen und Versicherungsbetrug. Zwei Gastronomen sollen sich mehr als 50.000 Euro erschlichen haben. Das waren die Nachrichten.
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0: Schönen guten Morgen, es ist 9:03 Uhr. Die A3 Frankfurt Richtung Köln zwischen Frankfurter Kreuz und dem Mönchhof-Dreieck. Da gibt es einen Unfall mit einem LKW und einem Transporter auf der rechten Fahrspur und auch dem Standstreifen. Dadurch 5 Kilometer Stau, Verzögerung eine gute halbe Stunde. Die A485 Gießen-Nordkreuz in Richtung Langgöns zwischen Gießen-Nordkreuz und Gießen-Wieseck 2 Kilometer Stau. A661 Oberursel Richtung Egelsbach zwischen Bad Homburger Kreuz und Frankfurt-Heddernheim 2 Kilometer Stau. Der Landkreis Bergstraße, der Ortsdurchfahrt von Fürth ist die Heppenheimer Straße wegen zwischen Ellenbacher Straße und Gröschelbacher Straße weiterhin wegen eines Feuerwehreinsatzes in beiden Richtungen gesperrt. Der Landkreis Fulda, die L3176 ist zwischen Nüstal-Silges und Morles nach einem Unfall in beiden Richtungen gesperrt. Auch dieses Gebiet weiträumig umfahren. Und wir haben es gerade in den Nachrichten gehört, ein Hinweis für den S-Bahn-Verkehr im Rhein-Main-Gebiet. Wegen einer Oberleitungsstörung im Frankfurter S-Bahn-Tunnel kommt es derzeit auf allen S-Bahn-Linien außer der S7 zu Verspätungen und Ausfällen. Auf den Regionalbahnen zwischen Frankfurt Hauptbahnhof und Hanau muss ebenfalls mit Verspätungen und Ausfällen gerechnet werden. Grund ist eine Reparatur an einer Oberleitung im Bereich Frankfurt Süd. Das war's.
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0: Tja, gestern war es ja noch moderat. Ab heute wird es dann wirklich deutlich wärmer. In Südhessen überschreiten wir auch schon wieder die 30-Grad-Marke. Und alle Einzelheiten, die gibt's jetzt von Martin Gutt.
10: Jetzt der Vormittag ist hier zwischen Rheinhessen und Mainfranken noch erfrischend, die Luft schön klar und alle Wolken und Nebelschwaden treten beiseite, um der Sonne Platz zu schaffen. Die holt dann auch kräftig Luft und erwärmt das Ganze auf 26 bis 31 Grad am Nachmittag. Die 31 gibt's zum Beispiel in Lampertheim. Morgen sind wir dann allerdings schon wieder im sehr heißen Bereich. 37 Grad liefert der Mittwoch ab und noch extremer wird der Donnerstag.
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0: Hallo zusammen, willkommen im Dienstagvormittag. Ja, und weil es in den nächsten Tagen eben noch heißer wird, wie wir es gerade gehört haben von Martin, ist ja heute vielleicht auch genau der richtige Tag, um draußen mal ein paar Dinge zu erledigen oder noch zu erledigen. Ja, danach heißt es dann eben Schatten suchen und den Sommer genießen. Beispielsweise mit unserer Musik. Hier sind Midnight Oil.

Immer wieder schön und manchmal brauchst du auch tatsächlich nur einen Song, um aus einer Clubsängerin einen Weltstar zu machen. Bei Joan Osborne war es genau so. Das war ihr Riesenhit One of Us bei uns in HR1. Einen schönen Dienstagvormittag.

0: Slate in HR1, 9.20 Uhr ist das jetzt. Der Christopher Street Day in Berlin, der wurde am Wochenende zum Schauplatz eines schlimmen islamistischen Anschlags. Die traurige Bilanz, 29 Menschen wurden verletzt und eine Teilnehmerin getötet. Wie wirkt sich dieses Attentat auf anstehende CSDs an? Der nächste, der findet in Hessen statt, und zwar am Samstag in Schlüchtern im Main-Kinzig-Kreis, HR-Reporter Heiko Schneider. Heiko, du hast mit dem Organisator, mit Steve Euler gesprochen. Was hat der dir gesagt?
1: Es haben wohl schon Sicherheitsgespräche stattgefunden. Da wurde eben besprochen, wie dieser CSD abgesichert werden kann. Polizei und Ordnungsamt, die gäben eben da viel Sicherheit und ein gutes Gefühl. Im vergangenen Jahr habe das auch schon super geklappt und deswegen ist er alles in allem nicht eingeschüchtert oder ängstlich, sondern er sagt jetzt erst recht.
0: Für den CSD Schlüchtern, da gibt es ja den Aufruf, schwarz zu tragen. Ist das eine Reaktion auf den Anschlag?
1: Ja, das könnte man meinen, ist es aber nicht. Das war schon vorher so geplant. Schwarz steht in dem Fall für Haltung. Die Idee der Organisatoren ist, damit soll an die Menschen erinnert werden, die Opfer wurden von Diskriminierung und Hass, weil im vergangenen Jahr gab es in Deutschland einen neuen Höchststand an queerfeindlichen Straftaten. Also das sollte ein politisches Statement sein. Jetzt erinnert es natürlich aber auch an das, was da in Berlin am Samstag passiert ist.
0: Es stehen ja noch andere CSDs in Hessen an. Wie reagieren die?
1: Nach Schlüchtern kommt Darmstadt, aber erst in 2 Wochen. Nochmal einen Tick später folgen Friedberg in der Wetterau, Bad Hersfeld, Fulda und Offenbach. Die haben alle noch ein wenig Zeit. Aus Darmstadt zum Beispiel heißt es deswegen, dass es noch keine konkreten Planungen oder gar Änderungen gibt. Was man aber im Grunde von überall hört, ist Freude und Stolz, dass gestern und vorgestern, also direkt nach dem Anschlag in Berlin, überall Menschen auf die Straße gegangen sind und Solidarität gezeigt haben. Also trotz dieses Schocks haben viele Menschen aus der Community auch noch Hoffnung in die Gesellschaft.
0: Also die CSDs in Hessen, die finden statt. Daran ändert auch der Anschlag in Berlin zum Glück nichts.
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4: Es ist 9.30 Uhr jetzt.
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6: Nach dem Anschlag auf den Christopher Street Day in Berlin fordert Bundesinnenminister Dobrindt härtere Sicherheitsgesetze. Extremismusforscher Mansour dagegen warnt vor reflexhaften Forderungen. Mansour hat in der ARD gesagt, nötig sei ein gesamtgesellschaftliches Konzept, um Menschen vor Extremisten zu schützen. Im Rhein-Main-Gebiet gibt es massive Probleme im S-Bahn-Verkehr. Im Haupttunnel unter der Innenstadt ist die Oberleitung defekt. Deswegen fallen Bahnen aus oder werden umgeleitet. Wie lange das noch dauert, hat die Bahn bisher nicht gesagt. In den USA haben mehrere Technologiefirmen eine Allianz gegründet, die künstliche Intelligenz im Zaum halten soll. Denn kürzlich hatte ein Testmodell eigenständig ein anderes Computersystem gehackt. Und jetzt mehr Aktuelles aus unseren Regionalstudios.
5: Hier ist das Studio Darmstadt.
7: Ein rätselhafter Fall in Groß-Gerau. Dort finden Anwohner am späten Abend um kurz nach 23:30 einen 27-jährigen Mann, leblos auf einer ruhigen Straße, mitten in einem Wohngebiet der Stadt. Er hat schwere Verletzungen am Kopf. Passanten leisten sofort erste Hilfe. Kurz darauf

0: aus ganz Deutschland. Die Werke beschäftigen sich dieses Jahr unter anderem mit Natur, Umwelt und der Rolle des Menschen. Ausgewählt wurden sie von einer Fachjury der Stadt und des Fördervereins Skulpturenpark. Die Skulpturen kann man zu jeder Uhrzeit ansehen. Es gibt aber auch noch zusätzlich Führungen, Konzerte, einen Poetry Slam und Gespräche mit den Künstlern als Rahmenprogramm. Die Besucher können auch dieses Jahr wieder abstimmen, welche Skulptur ihnen am besten gefällt. Und Anfang September wird dann wieder der Publikumspreis vergeben. Helene Wilke, Werfelden-Walldorf.
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2: Die A3 Frankfurt Richtung Köln zwischen Frankfurter Kreuz und dem Mönchhof-Dreieck. 5 Kilometer Stau wegen Bergungsarbeiten auf dem rechten Fahrstreifen und dem Standstreifen. Da kommt es aktuell zu Verzögerungen von einer guten halben Stunde. Die A67 Darmstadt Richtung Mannheim. Zwischen Pfungstadt und Gernsheim werden Unfallschäden beseitigt, deshalb ist der rechte Fahrstreifen gesperrt. Aktuell 4 Kilometer stockender Verkehr. Die A485 Gießen-Nordkreuz in Richtung Langgöns, zwischen Gießen-Nordkreuz und Gießen-Wieseck 3 Kilometer stockend. Der Landkreis Bergstraße, der Ortsdurchfahrt von Fürth ist die Heppenheimer Straße zwischen Ellenbacher Straße und Kröckelbacher Straße, weiterhin wegen eines Feuerwehreinsatzes in beiden Richtungen gesperrt. Der Landkreis Fulda, die L3176, ist zwischen Nüstal-Silges und Morles nach einem Unfall in beiden Richtungen gesperrt. Und wir haben es auch gerade noch mal in den Nachrichten gehört, ein Hinweis für den S-Bahn-Verkehr im Rhein-Main-Gebiet. Wegen einer Oberleitungsstörung im Frankfurter S-Bahn-Tunnel kommt es derzeit auf allen S-Bahn-Linien außer der S7 zu Verspätungen und Ausfällen auf den Regionalbahnen zwischen Frankfurt Hauptbahnhof und Hanau. Da muss ebenfalls mit Verspätungen Ausfällen gerechnet werden. Grund ist eine Reparatur an einer Oberleitung im Bereich Frankfurt Süd.
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2: Tja, noch geht es mit der Wärme, aber die Sonne, die hat natürlich die Kraft, die hat die Power heute und die erwärmt die Luft noch erheblich im Laufe des Tages. Mehr dazu jetzt von Martin Gutt.
3: Hier in Südhessen bekommen wir heute nachmittags um die 26 bis 31 Grad. Das sind typisch hochsommerliche Werte. Und hochsommerlich bleibt auch der ganze Tag mit Sonne und nur wenigen Wolken. Die Wärme steigert sich aber noch deutlich. Schon in der Nacht kühlt es sich nur noch wenig ab und morgen tagsüber geht's bei uns wie in einem Fahrstuhl nach oben. Rund um Darmstadt sind bis zu 37 Grad drin, die Sonne brennt den ganzen Tag über und noch extremer wird der Donnerstag.
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2: Hallo zusammen, einen schönen Dienstagvormittag mit entspannter Musik bei uns. Ach, den liebe ich. Crowded House. Don't Dream It's Over. Schön, dass Sie dabei sind. Hallo zusammen.

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2: San Francisco. Für mich einfach irgendwie ein Moment der Auszeit.

0: Locomotive Breath und Jethro Tull am Dienstagvormittag bei uns in HR1. Von Portugal über Spanien bis Frankreich. Da wüten aktuell überall schwere Feuer. Hunderttausende Menschen, die mussten evakuiert werden. Darunter dann auch viele Touristen. Und die, die jetzt dorthin wollen, die versuchen noch schnell umzubuchen. Jakob Rhein aus der ARD-Verbraucherredaktion. Wie ist das mit dem Stornieren? Also wenn es an meinem Reiseziel brennt, bekomme ich dann mein Geld zurück?
1: Es kommt darauf an, ob man eine Pauschalreise gebucht hat. Pauschalreisende sind nämlich am besten abgesichert bei sogenannten unvermeidbaren außergewöhnlichen Umständen. Wenn die den Verlauf der Pauschalreise erheblich beeinträchtigen, dann haben Kunden das Recht, kostenlos von der Buchung zurückzutreten. Also Rauch und Asche in der Luft oder Brandherde ganz in der Nähe vom Urlaubsort, das können solche Gründe sein. Wichtig ist, die Umstände müssen unmittelbar am Urlaubsort auftreten. Das gilt auch, wenn Urlauber bereits vor Ort sind. Dann können sie unter solchen Umständen die Reise kündigen und nur die bis dahin genutzten Tage zahlen. Veranstalter müssen dann für ihre Rückreise sorgen. Es empfiehlt sich in jedem Fall aber erstmal zu schauen, welche Notfallangebote der Reiseveranstalter von sich aus bereitstellt.
0: Ja, und viele sind ja auch ohne Reiseveranstalter unterwegs. Also sie buchen ein Ferienhaus oder einen Campingplatz selbst. Wie sieht das für die aus?
1: Auch Individualreisende haben zwar die Chance, Geld zurückzubekommen, aber nur dann, wenn die Leistung tatsächlich nicht erbracht werden kann. Wenn der Flug zum Beispiel storniert wurde, muss entweder Ersatz angeboten oder Geld erstattet werden. Das gilt schon nicht mehr bei Verspätungen wegen Asche oder Qualm in der Luft. Da kann sich die Airline auf außergewöhnliche Umstände berufen. Wenn die Ferienwohnung nicht bezogen werden kann oder auch der Campingplatz, dann kann man sein Geld zurückbekommen. Aber ist die Unterkunft bewohnbar oder erreichbar, dann hat der Vermieter erstmal seine Pflicht erfüllt. Für einen verrauchten Himmel oder nicht erreichbare Sehenswürdigkeiten kann er nicht verantwortlich gemacht werden. Individualreisende sollten also auch immer den Kontakt zur Unterkunft aufnehmen, vor allem auch, weil in der Regel das Recht des Landes gilt, in dem die gebuchte Unterkunft liegt.
0: Also Waldbrände in Europa, welche Rechte davon betroffene Urlauber haben, hat Jakob Rhein aus der ARD-Verbraucherredaktion für Sie zusammengefasst.
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Was kann man bei diesem Titel abtanzen? Das kann ich Ihnen aus eigener Erfahrung sagen. Bronski Beat mit dem Small Town Boy in HR1. Und hier ist einer der Songs, der vom ersten Moment an absolute Energie, Power versprüht. Aber vom Allerfeinsten, legendär schon der Anfang. Wir sind The Sweet und Ballroom Plätz. Jetzt bei uns

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5: 10 Uhr. Politische Diskussion über Vorgehen gegen Extremisten. Passanten finden tödlich verletzten Mann in Groß-Gerau. Mercedes-Benz verkauft weniger Pkw. Das Wetter, viel Sonne, wenige Wolken, 25 bis 31 Grad. Die Nachrichten mit Volker Kinkel. Wir müssen alles auf den Tisch legen, was das Risiko verringern kann. Das sagte der SPD-Innenexperte Fiedler zur Debatte über einen härteren Umgang mit Gefährdern. In der ARD hat Fiedler gesagt, Fußfesseln seien eine sinnvolle Ergänzung und könnten jetzt schon eingesetzt werden. Auch Präventivhaft gäbe es schon.
6: Wir haben nur das Problem, dass wir unterschiedliche Polizeigesetze der Länder haben. Auch das seit 10 Jahren und länger darüber hinaus ein Thema. Wir haben kein einheitliches Polizeigesetz des Bundes und der Länder. Das Projekt wäre durchaus noch mal sinnvoll, das aufzulegen, weil die Präventivhaftvoraussetzungen in den Ländern total unterschiedlich sind.
5: Bundesinnenminister Dobrindt von der CSU will nach dem Anschlag beim CSD in Berlin die Bewegungsfreiheit von sogenannten Gefährdern einschränken. Der Grund, der mutmaßliche Attentäter war als islamistischer Gefährder eingestuft, aber trotzdem auf freiem Fuß. Beim Bundesamt für Migration und Flüchtlinge gibt es eine Beratungsstelle zu islamistischer Radikalisierung. In der ersten Hälfte des laufenden Jahres gab es dort 165 Beratungsanfragen. Das hat ein Sprecher dem Redaktionsnetzwerk Deutschland gesagt. Um Beratung bitten vor allem Schulen und Eltern von jungen Menschen, die sich mutmaßlich radikalisiert haben. Rätselhafter Fall in Groß-Gerau in Südhessen. Dort ist am späten Abend ein 27-Jähriger leblos auf einer ruhigen Straße gefunden worden. Er hatte schwere Verletzungen am Kopf. HR-Reporter Ricardo Mastrocola.
7: Am späten Abend haben Anwohner den Mann entdeckt. Passanten haben erste Hilfe geleistet. Rettungsdienst und Notärztin kamen dazu. Allerdings waren die Kopfverletzungen offenbar so schwer, dass der Mann noch vor Ort gestorben ist. Die Polizei vermutet, dass er von einem Auto angefahren worden sein könnte. Die Staatsanwaltschaft Darmstadt hat einen Unfallgutachter beauftragt, das Geschehen zu rekonstruieren.
5: In Fürth im Kreis Bergstraße sucht die Polizei nach Tätern, die den Geldautomaten einer Sparkasse gesprengt haben. Anwohner sind am frühen Morgen von dem Knall aufgeschreckt worden. Die Sparkassenfiliale befindet sich im Erdgeschoss eines Wohnhauses. Die Bewohner konnten das Haus unverletzt verlassen. Ob und wie viel Beute gemacht wurde, ist bisher nicht bekannt. Mercedes-Benz hat zwischen April und Ende Juni mit seinen Autos deutlich weniger Gewinn gemacht als im Vorjahreszeitraum. Mit rund 900 Millionen Euro war das Ergebnis der Pkw-Sparte 26% niedriger als vor einem Jahr. ARD-Reporterin Geli Hensoldt.
8: Vor allem das schwache Geschäft in China macht Mercedes zu schaffen. Dort verkaufte der Hersteller im zweiten Quartal 30% weniger Autos. Gestiegene Verkäufe in den USA und in Europa konnten diese Schwäche nicht ausgleichen. Für das Jahr 2026 rechnet das Unternehmen damit, dass der Autoabsatz leicht sinken wird im Vergleich zu 2025. Das Konzernergebnis insgesamt, zu dem neben den Autos auch die Vans und die Finanzdienstleistungen beitragen, ist zwischen April und Juni zum ersten Mal seit Jahren wieder gestiegen.
5: Die nächste Hitzewelle steht an und das Statistische Bundesamt hat eben Zahlen zum letzten Mal gemeldet. Ende Juni gab es Absatzrekorde. Es wurden fast 80% mehr stilles Wasser und über 60% mehr Sprudelwasser verkauft als sonst in einer Woche im Sommer. Bei Speiseeis lag das Plus sogar bei 90%. Das waren die Nachrichten.
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9: 10 Uhr und 3 Minuten ist es. Guten Tag. Vorsicht bitte auf der A67 Darmstadt Richtung Mönchhof-Dreieck zwischen Büttelborn und Groß-Gerau. Da liegt ein Metallteil auf der linken Fahrspur. A44 Dortmund Richtung Kassel zwischen Kreuz Würnemberg-Haaren und Marsberg. 5 Kilometer Stau und stockender Verkehr wegen einer Tagesbaustelle auf dem rechten Fahrstreifen. Die A485 Gießen-Nordkreuz in Richtung Langgöns zwischen Gießen-Nordkreuz und Gießen-Wieseck. 2 Kilometer stockender Verkehr wegen Markierungsarbeiten. Der linke Fahrstreifen, der ist gesperrt. Landkreis Berg Bergstraße. In der Ortsdurchfahrt von Fürth ist die Heppenheimer Straße zwischen Ellenbacher Straße und Kröckelbacher Straße weiterhin wegen eines Feuerwehreinsatzes in beiden Richtungen gesperrt. Landkreis Fulda, die L3176 ist zwischen Nüstal-Silges und Morles nach einem Unfall in beiden Richtungen gesperrt. Und ein Hinweis für den S-Bahn-Verkehr im Rhein-Main-Gebiet: wegen einer Oberleitungsstörung im Frankfurter S-Bahn-Tunnel, da kommt es derzeit auf allen S-Bahn-Linien außer der S7 zu Verspätungen und Ausfällen. Auf den Regionalbahnen zwischen Frankfurt Hauptbahnhof und Hanau muss ebenfalls mit Verspätungen und auch Ausfällen gerechnet werden. Grund ist eine Reparatur an der Oberleitung im Bereich Frankfurt Süd.
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9: Tja, die Sonne, die scheint und die Wärme, die breitet sich aus. Der Hochsommer, der hat Hessen fest im Griff. Die Aussichten gibt's jetzt von Martin Gutt.
1: Sonne, blauer Himmel, bis zu 31 Grad. Das sind die Einzelheiten heute Nachmittag hier in Südhessen. Die Wärme breitet sich also überall aus. Abends und nachts kühlt es sich entlang von Rhein oder Mümling dann nur noch wenig ab. Und ab morgen beginnt dann die krasse Hitze. Bis zu 37 Grad sind drin, es brennt den ganzen Tag lang die Sonne. Noch extremer wird der Donnerstag, bevor es ab Freitag in Sachen Hitze vielleicht wieder ein bisschen erträglicher wird.
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9: Hallo zusammen, schön, dass Sie dabei sind und wir gemeinsam den Dienstagvormittag verbringen mit Musik von Styx, Boat on the River gleich. Und das hier, oh, sind Saga, Wind Him Up.
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ein absoluter Welthit, aber tatsächlich nur bei uns hier in Europa. In Amerika ist der Song noch nicht mal als Single rausgekommen. Ich finde den immer noch klasse. Styx waren das in HR1 mit Boat on the River.

0: der großartige Steve Winwood bei uns in HR1. In Rüsselsheim ist von jetzt auf gleich ein Hotel mit 150 Zimmern wegen Legionellen geschlossen worden. Das sind Bakterien im Trinkwasser. Nicht das Gesundheitsamt, sondern die Hotelbetreiber selbst. Die haben die Schließung veranlasst, und zwar eine dauerhafte. HR-Reporterin Andrea Bornhagen. Andrea, warum?
1: Das ist wohl sowas wie eine Notbremse. Also wenn man einmal Legionellen im Hotel hat, muss man nicht gleich schließen. Da kann man durchspülen, es gibt Maßnahmen. Aber es gibt schon seit Jahren Probleme mit Wasser in diesem Hotel. Das ist das Ghana Hotel Rüsselsheim, ein Kasten mit 150 Zimmern und 5 Tagungsräumen. Das liegt ganz gut in Nähe zu Frankfurt und zum Flughafen. Und es heißt, der Hauseigentümer, der Vermieter, der hätte investieren müssen, mindestens in neue Wasserleitungen. Das ist aufwendig. Über Jahre ist wohl nichts passiert und der Pächter wollte dann nicht auf eine Sanierung warten und hat den Schlussstrich gezogen, dauerhaft geschlossen.
0: Was sagt denn das Gesundheitsamt vom Kreis Groß-Gerau zu den Legionellen?
1: Die haben vor Jahren schon mal ein Duschverbot verhängt, weil die Kontamination mit Bakterien so hoch war. Die haben das also beobachtet und sagen jetzt mit Blick auf den Gesundheitsschutz, die Schließung ist aus unserer Sicht richtig. Das Gesundheitsamt hatte letztes Jahr eine Untersuchung veranlasst durch ein Ingenieurbüro. Das Ergebnis: gravierende Mängel in der Wasseranlage.
0: Wie gefährlich sind Legionellen?
1: Das ist wohl sowas wie eine Notbremse. Also wenn man einmal Legionellen im Hotel hat, muss man nicht gleich schließen. Da kann man durchspülen, es gibt Maßnahmen. Aber es gibt schon seit Jahren Probleme mit Wasser in diesem Hotel. Das ist das Ghana Hotel Rüsselsheim, ein Kasten mit 150 Zimmern und 5 Tagungsräumen. Das liegt ganz gut in Nähe zu Frankfurt und zum Flughafen. Und es heißt, der Hauseigentümer, der Vermieter, der hätte investieren müssen, mindestens in neue Wasserleitungen. Das ist aufwendig. Über Jahre ist wohl nichts passiert und der Pächter wollte dann nicht auf eine Sanierung warten und hat den Schlussstrich gezogen, dauerhaft geschlossen.
0: Aufgrund von Legionellen ist ein großes Hotel in Rüsselsheim von einem auf den anderen Tag geschlossen worden. HR-Reporterin Andrea Bornhagen war das.
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6: Es ist 10.30 Uhr.
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6: Mit Volker Kinkel. Schärfere Gesetze gegen Gefährder. Das fordert Bundesinnenminister Dobrindt nach dem Anschlag auf den CSD in Berlin. Der SPD-Innenexperte Fiedler meint allerdings, Vorschläge wie Präventivhaft und Fußfesseln seien nicht neu, das sei längst möglich. Und der Extremismusforscher Mansour hat in der ARD vor reflexhaften Forderungen gewarnt. In Groß-Gerau in Südhessen haben Passanten einen tödlich verletzten 27-Jährigen auf der Straße liegend gefunden. Die Polizei ermittelt jetzt, ob es ein Unfall war, möglicherweise mit Fahrerflucht. Mercedes-Benz hat im zweiten Quartal mit seinen Pkw weniger Gewinn gemacht als zur gleichen Zeit im Jahr davor. Mit rund 900 Millionen Euro war das Ergebnis der Pkw-Sparte 26% niedriger als vor einem Jahr. Hauptgrund: in China werden deutlich weniger Autos verkauft. Radfahrer zwischen Langenselbold, Rodenbach und Erlensee können sich freuen. Der Main-Kinzig-Kreis baut den Radweg da jetzt aus. Er bekommt eine Asphaltdecke. Schlaglöcher werden beseitigt und der Weg soll auch mit Rollator oder Rollstuhl besser genutzt werden können. Die Bauarbeiten laufen. Das waren die hr1 Nachrichten.
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8: Schönen guten Tag, der Blick geht auf Hessen Straßen. Vorsicht bitte dort auf der A3 Frankfurt Richtung Köln zwischen Bad Camberg und Limburg Süd. Da liegt eine Spanplatte auf der linken Fahrspur. Die A3 Frankfurt Richtung Köln zwischen Wiesbadener Kreuz und Niedernhausen. 2 Kilometer stockender Verkehr wegen einer Tagesbaustelle auf dem rechten Fahrstreifen. Außerdem die A5 Frankfurt Richtung Kassel zwischen Homberg-Ohm und dem Ohmtal-Dreieck. 4 Kilometer stockender Verkehr wegen Vermessungsarbeiten. A44 Dortmund Richtung Kassel zwischen Kreuz Würneberg-Haaren und Marsberg. 5 Kilometer Stau wegen einer Tagesbaustelle auf der rechten Fahrspur. Der Landkreis Fulda, die L3176, ist zwischen Nüstal-Silges und Morles nach einem Unfall in beiden Richtungen gesperrt. Und noch ein Hinweis: durch einen Gebäudebrand in einem Gewerbebetrieb in Griftel kommt es zu starker Rauchentwicklung und Geruchsbelästigung im Bereich Griftel und Frankfurt-Zeilsheim. Anwohner werden gebeten, Fenster und Türen geschlossen zu halten, Lüftungen und Klimaanlagen abzuschalten.
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8: Tja, noch geht's ja mit der Hitze, aber die Sonne, die hat ja richtig Power heute und da wird es noch richtig warm, und zwar erheblich warm. Mehr dazu jetzt von Martin Gutt.
9: Hier in Südhessen bekommen wir heute nachmittags um die 26 bis 31 Grad. Das sind typisch hochsommerliche Werte. Und hochsommerlich bleibt auch der ganze Tag mit Sonne und nur wenigen Wolken. Die Wärme steigert sich aber noch deutlich. Schon in der Nacht kühlt es sich nur noch wenig ab und morgen tagsüber geht es bei uns wie in einem Fahrstuhl nach oben. Rund um Darmstadt sind bis zu 37 Grad drin. Die Sonne brennt den ganzen Tag über. Und noch extremer wird der Donnerstag.

0: Chesney Hawks und The One and Only in HR1. Wenn man durch den Wald geht, mit ein bisschen Glück sieht man vielleicht mal ein Reh da hinten stehen oder ein Wildschwein. Das sind aber eigentlich auch wirklich schon was Besonderes. Im Rhein-Main-Gebiet in einem Wald bei Dietzenbach, da hatten Spaziergänger jetzt allerdings was wirklich ganz, ganz anderes gefunden. Ja, genau, da stand tatsächlich ein Riesenschlauchboot. Das ist aber weit und breit kein See oder kein Fluss in Sicht. Kurioser Fall. Und wir haben mal nachgefragt bei der Polizei in Südosthessen, bei Thomas Leipold.
1: Ja, das ist schon relativ groß, relativ schwer, ca. 8 bis 10 Meter lang. Also da gehen schon jede Menge Leute rein. Das hat auch hinten so eine Art Verstärkung, dass man durchaus auch einen Außenbootmotor dran schrauben könnte. Also das ist schon sehr professionell und das lag in zusammengefalteten Zustand. Im Wald wurde das gefunden, sodass man erstmal gar nicht davon ausgehen konnte, dass es überhaupt ein Boot ist.
0: Also es war zusammengefaltet und intakt, aber vom Besitzer, da fehlt jede Spur, ne?
1: Wir wissen noch überhaupt nicht, wem das Boot gehört. Also wir schließen momentan eigentlich eher aus, dass es aus einem Privathaushalt stammt, sondern gehen eher davon aus, dass es einer Organisation oder einem Verein gehört. Aber auch das ist noch eine offene Frage und da soll sich jeder melden, der irgendwas zu diesem Schlauchboot oder zu der Herkunft dessen sagen kann.
0: Da fragt man sich natürlich, wenn es einer Organisation gehören sollte, warum liegt es dann im Wald rum?
1: Wir schließen nicht aus, dass das vielleicht auch aus einem Diebstahl oder generell aus einer Straftat stammen könnte, dass es sich vielleicht um Diebesgut handelt. Wenn sich das bewahrheitet, dann droht denen im schlimmsten Fall auch eine Freiheitsstrafe oder eine Geldstrafe.
0: Also, kurioser Fall, in einem Wald bei Dietzenbach ist ein Riesenschlauchboot gefunden worden.
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Marillion und Kaylee in HR1. Hier ist der Dienstagvormittag mit Musik. Ja, einfach schöner Musik. Die Pretenders.

Was für eine Botschaft, gell? Als Stand by you, egal was passiert, du musst dann nicht alleine durch die Pretenders bei uns in HR1. 10.52 Uhr ist es. Wichtiges sofort, die A3 Frankfurt Richtung Köln. Zwischen Wiesbadener Kreuz und Liedernhausen, da gibt's 4 Kilometer stockender Verkehr wegen einer Tagesbaustelle auf der rechten Fahrspur und dann im weiteren Verlauf zwischen Montabaur und Dreieck Dernbach 2 Kilometer stockend wegen einer Tagesbaustelle auf dem rechten Fahrstreifen. Und die A5 Frankfurt in Richtung Kassel zwischen Homberg Ohm und dem Ohmtal Dreieck streckenweise stockender Verkehr wegen Vermessungsarbeiten. Also wo immer Sie unterwegs sind, bitte fahren Sie vorsichtig.

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11: 11 Uhr. Kinderhilfswerk unterstreicht Kritik an geplanten Kürzungen. Politische Diskussion über Vorgehen gegen Extremisten. Eintracht Frankfurt verpflichtet brasilianischen Abwehrspieler Otavio. Das Wetter, viel Sonne, wenig Wolken, 25 bis 31 Grad. Die Nachrichten mit Volker Kienke. Das deutsche Kinderhilfswerk unterstreicht noch einmal seine Kritik an den geplanten Kürzungen beim Unterhaltsvorschuss, also dass der Staat einspringt, wenn ein Elternteil seinen Unterhalt nicht zahlt. Familienministerin Prien hat vor, diese Leistung für Alleinerziehende nur noch bis zum 16. Geburtstag des Kindes zu zahlen, nicht mehr bis zum 18. Der Präsident des Kinderhilfswerks Hofmann warnt im RBB, Alleinerziehende müssten dann vielleicht bei Freizeitangeboten für ihre Kinder sparen.
12: Wenn wir dort ansetzen und jetzt noch dafür sorgen, dass dann der Kinobesuch, der Kindergeburtstag oder vielleicht sogar die Klassenfahrt oder der Vereinsbeitrag gefährdet sind, dann der Stresspegel in der Familie steigt und die Entwicklungschancen der Jugendlichen, in dem Fall, es geht ja hier um die 16- und 17-Jährigen, die sind halt massiv beeinträchtigt.
11: Innenminister Dobrindt will nach dem Anschlag auf den CSD in Berlin die Sicherheitsgesetze verschärfen. In der ARD hat er von Fußfesseln und Präventivhaft für Gefährder gesprochen. Der SPD-Innenpolitiker Fiedler meint, diese Möglichkeiten gäbe es schon. Allerdings seien die Voraussetzungen in den Ländern dafür sehr unterschiedlich. Der frühere Polizist spricht sich deshalb für ein einheitliches Polizeigesetz aus. Im Frankfurter Reichsbürgerprozess wird heute eine wichtige Aussage eines der Angeklagten erwartet. Die insgesamt 9 Angeklagten sollen einen gewaltsamen Umsturz in Deutschland geplant haben. HR-Reporter Daniel Majic.
13: Heute will sich zum ersten Mal der ehemalige Soldat Peter W. zu den Tatvorwürfen äußern. Die Anklage geht davon aus, dass W. zu den Drahtziehern der mutmaßlichen Verschwörung gehört. Zusammen mit anderen ehemaligen Militärs soll er unter anderem einen bewaffneten Sturm auf den Reichstag in Berlin geplant und dafür das Gebäude ausgekundschaftet haben. Zudem habe er Ausrüstung besorgt und ein Schießtraining organisiert. Zeugenaussagen und Chatprotokolle hatten Peter W. zuletzt schwer belastet. Bislang hat der 58-Jährige zu den Vorwürfen geschwiegen.
11: Besuch in Washington. Israels Regierungschef Netanyahu trifft US-Präsident Trump im Weißen Haus. Hauptthema wird der Krieg gegen den Iran sein. Außerdem kommt der ukrainische Präsident Zelensky zu Trump. Grund für die Besuche ist die Trauerfeier für den gestorbenen US-Senator Graham, ein wichtiger Unterstützer Israels und der Ukraine. Weltweit werden immer mehr Elektroautos zugelassen, allerdings geht die Kurve nicht mehr so steil nach oben wie noch vor einem Jahr. Das berichtet die Unternehmensberatung PwC, die Daten aus 43 Ländern analysiert hat. Insgesamt wurden im ersten Halbjahr demnach 6,6 Millionen reine Elektroautos zugelassen, 9% mehr als im Vorjahreszeitraum. Damals lag die Wachstumsrate bei mehr als 30%. Laut PwC werden vor allem in China nicht mehr so viele E-Autos zugelassen. In der Fußball-Bundesliga läuft die Transferphase. Eintracht Frankfurt verpflichtet den brasilianischen Abwehrspieler Otavio, ist jetzt offiziell. HR-Sportreporter Philipp Hofmeister.
2: Otávio ist gerade mal 20 Jahre jung, war in Portugals erster Liga in der vergangenen Spielzeit allerdings bereits die meiste Zeit als Stammspieler gesetzt. Bei der Eintracht, bei der Otávio einen langfristigen Vertrag unterzeichnete, sieht man im Brasilianer ein großes Entwicklungspotenzial. Otávio hat einen starken linken Fuß, eine stabile Physis und ist für über 1,90 Meter Körperlänge auch mit viel Tempo ausgestattet. Im Frankfurter Kader dürfte Otávio den Platz von Arthur Théat einnehmen, denn genau wie der abwanderungswillige Belgier kann auch der Brasilianer innen wie außen verteidigen.
11: Das waren die Nachrichten.
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13: 11 Uhr und gleich 4 Minuten ist es. Guten Tag. Vorsicht bitte auf der A5 Darmstadt Richtung Frankfurt zwischen Frankfurt Flughafen Nord und Frankfurt Niederrad. Da liegt eine Stoßstange auf der Fahrbahn. Außerdem die A3 Frankfurt Richtung Köln zwischen Wiesbadener Kreuz und Niedernhausen. 4 Kilometer stockender Verkehr wegen einer Tagesbaustelle auf der rechten Fahrspur. Im weiteren Verlauf zwischen Montabaur und Dreieck Dernbach 3 Kilometer stockend wegen einer Tagesbaustelle auf dem rechten Fahrstreifen. Und die A5 Frankfurt Richtung Kassel zwischen Homberg-Ohm und dem Ohmtal Dreieck. Streckenweise stockender Verkehr wegen Vermessungsarbeiten. A7 Kassel Richtung Fulda zwischen Malsfeld und Homberg-Efze 2 Kilometer Stau wegen eines defekten Fahrzeugs auf dem rechten Fahrstreifen. Und die A44 Dortmund Richtung Kassel zwischen Kreuz Würnenberg-Haren und Marsberg 6 Kilometer Stau wegen einer Tagesbaustelle auf dem rechten Fahrstreifen. Das war's. Fahren Sie vorsichtig, wo immer Sie unterwegs sind.
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13: Ja, das wird auch wieder sonnig heute und natürlich auch heiß. Der Hochsommer, der hat ganz Hessen fest im Griff. Die Aussichten, die hat Martin Gutt.
4: Sonne, blauer Himmel bis zu 31 Grad. Das sind die Einzelheiten heute Nachmittag hier in Südhessen. Die Wärme breitet sich also überall aus. Abends und nachts kühlt es sich entlang von Rhein oder Mümling dann nur noch wenig ab und ab morgen beginnt dann die krasse Hitze. Bis zu 37 Grad sind drin, es brennt den ganzen Tag lang die Sonne. Noch extremer wird der Donnerstag, bevor es ab Freitag in Sachen Hitze vielleicht wieder ein bisschen erträglicher wird.
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13: Hallo zusammen, einen schönen Dienstag wünschen wir Ihnen mit Musik von Bell, Book und Candle. Und mit Queen geht's los. It's a kind of magic.

Bellbug und Kendall in HR1. Ja, das ist ja mal wohl einer der allercoolsten Songs von Joe Cocker, oder? Weil seine raue Stimme diesen Song erst recht unverwechselbar macht.

0: Alice Cooper in HR1. Waren Sie auf dem Hessentag in Fulda? Wenn Sie es nicht geschafft haben, jetzt gibt es schon wieder eine Gelegenheit, Domstadt in Osthessen auf eine ganz besondere Art zu erleben, nämlich beim Genussfestival. Anja Lindner ist Hauptveranstalterin von Genussfestival und erklärt uns mal, warum.
1: Das Wunderschöne hier ist im Prinzip das Ambiente direkt vorm Dom, mitten auf der Promenade, dann noch der Schlossgarten im Anklang hinten dran, ist einfach sensationelle Location, so wie man jetzt das Neudeutsche das im Catering sagt. Und dann dementsprechend natürlich das wunderbare Wetter, was angesagt wird, lädt doch perfekt eben zum Feiern ein.
0: Ja, aber neben diesem außergewöhnlichen Ambiente und dem guten Wetter gibt es natürlich noch ganz andere Sachen zum Genießen.
1: Wunderbare Köstlichkeiten. Einmal natürlich einen wunderbaren Feuergrill, wo der Kollege von Fisch bis Fleisch eben alles zelebriert. Dann haben wir zum Beispiel ein grünes Soßeneis oder eine Pfifferlingsstulle im Programm, weil es ja natürlich wunderbare Wärme jetzt gibt und die Pfifferlinge sprießen. Und wir haben auch einen wunderbaren regionalen Stör mit einer Krustentierschaumsoße und einer Fregola Sada, die hausgemacht ist aus der Nudelmanufaktur. Aber für die Veganer und die Vegetarier ist natürlich bei jedem Zelt genügend Auswahl, sodass alle, glaube ich, was Nettes finden können.
0: Oh, hört sich das gut an. Also das Fulda Genussfestival, das startet morgen, geht dann anderthalb Wochen. Spitzenköche, Kultur und Köstlichkeit inmitten des historischen Barockviertels auf der Paulus-Promenade, direkt vom Fuldaer Dom. Das ist unser Tipp für Sie.
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9: Es ist 11.31 Uhr.
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9: Und hier ist Volker Kinkel. Das Deutsche Kinderhilfswerk unterstreicht noch einmal seine Kritik an den geplanten Kürzungen beim Unterhaltsvorschuss. Familienministerin Prien hat vor, diese Leistung für Alleinerziehende nur noch bis zum 16. Geburtstag des Kindes zu zahlen. Der Präsident des Kinderhilfswerk Hofmann warnt im RBB, Alleinerziehende müssten dann Wichtiges für ihre Kinder einsparen. Die Ermittlungen nach dem tödlichen Anschlag beim CSD in Berlin gehen weiter. Fraglich ist, wie es überhaupt dazu kommen konnte, denn der mutmaßliche Attentäter stand unter Beobachtung der Sicherheitsbehörden. Die Politik diskutiert jetzt unter anderem darüber, das Jugendstrafrecht zu verschärfen oder Fußfesseln für Gefährder einzuführen. US-Präsident Trump empfängt den ukrainischen Präsidenten Zelensky und den israelischen Regierungschef Netanyahu im Weißen Haus. Beide kommen zu einer Trauerfeier für den gestorbenen US-Senator Graham, einen der wichtigsten Unterstützer Israels und der Ukraine. Freitag ist es wieder soweit. In Kassel wird der Zissel gefeiert, vor allem am Auedamm im Bereich der Karlsaue. Damit die Schausteller ihre Buden und Fahrgeschäfte aufbauen können, wird der Auedamm zwischen Orangerie und Pancake House schon heute Abend für Autos gesperrt. Geparkte Autos müssen bis morgen verschwinden. Das waren die HR1 Nachrichten.
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10: Schönen guten Tag, die A3 Frankfurt Richtung Köln. Zwischen dem Wiesbadener Kreuz und Niedernhausen 3 Kilometer stockender Verkehr wegen einer Tagesbaustelle auf der rechten Fahrspur. Im weiteren Verlauf zwischen Dietz und dem Dreieck Dernbach 4 Kilometer stockend wegen einer Tagesbaustelle auf dem rechten Fahrstreifen. A7 Kassel Richtung Fulda zwischen Malsfeld und Homberg-Efze 3 Kilometer Stau wegen eines defekten Fahrzeugs auf dem rechten Fahrstreifen. Und A44 Dortmund Richtung Kassel zwischen Kreuz Wünnenberg-Haren und Marsberg 7 Kilometer Stau wegen einer Tagesbaustelle auf dem rechten Fahrstreifen. Wo immer Sie unterwegs sind, bitte fahren Sie vorsichtig.
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10: Ja, noch geht das ja einigermaßen mit der Wärme, aber die Sonne, die hat Kraft, die hat Power und das wird

0: Rod Stewart und Lost in You in HR1. Es gibt ja so Geschichten im Leben, die erinnern an einen echten Hollywood-Film.
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0: Ja, und einige davon, die haben in Hessen stattgefunden, dass er dieses Jahr immerhin 80 Jahre alt wird. Wie beispielsweise die Geschichte der ehemaligen Thermometerfabrik Alroplast aus Friedberg, die meine Kollegin Eva Rösler ausgegraben hat. Ein wirtschaftlicher Aufstieg der Superlative, muss man sagen. In den 70er Jahren wird das Familienunternehmen Alroplast zu einem Weltmarktführer. Das Produkt, das kennt wirklich jeder und hatte vielleicht auch jeder. Es ist das Plastikthermometer.
2: Angefangen hat alles 1955. Hildegard Rode und Emanuel Alder kommen nach Friedberg und gründen hier die Firma Alroplast neu. Und weil Emanuel Alder ein unermüdlicher Erfinder ist, meldet er kurz darauf das Patent zum Plastikthermometer in 16 Ländern an. Tochter Rosemarie Alder sortiert seit Jahren den Nachlass ihrer Eltern.
3: Die waren Weltmarktführer dadurch, dass niemand anders diese Thermometer, Plastikthermometer produzierte und die ganze Welt bestellte halt diese Thermometer aus Plastik. Und die wurden im kleinen Friedberg in Hessen produziert, was kaum einer weiß.
2: Der absolute Verkaufshit wird der Badefisch. Ein Badethermometer in Fischform. Und der schwimmt in den 70er Jahren in Badewannen in der ganzen Welt.
3: Also von Ägypten über Dubai, Niederlande, Dänemark, Athen, Helsinki, Frankreich, Schweiz, New York sogar.
2: Die Nachfrage sinkt allerdings und die Technik überholt die Firma Alroplast. Firmengründerin Hildegard Rode schließt mit 95 Jahren endgültig die Tore von Alroplast in Friedberg. Geblieben ist ein Industriedenkmal. Seit diesem Aus vor mehr als 10 Jahren hat sich in der Fabrikhalle so gut wie nichts verändert. Die Maschinen sind noch dieselben wie 1957 und es riecht immer noch nach Plastikarbeit und Eisen. Ein Ort, wie es wahrscheinlich kaum einen zweiten gibt in Hessen und somit ziemlich einzigartig.
0: Da hätte man doch schon direkt eine Filmkulisse, oder um die Geschichte der Thermometerfabrik auf die Leinwand zu bringen. Wäre ja nicht das erste Mal, dass in Hessen auch Filmgeschichte geschrieben wird.
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Gina Easton bei uns in HR1. Das war der Dienstagvormittag mit Jürgen Rasper. Gleich viel Spaß mit Klaus Reichert im Mittag. Ich wünsche Ihnen einen schönen Tag. Bis morgen. Tschüss.

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1: 12 Uhr. Debatte über Umgang mit Gefährdern. Schweres Erdbeben auf japanischer Insel Kyushu. Zidane jetzt offiziell Trainer von französischer Nationalmannschaft. Das Wetter viel Sonne, im Norden auch Wolken, trocken, 25 bis 31 Grad. Mein Name ist Kevin Arnold. Nach dem Anschlag auf den CSD wird über den Umgang mit Gefährdern diskutiert. Der SPD-Innenpolitiker Fiedler sagt in der ARD, man müsse über alles sprechen, was die Situation verbessern könne und was das Risiko für neue Anschläge reduziere. Aus der Nachrichtenredaktion Stefanie Nopper.
2: Diskutiert wird zum Beispiel schon über elektronische Fußfesseln und über Präventivhaft. Dafür macht sich auch Bundesinnenminister Dobrindt stark. Problem dabei ist laut Fiedler aber, dass Bund und Länder unterschiedliche Polizeigesetze haben, mit unterschiedlichen Voraussetzungen, wann zum Beispiel Präventivhaft angeordnet werden darf. Fiedler fordert, dass sich die Länder auf gemeinsame Regeln einigen. Bei dem Anschlag auf den CSD am Samstagabend wurde eine Frau getötet, 29 Menschen wurden verletzt.
1: Der Südwesten Japans ist von einem schweren Erdbeben erschüttert worden. Nach Angaben der Behörden hat es eine Stärke von 7,1. In ersten Berichten ist von mehreren Verletzten die Rede. ARD-Korrespondent Thorsten Iffland.
3: Augenzeugen berichten, dass die Stöße so stark waren, dass man sich nicht mehr auf den Beinen halten konnte. Auf Luftaufnahmen aus der betroffenen Region sind einige Wohnhäuser zu erkennen, die offenbar infolge des Erdbebens in Brand geraten oder eingestürzt sind. Auch Autobahnbrücken weisen größere Risse auf oder sind teilweise eingesackt. Der Zugverkehr in der Region wurde eingestellt. Es gibt Bilder von umgestürzten Güterzügen. Die Betreiber der örtlichen Atomkraftwerke melden keine Unregelmäßigkeiten.
1: Weltweit werden immer mehr Elektroautos zugelassen. Allerdings geht die Kurve nicht mehr so steil nach oben wie vor einem Jahr. Das berichtet die Unternehmensberatung PwC, die Daten aus 43 Ländern analysiert hat. Insgesamt wurden im ersten Halbjahr demnach 6,6 Millionen reine E-Autos zugelassen, 9% mehr als im Vorjahreszeitraum. Damals lag die Wachstumsrate bei mehr als 30%. Laut PwC werden vor allem in China nicht mehr so viele E-Autos zugelassen. In der Fußball-Bundesliga läuft die Transferphase. Eintracht Frankfurt verpflichtet den brasilianischen Abwehrspieler Otavio. Das ist jetzt offiziell. HR-Sportreporter Philipp Hofmeister.
4: Otavio ist gerade mal 20 Jahre jung, war in Portugals erster Liga in der vergangenen Spielzeit allerdings bereits die meiste Zeit als Stammspieler gesetzt. Bei der Eintracht, bei der Otavio einen langfristigen Vertrag unterzeichnete, sieht man im Brasilianer ein großes Entwicklungspotenzial. Otavio hat einen starken linken Fuß, eine stabile Physis und ist für über 1,90 Meter Körperlänge auch mit viel Tempo ausgestattet. Im Frankfurter Kader dürfte Otavio den Platz von Arthur Theat einnehmen, denn genau wie der abwanderungswillige Belgier kann auch der Brasilianer innen wie außen verteidigen.
1: Offiziell ist jetzt auch Zinedine Zidane ist neuer Trainer der französischen Fußballnationalmannschaft. Laut Fußballverband hat der Weltmeister von 1998 einen Vertrag über 4 Jahre unterschrieben. Er führt das Team also zur EM 2028 und zur nächsten Weltmeisterschaft. Zidane folgt auf Didier Deschamps, der die Equipe Tricolore 14 Jahre lang betreut hat. Das waren die Nachrichten.
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5: Vorsicht auf der A67 Darmstadt Richtung Mönchhoff-Dreieck. Zwischen Rüsselsheim-Ost und Mönchhoff-Dreieck liegen Reifenteile auf der Fahrbahn. Die A3 Frankfurt Richtung Köln zwischen Dietz und Dreieck Dernbach. 5 Kilometer stockender Verkehr wegen einer Tagesbaustelle auf dem rechten Fahrstreifen. A7 Würzburg Richtung Fulda zwischen Bad Brückenau-Wildflecken und Raststätte-Udrichshausen-Ost streckenweise stockender Verkehr. A7 Kassel Richtung Fulda zwischen Mahlsfeld und Homberg-Efze 4 Kilometer Stau. A44 Kassel Richtung Dortmund zwischen Bräuner und Warburg 2 Kilometer stockender Verkehr. Und A44 Dortmund Richtung Kassel zwischen Kreuz, Wünnenberg, Haaren und Marsberg 6 Kilometer Stau wegen einer Tagesbaustelle auf dem rechten Fahrstreifen.
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5: Heute viel Sonne in Nordhessen, ziehen ab und zu ein paar Wolken durch, überall trocken. 25 Grad in Willingen im Upland und in Schmitten im Taunus. 31 Grad im Ried bei Gernsheim. Morgen sehr heißes Hochsommerwetter, 31 bis 37 Grad.
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5: Einen schönen guten Tag wünsche ich Ihnen. Können Sie sich noch erinnern, was Sie im Sommer 69 gemacht haben? Also ich hatte damals noch das Entchen auf der Schürze und habe im Sand gespielt. Bryan Adams singt von der ersten Gitarre, der ersten Band und großen Plänen. Ein großartiger Song, Summer of 69.
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Die Bee Gees mit Tragedy und jetzt spiele ich für Sie Word of Mouth. Ein Song, der nach Aufbruch klingt, selbst wenn man eigentlich nur mal schnell zum Supermarkt will. Word of Mouth. Der Song hat diesen federnden Schwung. Da geht es um positive Energie, um Bewegung, um die Ahnung, dass der Tag noch viel besser werden kann.

0: Es ist 20 nach 12.
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0: Anderthalb Jahre ist es her, da wurde der ukrainische Präsident im Weißen Haus vorgeführt wie ein Schuljunge. Donald Trump hat damals zu Selenskyj gesagt, you have no cards. ARD-Ukraine-Korrespondent Stefan Lark, welche Karten hat Selenskyj denn heute bei seinem Besuch im Weißen Haus im Gepäck, damit das Gespräch besser läuft?
2: Also, dass er ein Ass im Ärmel hat, das glaube ich nicht, aber ich denke, er hat auf jeden Fall ein besseres Blatt. Trump und Selenskyj hatten sich ja zuletzt erst Anfang des Monats am Rande des NATO-Gipfels in Ankara getroffen und da wurde schon deutlich, dass sich was verändert hat in dem Verhältnis der beiden zueinander. Die USA blicken auf die Ukraine nicht mehr als Bittsteller, sondern mit deutlich mehr Respekt. Und Trump zeigte sich zum Beispiel beeindruckt davon, dass die Ukraine imstande ist, mitten im Krieg moderne Drohnen und weitreichende Waffen zu bauen. Zum Beispiel die Drohnenattacken auf Raffinerien und die dadurch ausgelöste Benzinkrise in Russland. Und vielleicht öffnet das ja ein Fenster für Verhandlungen. Spannend ist in dem Zusammenhang ja auch, dass die Amerikaner von dem ukrainischen Know-how bei der Drohnenproduktion offenbar profitieren wollen. Beispielsweise ist der Bau einer ukrainischen Drohnenfabrik in den USA geplant.
0: Für Aufmerksamkeit hat zuletzt auch die Reise einer Trump-freundlichen Influencerin nach Kiew gesorgt. Die hat ein Interview mit Selenskyj dazu genutzt, um öffentlich einzuräumen, dass sie in der Vergangenheit Unwahrheiten über die Ukraine verbreitet hat. Welche Rolle spielt das?
2: Ich würde das nicht unterschätzen, denn Laura Loomer, so heißt diese Influencerin, die steht Trump nahe. Er hat zum Beispiel ja auch einige ihrer Posts, die sie hier in Kiew beim Besuch abgesetzt hat, repostet. Und das dürfte eventuell einen gewissen Einfluss auf das Lager auch seiner Anhänger haben, in der Hinsicht, dass man vielleicht nicht mehr ganz so leicht auf Kreml-Narrative hereinfällt. Das ist zumindest die Hoffnung. Loomer hatte das selber zugegeben, dass ihr das passiert ist. Zum Beispiel hatte sie, nachdem sie hier selbst in Kiew Luftalarm und russische Luftangriffe erlebt hatte, gepostet. Sie fühle sich, so sagte sie wörtlich, wie ein Arschloch, das früher das Leid der Ukrainer heruntergespielt habe. Also ich denke, das könnte dazu beitragen, die Stimmung im Lager der Trump-Anhänger ein bisschen pro-Ukraine zu verändern.
0: In gut 3 Stunden wollen sich Trump und Selenskyj im Weißen Haus treffen. ARD-Ukraine-Korrespondent Stefan Lark.
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0: Es ist 12:30. Hier ist das Studio Darmstadt.
19: Nach der Geldautomatensprengung heute Morgen in Fürth im Kreis Bergstraße fahndet die Polizei jetzt nach zwei Tatverdächtigen. Sie sollen dunkel gekleidet gewesen und nach der Explosion mit einem dunklen BMW in Richtung Heppenheim geflüchtet sein. Nachbarn werden gegen 16:30 von einem lauten Knall geweckt und beobachten die zwei Männer, die vom Tatort wegrennen. Durch die Explosion wird die Sparkassenfiliale in der Heppenheimer Straße schwer beschädigt, weshalb auch die Feuerwehr im Einsatz war. Verletzt wurde zum Glück niemand. Alle Bewohner des Wohn- und Geschäftshauses konnten das Gebäude verletzt verlassen. Beute haben die Täter offenbar nicht gemacht. Die Kriminalpolizei bittet Zeugen, die Hinweise zu den beiden Männern oder dem Fluchtwagen geben können, sich zu melden. Helene Wilke führt.
20: Ein rätselhafter Fall in Groß-Gerau. Dort finden Anwohner am späten Abend um kurz nach 23:30 einen 27-jährigen Mann, leblos auf einer ruhigen Straße, mitten in einem Wohngebiet der Stadt. Er hat schwere Verletzungen am Kopf. Passanten leisten sofort erste Hilfe. Kurz darauf kommen Rettungswagen und eine Notärztin dazu, aber auch sie können dem Mann nicht mehr helfen. Er stirbt dann an seinen schweren Kopfverletzungen. Die Polizei vermutet jetzt, dass er von einem Auto angefahren worden sein könnte. Die Staatsanwaltschaft Darmstadt ermittelt und hat einen Unfallgutachter beauftragt, das Geschehen genauer zu untersuchen. Ricardo Mastrocola, Groß-Gerau.
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21: Vorsicht, auf der A45 Dortmund Richtung Gießen zwischen Dillenburg und Herborn-West liegt ein totes Wildschwein auf der Fahrbahn. Die A3 Frankfurt Richtung Köln zwischen Dietz und Dreieck Dernbach, 8 Kilometer stockender Verkehr wegen einer Tagesbaustelle auf dem rechten Fahrstreifen. A7 Würzburg Richtung Fulda zwischen Bad Brückenau Wildflecken und Raststätte Odrichshausen Ost, streckenweise Stau und stockender Verkehr. A7 Kassel Richtung Hannover zwischen Kreuz Kassel Mitte und Kassel Nord, streckenweise stockender Verkehr. A44 Dortmund Richtung Kassel zwischen Kreuz Wünnenberg-Haaren und Marsberg, 7 Kilometer Stau wegen einer Tagesbaustelle auf dem rechten Fahrstreifen.
0: Das Wetter für Hessen.
21: Heute scheint die Sonne ungestört, nur in Nordhessen zeitweise lockere Wolken. Es bleibt trocken, 25 Grad in Gersfeld und Korbach, 31 Grad im Ried bei Groß-Gerau. Auf der Wasserkuppe 22 und am Hohe Rootskopf 26 Grad. Viel Sonne, hochsommerliche Hitze dann morgen 31 bis 37 Grad.
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21: Klaus Reichert ist hier. Schönen guten Tag wünsche ich Ihnen.

0: Song von Train, Drops of Jupiter. Hier ist HR1. In Portugal, Spanien und Frankreich wüten Großbrände. In Frankreich rund um Bordeaux ist die Lage besonders dramatisch. Mehr als 200.000 Menschen wurden dort evakuiert. Die Feuer da sind schwer zu bekämpfen, weil über ihnen Pyrokumulonimbus-Wolken entstehen. HR mit der Experte Martin Gutt. Richtig ausgesprochen, nur damit wir vom selben reden.
1: Ja, Cumulonimbus-Wolken.
0: Ah, okay, gut. Habe ich meiner Meinung nach gesagt. Na gut, das ist ein anderes Thema.
1: Wie entstehen
0: diese Wolken?
1: Die entstehen jetzt nicht auf natürlichem Wege, sonst hießen sie ja Cumulus- oder Cumulonimbus-Wolken, sondern eben dieses Wort, den Wortstamm Pyro hat man davor gesetzt, um zu verdeutlichen, dass sie über Bränden oder über Vulkanausbrüchen entstehen. Das ist ein häufiges Phänomen, da wo ganz große Brände sind. Diese Wolken entstehen so ab dem Gebäudebrand. Dann kann man die auch bei uns in Deutschland sehen. Aber diese Riesenfeuer, wie wir sie jetzt im westlichen Frankreich haben, die produzieren quasi ihr eigenes Wettersystem. Und diese Cumulonimbus-Wolken, das sind dann wirkliche Wolken, die so in einige Kilometer Höhe raufrauschen, bringen erstens ihre eigenen Winde, die fachen dann die Brände nochmal an, bringen auf der anderen Seite ihren eigenen Niederschlag, der helfen kann, die Brände zu löschen, bringen allerdings auch hier und da mal Blitzeinschläge und das gefährdet die Retter dort in den Regionen.
0: Martin, verstanden. Die Brände sind entstanden, weil es trocken und heiß war. Wird es sich in den nächsten Tagen das Wetter da ändern, dass die Feuerwehrleute vielleicht auch sagen können, okay, das Wetter kommt uns jetzt ein bisschen zu Hilfe?
1: Zunächst nur bedingt, weil die Winde jetzt in den nächsten 3-4 Tagen immer vom Meer wehen und die Brände tatsächlich noch ein bisschen landeinwärts Richtung Bordeaux und den anderen Küstenstädten weitertragen. Aber dann so ab Freitag, Samstag sind erste Regenschauer in den Wettermodellen berechnet und ab der nächsten Woche dürften wir dann Entspannung haben, weil die Regenfälle dann häufiger werden und das hilft, die Feuer letztendlich zu löschen.
0: Pyrocumulonimbus hast du gesagt. Ich habe Imbus, glaube ich, gesagt, aber Imbus ist ja das, was bei mir in der Werkzeugkiste liegt. Martin Gutt, danke schön und drücken wir die Daumen, dass die Situation da bald besser wird.
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Der nächste Song ist der Beweis, dass Flurfunk selten gut fürs Herz war, manchmal hervorragend für die Musik ist. I heard it through the grapevine. Heißt ja sinngemäß, ich habe es über den Flurfunk erfahren. Also die Version der Nachricht, die garantiert schon um drei Ecken gegangen ist. Creedence Clearwater Revival machen daraus keinen jammernden Trennungssong, sondern eine elegante Ansage gepackt in einen coolen Song. Creedence Clearwater Revival. 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
1: 13 Uhr. Viele Verletzte bei Erdbeben in Japan. BGH verhandelt über Verwaltungsgebühren für Riester-Verträge. Frankfurter Eintracht bekommt Verstärkung. Das Wetter, viel Sonne, im Norden auch mal Wolken, trocken, 25 bis 31 Grad. Mein Name ist Kevin Arnold. Der Südwesten Japans ist von einem schweren Erdbeben der Stärke 7,1 erschüttert worden. Nach Medienberichten gibt es schwere Schäden und mehr als 50 Verletzte. ARD-Korrespondent Thorsten Iffland.
2: Augenzeugen berichten, dass die Stöße so stark waren, dass man sich nicht mehr auf den Beinen halten konnte. Auf Luftaufnahmen aus der betroffenen Region sind einige Wohnhäuser zu erkennen, die offenbar infolge des Erdbebens in Brand geraten oder eingestürzt sind. Auch Autobahnbrücken weisen größere Risse auf oder sind teilweise eingesackt. Der Zugverkehr in der Region wurde eingestellt. Es gibt Bilder von umgestürzten Güterzügen. Die Betreiber der örtlichen Atomkraftwerke melden keine Unregelmäßigkeiten.
1: Was muss getan werden, damit Anschläge wie der beim CSD in Berlin verhindert werden können? Der SPD-Innenpolitiker Fiedler hat in der ARD gesagt, Fußfesseln und Präventivhaft gäbe es schon. Allerdings seien die Voraussetzungen in den Ländern dafür sehr unterschiedlich. Der frühere Polizist sprach sich für ein einheitliches Polizeigesetz von Bund und Ländern aus. Dass jetzt so heftig diskutiert wird, findet Fiedler verständlich.
3: Das ist auch in Ordnung, dass wir ja alle nach einer solchen Tat erstmal Folgendes fühlen. Wir denken, verdammt, das kann doch nicht wahr sein. Was ist jetzt passiert und was können wir besser machen, dass das nicht passiert? Obwohl wir wissen, dass es diese berühmte 100%ige Sicherheit nicht gibt, müssen wir ein freies, offenes Land bleiben. Und gleichzeitig muss alles auf den Tisch der Debatte kommen. Aber seriös, ruhig und sachlich.
1: Der Bundesgerichtshof beschäftigt sich heute mit Riester-Bausparverträgen. Geklagt hat der Verbraucherzentrale Bundesverband gegen die Landesbank Hessen-Thüringen. Sie berechnet für Riester-Bausparverträge bis 24 Euro Gebühren pro Jahr. Die Verbraucherschützer sagen, dass die Verwaltung der Verträge und Konten Sache der Bank ist. Deshalb dürften die Kosten dafür nicht auf die Kunden abgewälzt werden. In den Vorinstanzen hatten die Verbraucherschützer verloren. Die nächste Hitzewelle steht an und auch wenn sie wohl nicht so heftig wird wie vor einem Monat, wird der Andrang in den Supermärkten wohl wieder groß. Ende Juni gab es jedenfalls Absatzrekorde, sagt das Statistische Bundesamt. Es wurden fast 80% mehr stilles Wasser und über 60% mehr Sprudelwasser verkauft als sonst in einer Woche im Sommer. Und bei Speiseeis lag das Plus sogar bei 90%. In der Fußball-Bundesliga läuft die Transferphase. Eintracht Frankfurt hat den brasilianischen Abwehrspieler Otavio verpflichtet. Das ist jetzt offiziell. HR-Sportreporter Philipp Hofmeister.
4: Otavio ist gerade mal 20 Jahre jung, war in Portugals erster Liga in der vergangenen Spielzeit allerdings bereits die meiste Zeit als Stammspieler gesetzt. Bei der Eintracht, bei der Otavio einen langfristigen Vertrag unterzeichnete, sieht man im Brasilianer ein großes Entwicklungspotenzial. Otavio hat einen starken linken Fuß, eine stabile Physis und ist für über 1,90 Meter Körperlänge auch mit viel Tempo ausgestattet. Im Frankfurter Kader dürfte Otavio den Platz von Arthur Theat einnehmen, denn genau wie der abwanderungswillige Belgier kann auch der Brasilianer innen wie außen verteidigen.
1: Das waren die Nachrichten.
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5: Vorsicht auf der A7 Kassel Richtung Fulda. Zwischen Malsfeld und Tomberg-Efze liegen mehrere Fahrzeugteile auf der Fahrbahn. Vorsicht auf der A49 Kassel Richtung Gießen. Zwischen Borken und Neuental liegt ein Spanngurt auf der Fahrbahn. A3 Frankfurt Richtung Köln. Zwischen Dietz und Dreieck der Ambach 6 Kilometer stockender Verkehr wegen einer Tagesbaustelle auf dem rechten Fahrstreifen. Und die A7 Würzburg Richtung Fulda. Zwischen Bad Brückenau Wildflecken und Raststätte Odrichshausen Ost streckenweise Stau und stockender Verkehr. A7 Kassel Richtung Hannover, zwischen Kreuz Kassel Mitte und Kassel Nord streckenweise stockender Verkehr. A44 Dortmund Richtung Kassel, zwischen Kreuz Wünnenberg Haaren und Marsberg, 9 Kilometer Stau und stockender Verkehr wegen einer Tagesbaustelle auf dem rechten Fahrstreifen.
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5: Heute viel Sonne, in Nordhessen ein paar Wolkenfelder, 25 Grad in Frankenberg und im Upland, 31 Grad in Biblis und in Riedstadt, auf dem Taufstein 22 und auf dem Feldberg 26 Grad, morgen sonnig, heiß, es wird sogar sehr heiß, 31 bis 37 Grad.
0: 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Klaus Reichert.
5: Einen schönen guten Tag wünsche ich Ihnen. Die Stimmung in der CDU war schon mal viel besser, aber es ist schwer, sich daran zu erinnern, wann das war. Über die Situation in der Union nach der Entlassung von Ex-Verkehrsminister Schnieder, darüber rede ich gleich mit Professor Ursula Münch, der Direktorin der Akademie für politische Bildung in Tutzing.
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Wenn Rocker plötzlich zart werden, kann das richtig schön krachen, ja, nur eben mitten ins Herz. My oh my, ist Gefühl ohne Zuckerguss. Hier kommt Slade.

0: Supertramp, Goodbye Stranger, mittlerweile 20 nach 1.
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0: In der CDU herrscht Unruhe. Der Grund ist ein Chef, der für seine Mitarbeiter unberechenbar geworden ist. Friedrich Merz ist anscheinend nicht mehr nur im Volk unbeliebt, auch in seiner Partei wächst der Unmut. Im HR1-Interview Professor Ursula Münch, Direktorin der Akademie für politische Bildung in Tutzing. Schönen guten Tag, Frau Münch, hallo.
2: Guten Tag, Herr Reichert.
0: Frau Münch, der Umgang mit Ex-Verkehrsminister Schnieder, was macht es mit der CDU-CSU, wenn ein Kollege auf so eine Art ausgebotet wird?
2: Das weckt Solidarisierungseffekte. Also das wollen sich die Leute nicht gefallen lassen, weil sie sagen, naja, es könnte beim nächsten Mal auch mich treffen. Das findet man unangemessen und man stellt auch fest, dass es wieder einmal ja die Personalpolitik ist, über die der Bundeskanzler, in dem Fall der CDU-Vorsitzende, stolpert.
0: Nun wird der Kanzler öffentlich aus den eigenen Reihen kritisiert. Was sagt das über den Zustand der CDU aus?
2: Dass es da offensichtlich einiges ja an berechtigter Kritik gibt. Ich meine, das hat vielleicht auch ein bisschen was mit der Sommerpause zu tun. Da hat man Zeit, sich über solche Sachen zu ärgern. Aber man hat ja schon genug mit den Gegnern von außen zu tun. Und da möchte man nicht noch von den eigenen Leuten im Grunde ja im Stich gelassen werden, schlecht behandelt werden. Das ist schlechte Personalpolitik. Und die wird jetzt zu Recht moniert.
0: Warum geht so viel schief, was Friedrich Merz anfasst? Gibt es in seinem Umfeld niemanden, der ihm sagt, hey, das können wir so nicht machen?
2: Wundert mich ehrlich gesagt auch. Jetzt ist ja nicht so, als ob er alles schlecht machen würde. Also man muss schon sagen, da funktioniert auch vieles, gerade die Europa, die Außenpolitik. Auch ein großer Teil der personalpolitischen Entscheidungen war ja jetzt nicht verkehrt. Aber er stolpert oft über das, wo man eigentlich sagt, darüber darf man nicht stolpern, weil man einem schon das eigene Gefühl für Menschen, für Personal, für die eigenen Mitarbeiter sagen sollte, so geht man nicht mit Leuten um. Und ja, da sitzen eigentlich genug doch im Konrad-Adenauer-Haus oder auch im Bundeskanzleramt, die ihn besser präparieren sollten und die ihn aufmerksam machen sollten. Da hat man in der Vergangenheit schon Fehler gemacht, immer mal wieder in Sachen Personalpolitik. Die sollte man doch bitte nicht wiederholen.
0: Frau Münch, Sie treffen den Kanzler unter vier Augen. Was würden Sie ihm raten?
2: Viel mehr mit den Leuten sprechen und zwar nicht mit dem eigenen Umfeld, sondern mit denen, die weiter weg sind. Mit denen zum Beispiel der frühere Bundeskanzler Helmut Kohl, das war eins seiner Erfolgsrezepte. Telefonieren, reden und vor allem zuhören.
0: Professor Ursula Münch, Direktorin der Akademie für politische Bildung in Tutzing. Ich danke Ihnen, Frau Münch.
2: Dankeschön.
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4: Es ist halb zwei.
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4: Hab ich in einer Sekunde für Sie. Moment, ich muss mit der ersten Meldung anfangen. Da ist sie. Vorsicht auf der A7 Kassel Richtung Fulda. Zwischen Melsungen und Mahlsfeld liegt ein Spanngurt auf der Fahrbahn. Dann die A3 Frankfurt Richtung Köln. Zwischen Dietz und Dreieck Dernbach 4 Kilometer Stau und stockender Verkehr wegen einer Tagesbaustelle auf dem rechten Fahrstreifen. A7 Würzburg Richtung Fulda. Zwischen Bad Brückenau Wildflecken und Raststätte Utrichshausen Ost streckenweise Stau und stockender Verkehr. A7 Kassel Richtung Hannover. Zwischen Kreuz Kassel Mitte und Kassel Nord 4 Kilometer stockender Verkehr. A44 Dortmund Richtung Kassel, zwischen Kreuz Wünnenberg, Haaren und Marsberg streckenweise Stau und stockender Verkehr nach einem Unfall auf dem linken Fahrstreifen.
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4: Heute viel Sonne in Nordhessen, ziehen ab und zu ein paar Wolken durch, überall trocken heute. 25 Grad in Willingen im Upland und in Schmitten im Taunus, 31 Grad im Ried bei Gernsheim. Morgen sehr, sehr heißes Hochsommerwetter, 31 bis 37 Grad.
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4: Klaus Reichert ist hier. Einen schönen guten Tag wünsche ich Ihnen. David Bowie kommt jetzt für Sie. Hier kommt Let's Dance.

0: Mittlerweile ist es 20 Minuten vor zwei.
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0: Ein Hotel in Rüsselsheim ist wegen Legionellen im Trinkwasser geschlossen worden. Solche Meldungen sorgen immer wieder für Verunsicherung. Wie gefährlich sind diese Bakterien wirklich? Wie steckt man sich an? Und worauf sollte man zum Beispiel im Hotel oder nach dem Urlaub zu Hause achten? Darüber spreche ich jetzt mit HR-Wissenschaftsredakteur Stefan Hübner. Stefan, welche Symptome bringt so eine Legionelleninfektion mit sich und wie fängt man sich sowas überhaupt ein?
2: Ja, Legionellen, das sind ja Bakterien, die vor allem eine schwere Form der Lungenentzündung auslösen können, die sogenannte Legionärskrankheit. Es gibt da auch eine deutlich mildere Form übrigens, die hat dann so grippeähnliche Symptome, die heißt Pontiac-Fieber. Und diese Legionellen, die vermehren sich besonders gut im warmen Wasser und in Wasser, das längere Zeit so in Leitungen gestanden hat. Und deswegen besteht die größte Gefahr, sich anzustecken, so beim Duschen oder an anderen Stellen, an denen Wasser so zerstäubt wird, wenn diese Leitungen länger eben nicht benutzt worden sind.
0: Ob im Ferienhotel oder nach dem Urlaub zu Hause, muss ich die Dusche und den Wasserhahn erstmal laufen lassen, bevor ich sie benutze, also mit richtig heißem Wasser
2: natürlich. Ja, das ist eine super Idee, vor allem eben, wenn das Wasser längere Zeit in den Leitungen gestanden haben könnte, dann sollte man das warme, aber auch das kalte Wasser so richtig lange durchlaufen lassen, und zwar so lange, bis frisches Wasser aus der Leitung kommt, also ganz heißes, ganz kaltes, und währenddessen sollte man möglichst nicht direkt im Sprühnebel von so einer Dusche stehen oder halt das Bad kurz verlassen, damit man keine Legionellen einatmen kann.
0: Wenn in einem Mehrfamilienhaus Legionellen festgestellt wurden, was passiert dann eigentlich? Wird das Wasser anschließend regelmäßig kontrolliert?
2: Ja, dann müssen Vermieter oder Hausverwaltung eben handeln. Je nach Höhe der Belastung wird dann auch das Gesundheitsamt eingeschaltet. Die Ursache wird gesucht, wird behoben, anschließend wird das Wasser erneut untersucht, und erst wenn die Werte dann wieder unauffällig sind, dann gilt das Problem als beseitigt, aber bis dahin werden dann die Bewohner auch informiert und bekommen Hinweise, wie sie das Wasser sicher nutzen können.
0: Legionellen HR-Wissenschaftsredakteur Stefan Hübner hat uns über die Biester schlau gemacht.
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Totoro schaffen es, große Gefühle so locker zu verpacken, dass man beim Mitsummen merkt, ja, dass die Laune immer besser wird. Bisschen Liebe, bisschen Luftgitarre und schon, ja, schon läuft einem ein Lächeln übers Gesicht. Es huscht einem übers Gesicht.

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5: 14 Uhr. Video von mutmaßlichem CSD-Attentäter aufgetaucht. Waldbrandlage in Spanien und Frankreich hat sich etwas entspannt. Viele Verletzte bei Erdbeben in Japan. Das Wetter, viel Sonne im Norden, auch mal Wolken, trocken bei 25 bis 31 Grad. Mein Name ist Katrin Rudolf. Nach dem Anschlag auf den CSD in Berlin ist vom mutmaßlichen Attentäter offenbar ein Bekennervideo aufgetaucht. Das hat die Bundesanwaltschaft der ARD bestätigt. ARD-Terrorismusexperte Holger Schmidt.
6: Das Video stammt von einem Mobiltelefon, das in dem weißen Transporter am Anschlagsort gefunden wurde. Nach Informationen des RBB zeigt es einen vermummten Mann, der sich selbst als Kämpfer des sogenannten Islamischen Staats zeigt und gegenüber der Terrororganisation einen Treueschwur leistet. Die Identität der vermummten Person sei zwar noch nicht gesichert, die Ermittler gingen aber mit einer sehr großen Wahrscheinlichkeit davon aus, dass es sich um den am Sonntag getöteten mutmaßlichen Täter Abdul B. handele.
5: Ein erster Lichtblick für die Feuerwehrleute in Spanien und in Frankreich. In der letzten Nacht haben sich die großen Waldbrände nicht weiter ausgebreitet. Die Senatorin des französischen Departements Gironde sagte, die Lage rund um Bordeaux bleibe aber schwierig. Der französische Wetterdienst warnt vor einer neuen Hitzewelle. ARD-Korrespondentin Caroline Düller.
7: Die Einsatzkräfte fürchten, dass der Temperaturanstieg ihre Arbeit wieder erschwert. Noch dazu könnten kräftige Winde aus unterschiedlichen Richtungen die Flammen wieder anfachen. Am Vormittag haben die Behörden außerdem angeordnet, die Campingplätze in Lacanau vorsorglich zu räumen. Etwa 4000 Touristen werden in Sicherheit gebracht. Die Autobahn A63 bleibt zwischen Bordeaux und Bayonne in beide Richtungen gesperrt. Auch der Zugverkehr südlich von Bordeaux ist eingestellt, mit Ausnahme der TGV-Verbindung Richtung Agen und Toulouse.
5: In Japan hat ein Erdbeben der Stärke 7,1 schwere Schäden angerichtet. Der Fernsehsender NHK berichtet, dass in der betroffenen Region im Südwesten des Landes mehr als 50 Menschen verletzt wurden. Häuser seien eingestürzt, Straßen, Brücken und Stromleitungen beschädigt. Der Zugverkehr wurde eingestellt. Bei den Atomkraftwerken auf der Insel soll kein Schaden entstanden sein. Eine Tsunami-Warnung ist inzwischen aufgehoben worden. Die Buchungen für Ferienwohnungen in Deutschland über die großen Online-Plattformen haben letztes Jahr einen Rekord erreicht. Über Airbnb, Booking.com und Expedia wurden insgesamt mehr als 68 Millionen Übernachtungen gebucht, ein Plus von 13%. Das hat das Statistische Bundesamt in Wiesbaden mitgeteilt. HR-Reporter Alexander Schmidt.
8: Grund für den Boom war vor allem eine weiter starke Nachfrage aus dem Inland. Hier stieg die Zahl der Buchungen im vergangenen Jahr um gut 15% auf 48,5 Millionen. Verglichen mit 2019, also der Zeit vor der Corona-Pandemie, hat sich die Zahl damit mehr als verdoppelt. Gäste aus dem Ausland buchten mit fast 20 Millionen Übernachtungen knapp 8% mehr als im Vorjahr. Die meisten internationalen Gäste kamen aus den Niederlanden, Polen und den USA.
5: Jetzt ist es offiziell. Zinedine Zidane ist neuer Trainer der französischen Fußballnationalmannschaft. Laut Fußballverband hat der Weltmeister von 1998 einen Vertrag über 4 Jahre unterschrieben. Er führt das Team also zur EM 2028 und zur nächsten Weltmeisterschaft. Zidane folgt auf Didier Deschamps, der die Mannschaft 14 Jahre lang betreut hat. Das waren die Nachrichten.
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9: Vorsicht auf der A3 Frankfurt Richtung Köln. Zwischen Bad Camberg und Limburg Süd liegen 2 Spanngurte auf der Fahrbahn. Dann Vorsicht auf der A5 Darmstadt Richtung Frankfurt. Zwischen Frankfurt Flughafen Nord und Frankfurt Niederrad liegt ein Koffer auf der Fahrbahn. A3 Frankfurt Richtung Köln. Zwischen Dietz und Dreieck Dernbach 3 Kilometer Stau und stockender Verkehr wegen einer Tagesbaustelle auf dem rechten Fahrstreifen. A7 Würzburg Richtung Fulda. Zwischen Bad Brückenau Wildflecken und Raststätte Utrichshausen Ost streckenweise Stau und stockender Verkehr. A7 Hannover Richtung Kassel, zwischen Kassel Ost und Kreuz Kassel Mitte 3 Kilometer Stau und stockender Verkehr. A44 Dortmund Richtung Kassel zwischen Lichtenau und Marsberg. 7 Kilometer Stau und Stock in der Verkehr nach einem Unfall auf dem linken Fahrstreifen. Und der Main-Taunus-Kreis in Kriftel brennt in der Gutenbergstraße eine Lagerhalle. Dadurch sind die Hattersheimer Straße, die Gutenbergstraße und die Bachstraße in beiden Richtungen gesperrt. Es kommt zu starken Rauchentwicklungen und Geruchsbelästigungen im Bereich Kriftel, Frankfurt-Salzheim, Hofheim und Hattersheim. Anwohner werden gebeten, Fenster und Türen geschlossen zu halten und Lüftungen und Klimaanlagen abzuschalten.
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9: Heute scheint die Sonne ungestört, nur in Nordhessen zeitweise lockere Wolken. Es bleibt trocken, 25 Grad in Gersfeld und Korbach, 31 Grad im Ried bei Groß-Gerau, auf der Wasserkuppe 22 und am Hohe Rootskopf 26 Grad. Viel Sonne und ja, hochsommerliche Hitze, dann morgen 31 bis 37 Grad.
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9: Einen schönen guten Tag wünsche ich Ihnen. Der nächste Song ist für alle, die im Büro täglich den Drucker besiegen müssen und nie einer sagt, gut gemacht, ja, ohne dich druckt hier gar nichts. Was wäre die Welt ohne diese wichtigen Helfer? Ne? Reden können ja viele, aber den Drucker reparieren, da sind die meisten überfordert. Everybody wants to rule the world, Tears for Fears.
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Eine der ganz großen Hymnen der 70er, Boston, More Than a Feeling. Und hier Little Lies, ja, Little Lies ist so samtweich und gleichzeitig so klar. Das ist Herzschmerz vom Feinsten. Fleetwood Mac machen aus kleinen Lügen keinen moralischen Vortrag, sondern einen kleinen fiesen Tritt gegen das Schienbein. Ja, auch aus sowas kann man tolle Musik machen.

0: Edwin Collins, A Girl Like You, hier ist HR1 und jetzt geht's um das Ende der Welt, aber fröhlich. Das Ende der Welt, darum geht's in diesem Hit von R.E.M., hier seine Geschichte.
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2: Nashville, Tennessee. In den Emporium Studios laufen hier 1987 gerade die Aufnahmen fürs neue Album von R.E.M. Als alle Mittagspause machen, bleibt Sänger Michael Stipe zurück und textet. Die Worte kamen von überall plötzlich zu mir. Ich hatte davor einen komischen Traum von einer Party mit lauter Leuten, deren Namen mit LB beginnen. Lenny Bruce, Leonard Bernstein, nur ich nicht, erzählt er später. Er macht daraus ein Lied mit aktuellen Themen, wie Kriege, Krisen und die Angst vor einem Atomschlag. Und davon singt er als Aufzählung im Stream of Consciousness-Stil. Doch dann gibt es Krach. Bassist Peter Buck findet es ein komisches, chaotisches, politisches Ding mit vielen Gitarren und will es nicht aufnehmen. Es kostet viel Kraft, ihn umzustimmen. Live aber kommt das Lied richtig gut an bei Konzerten. Alle sind ganz überrascht davon. So wird es 1987 eine Single und Kult. Und 2012, als laut eines alten Maya-Kalenders angeblich das Ende der Welt bevorsteht, steigen die Verkäufe des Songs plötzlich wieder. Über 600%. Das Ende fällt aus. Aber der Hit bleibt. R.E.M.'s It's the End of the World as We Know It.
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11: Es ist 14:30.
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12: Mit Felix Wendt. Guten Tag. Kurzes Durchatmen im Kampf gegen die Waldbrände in Spanien und Frankreich. Laut der Behörden haben sich die Flammen nicht weiter ausgebreitet. Allerdings bereitet der Wetterausblick für die kommenden Tage Sorgen. Ab morgen wird eine neue Hitzewelle erwartet. Eingestürzte Häuser, beschädigte Straßen und Brücken, rund 50.000 Haushalte ohne Strom. Im Südwesten von Japan hat es ein schweres Erdbeben gegeben. Ein Fernsehsender berichtet von mehr als 50 Verletzten in der betroffenen Region. Und jetzt mehr Aktuelles aus unseren Regionalstudios.
0: Hier ist das Studio Darmstadt.
13: Echtes hessisches Kulturgut darf hier im Eintracht-Trainingslager in Grassau nicht fehlen. Das Handkäse-Frühstück steht heute an. Michael Leichtfuß vom EFC Dauborner Adler organisiert diese Tradition maßgeblich. Heute früh schon um 9 Uhr wurde alles aufgebaut, der Handkäse und die Zutaten gut gekühlt, extra aus Hessen nach Grassau mitgebracht. Dazu gibt's Äppler und auch schon ein Mistbildchen, wer will. Sportdirektor Timo Hardung und Christoph Preuß, denen hat der Handkäse schon geschmeckt. Adi Hütter und ein paar Spieler wollen noch kommen und Michael Leichtfuß ist sich sicher, dass die über 80 Portionen Handkäse auch ihre Abnehmer finden werden. Ein wirklich immer sehr gelungener Vormittag im Trainingslager. Christian Adolf aus Grassau.
14: Ein Klick auf diese Karten kann Hausbesitzern viel Ärger ersparen. Denn der Kreis Bergstraße hat neue Starkregen-Gefahrenkarten veröffentlicht. Sie zeigen kostenlos, welche Straßen, Keller oder Grundstücke bei heftigem Regen besonders gefährdet sind. Damit gehen sie weiter als die bisherigen Hochwasserkarten, die vor allem die Flüsse und Bäche im Kreis berücksichtigt haben. Anlass sind laut Kreis die immer häufiger passierenden Starkregenereignisse, die durch den Klimawandel zunehmen. Die Bergstraßer können so besser einschätzen, ob sie selbst vorsorgen sollten. Aber auch Kommunen und Einsatzkräfte können die Karten für ihre Planungen und mögliche Einsätze nutzen. Helene Wilke, Heppenheim.
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15: Hab ich in einer Sekunde für Sie? Vorsicht auf der A5 Kassel Richtung Frankfurt zwischen Umtaldreieck und Homberg-Ohm liegen Reifenteile auf der Fahrbahn. Dann die A3 Frankfurt Richtung Köln zwischen Dietz und Dreieck-Dernbach. 4 Kilometer Stau und stockender Verkehr wegen einer Tagesbaustelle auf dem rechten Fahrstreifen. Die A7 Würzburg Richtung Fulda zwischen Bad Brückenau-Wildflecken und Raststätte-Utrichshausen-Ost streckenweise Stau und stockender Verkehr. A7 Hannover Richtung Kassel zwischen Kassel-Nord und Kreuz Kassel-Mitte 4 Kilometer Stau und stockender Verkehr. A44 Dortmund Richtung Kassel zwischen Lichtenau und Marsberg. 8 Kilometer Stau und Stock in der Verkehr. Die Unfallstelle ist geräumt. Und der Main-Taunus-Kreis in Kriftel brennt in der Gutenbergstraße eine Lagerhalle. Dadurch sind die Hattersheimer Straße, die Gutenbergstraße und die Bachstraße in beiden Richtungen gesperrt. Es kommt zu starker Rauchentwicklung und es gibt auch eine erhebliche Geruchsbelästigung im Bereich Kriftel, Frankfurt-Zeilsheim, Hofheim und Hattersheim. Anwohner werden gebeten, Fenster und Türen geschlossen zu halten und Lüftungen und Klimaanlagen abzuschalten.
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15: Heute viel Sonne. In Nordhessen ein paar Wolkenfelder, 25 Grad in Frankenberg und im Upland, 31 Grad in Biblis und in Riedstadt, auf dem Taufstein 22, auf dem Feldberg 26 Grad. Morgen sonnig, heiß bis sehr heiß, 31 bis 37 Grad.
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15: Klaus Reichert ist hier. Schönen guten Tag.

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0: Billy Idol, Rebel Yell. Es ist 20 Minuten vor drei.
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0: In Wiesbaden werden langsam die Mülltonnen und Abfallbehälter knapp. In den letzten Jahren, aber eben ganz besonders in diesen Tagen, werden ständig Mülltonnen in der Landeshauptstadt angezündet und das vor allem nachts, auch in der vergangenen Nacht. HR-Reporterin Saskia Klingelschmidt, was ist passiert?
2: Die Feuerwehr Wiesbaden ist in der Nacht von Anwohnern verständigt worden, weil viele Leute anscheinend Brandgeruch wahrgenommen haben im Stadtgebiet. Es ist zum Glück nichts, ich sag mal, Größeres gewesen, was da gebrannt hat, aber stattdessen brannten eben wieder Mülltonnen. Der Innenstadtbereich war betroffen, aber auch die Stadtteile Schierstein und Freudenberg. Der Sachschaden insgesamt von der Nacht beläuft sich auf mehrere hundert Euro.
0: Das war aber nicht das erste Mal in diesem Jahr, dass es gebrannt hat, ne?
2: Nee, ganz und gar nicht. Das geschieht in Wiesbaden in den letzten Wochen, Monaten und eben auch Tagen häufiger. Im Juli jetzt, da habe ich mal durchgezählt, mit den Bränden, die uns bekannt sind, sind insgesamt 50 Mülltonnen und Behälter gewesen, die zerstört wurden, die gelöscht werden mussten. Auch die Stadt warnt jetzt vor der drastischen Zunahme der Brände. In diesem Jahr sind es nämlich schon über 260 Fälle gewesen. In den beiden Jahren davor jeweils 86. Die Stadt spricht von einem mittleren fünfstelligen Schadensbetrag. Das bündelt ja auch Einsatzkräfte, die vielleicht woanders gebraucht werden könnten. Und außerdem ist das natürlich gefährlich, wenn Mülltonnen brennen. Denn bei einigen dieser Brände sind zum Beispiel Fassaden beschädigt worden und aber auch Zäune zum Beispiel wurden einfach in Mitleidenschaft gezogen. Und außerdem gehen der Stadt so langsam die Tonnen- und Austauschbehälter aus, sprich, das führt zu Engpässen.
0: In Wiesbaden werden immer wieder Mülltonnen angezündet, HR1-Reporterin Saskia Klingelschmidt.
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Bruce Springsteen, Dancing in the Dark, hier ist HR1. Und jetzt ein Song, der einem nach einer kleinen Enttäuschung nicht die Hand hält, sondern direkt die Schuhe zum Tanzen hinstellt. Ja, Believe hat diesen herrlich trotzigen Schwung. Ja, das hat wehgetan, aber jetzt bitte kein ewiges Lamentieren. Andere Mütter haben auch schöne Töchter oder Söhne. Wer wüsste das nicht besser als Cher?

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6: Des mutmaßlichen CSD-Attentäters aufgetaucht. Tote bei schwerem Erdbeben in Japan. Waldbrandlage in Spanien und Frankreich hat sich etwas entspannt. Das Wetter viel Sonne, im Norden auch mal Wolken. Trocken bei 25 bis 31 Grad. Mein Name ist Katrin Rudolph. Nach dem Anschlag auf den CSD in Berlin ist vom mutmaßlichen Attentäter offenbar ein Bekennervideo aufgetaucht. Das hat die Bundesanwaltschaft der ARD bestätigt. ARD-Terrorismusexperte Holger Schmidt.
7: Das Video stammt von einem Mobiltelefon, das in dem weißen Transporter am Anschlagsort gefunden wurde. Nach Informationen des RBB zeigt es einen vermummten Mann, der sich selbst als Kämpfer des sogenannten Islamischen Staats zeigt und gegenüber der Terrororganisation einen Treueschwur leistet. Die Identität der vermummten Person sei zwar noch nicht gesichert, die Ermittler gingen aber mit einer sehr großen Wahrscheinlichkeit davon aus, dass es sich um den am Sonntag getöteten mutmaßlichen Täter Abdul B. handele.
6: Bei einem schweren Erdbeben in Japan sind mehrere Menschen ums Leben gekommen. Die Polizei teilte mit, in der Präfektur Kumamoto im Südwesten des Landes sei ein Einkaufszentrum teilweise eingestürzt. Dort gäbe es eine beträchtliche Zahl Toter. Krankenhäuser in der Region melden außerdem Dutzende Verletzte. Das Beben der Stärke 7,1 hatte heute Vormittag die japanische Insel Kyushu erschüttert. Viele Häuser stürzten ein, Brücken wurden beschädigt. Einen genauen Überblick über Schäden und Opfer haben die Behörden noch nicht. Seit Tagen schon wüten in Frankreich und Spanien riesige Waldbrände. Jetzt gibt es für die Feuerwehrleute in beiden Ländern einen Hoffnungsschimmer. Die Nacht ist relativ ruhig verlaufen. Der spanische Innenminister Grande Marlaska sagte, die Feuerwehrleute hätten die Brände an einigen kritischen Punkten erfolgreich bekämpft. Unter Kontrolle seien die Flammen aber noch nicht. Zur Lage in Spanien, ARD-Korrespondent Hans-Günther Kellner.
8: Schätzungen des Ministers zufolge sind in den Provinzen Madrid, Ávila und Toledo nun rund 90.000 Hektar betroffen, 13.000 Hektar mehr als bisher angenommen. Sorgen bereitet den spanischen Behörden der Wetterbericht für die folgenden Tage. Ab Mittwoch wird für Spanien eine erneute Hitzewelle mit Temperaturen von um die 40 Grad, niedriger Luftfeuchtigkeit und heftigen Windböen erwartet. Unterdessen konnten in mehreren kleinen Kommunen die ersten Menschen in ihre Häuser und Wohnungen zurückkehren.
6: In Kriftel im Main-Taunus-Kreis brennt eine Lagerhalle neben einem Fachmarktzentrum mit mehreren Geschäften. Wie die Polizei mitteilte, ist die Feuerwehr seit 9 Uhr im Einsatz. Verletzt wurde niemand. Zur Höhe des Schadens gibt es noch keine Angaben. Ein betroffener Geschäftsinhaber befürchtet aber, dass er im Millionenbereich liegen könnte. Zinedine Zidane ist neuer Trainer der französischen Fußballnationalmannschaft. Der Weltmeister von 1998 hat einen 4-Jahres-Vertrag unterschrieben. ARD-Sportreporter Marc Eschweiler.
9: Für Superstar Zidane geht damit ein lang gehegter Traum in Erfüllung. Zidane hatte zuletzt eine 5-jährige Pause als Trainer eingelegt. Real Madrid hatte er zwischen 2016 und 2021 zu 3 Champions-League-Titeln und 2 Meisterschaften geführt. Als Spieler wurde Zidane 1998 Weltmeister und 2000 Europameister und tritt jetzt als Nationaltrainer der Equipe Tricolore in die großen Fußstapfen von Deschamps, der Frankreich 2018 zum WM-Titel und 2022 zur Vize-Weltmeisterschaft geführt hatte.
6: Das waren die Nachrichten.
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10: Die A7 Würzburg Richtung Fulda zwischen Bad Brückenau, Wildflecken und der Raststätte Utrichshausen Ost streckenweise Stau und stockender Verkehr. Dann die A7 Hannover Richtung Kassel zwischen Hannmünden, Lutherberg und Kreuz Kassel Mitte. 5 Kilometer stockender Verkehr nach einem Auffahrunfall. Die beiden rechten Fahrstreifen sind gesperrt. A44 Dortmund Richtung Kassel zwischen Kreuz-Wünnenberg, Haaren und Marsberg streckenweise stockend. Auf der B456 Usingen-Oberursel ist zwischen Usingen und dem Abzweig nach Neuansbach in beiden Richtungen Richtungen wegen zwei defekter Fahrzeuge im Kurvenbereich immer nur ein Fahrstreifen abwechselnd frei. Die B460 Lorsch-Berfelden, die ist zwischen Krumbach und Fürth-Weschnitz in beiden Richtungen gesperrt. Es gab einen Unfall und die Bitte ist, umfahren Sie den Bereich weiträumig. Der Main-Taunus-Kreis, da befindet sich Kriftel, der Obstkorb des Taunus, unterbrennt in der Gutenbergstraße eine Lagerhalle. Dadurch sind die Hattersheimer Straße, die Gutenbergstraße und die Bachstraße in beiden Richtungen gesperrt. Es kommt zu starker Rauchentwicklung und Geruchsbelästigung im Bereich Kriftel, in Frankfurt-Salzheim, in Hofheim und in Hattersheim. Anwohner werden gebeten, Fenster und Türen geschlossen zu halten, Lüftungen und Klimaanlagen auch bitte abschalten. Und die A60 Rüsselsheim Richtung Mainz zwischen Rüsselsheim-Königstetten und Bischofsheim. 3 Kilometer Stau.
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10: Bleibt heute sonnig und warm. In der Nacht geht es dann nochmal runter auf 19 bis 10 Grad. Und ab morgen haben wir dann erstmal tropische Nächte, teilweise über 20 Grad und so eine kleine Hitzewelle. Sie haben es mitbekommen. Ungefähr 3 Tage wird es richtig heiß. Morgen so zwischen 30 und 37 Grad.
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10: Da lassen wir uns nicht von bange machen. Ich habe jetzt ein bisschen Freddy Magic für Sie. Hier sind Queen und Radio Gaga.
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absolute Britpop-Hymne von Blur, Song 2. Hier ist HR1 jetzt. Das hören Sie schon. Sind wir in den 80ern angekommen. Animotion. Schöner, kühler Synthi-Sound. Bei dem Wetter ganz nett. I

0: Hier ist HR1 am Dienstagnachmittag. Keine Tagesschausprecherin genießt ja den Kultstatus, den Susanne Daubner genießt, seit sie auf eine sehr erwachsene Art das Jugendwort des Jahres Jahr für Jahr in der Tagesschau präsentiert. Jetzt ging es erstmal wieder um die Kandidaten und da hat sie dann eben nicht nur Pik, Macker oder Schere vorgetragen, sondern ja einen Songtitel, der ebenfalls nominiert ist, mal direkt gesungen.
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0: Jawohl, das ist ein Song von Kitschkrieg. Du bist gut genug. Das ist übrigens kein deutsches Phänomen. Das ist ein weltweiter viraler Hit geworden. Auch in San Francisco kennen viele dieses Werk.
2: Ein kleiner Test in San Francisco. Wie sehr hat sich
3: Du bist gut genug
2: hier schon rumgesprochen? Ich spiele den Song Menschen auf der Straße vor. Einige haben noch nie was von dem gehört.
4: Oh my God, no idea.
5: I'd never heard that song.
2: Andere kennen den schon echt gut.
6: Du bist gut genug.
2: Bosse kommt aus Stade, kennt den Song fast schon zu gut.
7: Leider, ja.
2: Er ist für ein Jahr Austauschschüler in den USA.
7: Also es kann schon auf den Keks gehen am Ende des Tages.
2: Test Nummer 2. Was verstehen die Leute, wenn sie
8: Du bist gut genug
2: hören?
9: Ja. It's about love.
2: Es geht um Liebe.
10: I thought he was saying what is going on.
2: Was geht ab?
10: I don't know.
11: Didn't score the goal.
2: Okay. Didn't score a goal. Ich habe kein Tor geschossen.
12: Give your mom a call. Call your mother or something.
2: Give your mom a call. Ruf deine Mutter an.
10: Something like that.
2: Fairerweise muss man aber sagen, es ist auch für Muttersprachler nicht ganz so einfach.
13: Melanie aus München.
2: Versteht den Text auch nicht so richtig.
13: Irgendwas gu gu gu. Mehr. Kommt nicht.
2: Aber manche kennen den Song nicht nur, sondern auch den Text.
14: You are enough.
2: You are enough. Das zählt ja wohl.
15: You're good enough.
16: You're good enough. That's it.
17: Das ist dann halt einfach über Nacht eingeschlagen und hat sich seitdem komplett verselbstständigt.
2: Sagt Christoph Erkes von Kitschkrieg, den Produzenten von Gut Genug aus Berlin. Wenn ein Song eine hohe Reichweite haben soll, muss er von Plattformen wie Instagram oder TikTok häufig an User ausgespielt werden. Deshalb haben Kitschkrieg einen 45-minütigen Film gemacht.
17: Wir laden seit Monaten kontinuierlich hoch. Und irgendwann findet der Algorithmus dann seine Hörerschaft. Was gibt's für ein größeres Geschenk als jetzt so ein weltweiter Hit? So weit träumt man ja gar nicht.
0: Nils Dams für HR1 aus San Francisco. Hier ein Hit, der hat's noch ohne Social Media geschafft, einfach weil es ein guter Song ist. T-Pau in HR1, Shine on Your Hand.

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16: Mit Felix Wendt, guten Tag. Die nächste Hitzewelle hat Hessen erreicht und der Rettungsdienst geht davon aus, dass er wieder viel zu tun haben wird. Deshalb wurde in Frankfurt das Personal aufgestockt, so die Feuerwehr. Bei der letzten Hitzewelle gab es in Frankfurt zum Teil 500 Rettungsdiensteinsätze pro Tag. Nach dem Anschlag auf den Berliner CSD ist vom mutmaßlichen Attentäter ein Video aufgetaucht, in dem sich ein Vermummter zum IS bekennt. Das hat die Bundesanwaltschaft der ARD bestätigt. Das Video komme von einem Handy, das in dem Transporter am Anschlagsort gefunden wurde. Und jetzt mehr Aktuelles aus unseren Regionalstudios.
0: Hier ist das Studio Darmstadt.
17: Noch ist es ruhig hier in der Villa Q, dem queeren Jugendzentrum von Darmstadt. Aber heute Nachmittag öffnen die Aufenthaltsräume, um sich auszutauschen über den CSD-Anschlag am Samstag in Berlin. Denn der Darmstädter CSD, der steht noch bevor, am 15. August. Ich habe heute hier mit dem Verein Vielbund in der Villa Q gesprochen. Die Betroffenheit, die ist sehr groß. Gleichzeitig ist es jetzt umso wichtiger, sagen sie, zusammenzustehen. In den nächsten Tagen möchte sich der Verein, die Stadt und die Polizei noch mal zusammensetzen, um gemeinsam über das Sicherheitskonzept zu schauen und mögliche Änderungen vorzunehmen. Zoe Bünning aus dem queeren Jugendzentrum in Darmstadt.
18: Nach der Geldautomatensprengung heute Morgen in Fürth im Kreis Bergstraße fahndet die Polizei jetzt nach 2 Tatverdächtigen. Sie sollen dunkel gekleidet gewesen und nach der Explosion mit einem dunklen BMW in Richtung Heppenheim geflüchtet sein. Nachbarn werden gegen 16:30 von einem lauten Knall geweckt und beobachten die 2 Männer, die vom Tatort wegrennen. Durch die Explosion wird die Sparkassenfiliale in der Heppenheimer Straße schwer beschädigt, weshalb auch die Feuerwehr im Einsatz war. Verletzt wurde zum Glück niemand. Alle Bewohner des Wohn- und Geschäftshauses konnten das Gebäude unverletzt verlassen. Beute haben die Täter offenbar nicht gemacht. Die Kriminalpolizei bittet Zeugen, die Hinweise zu den beiden Männern oder dem Fluchtwagen geben können, sich zu melden. Helene Wilke führt.
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19: Liebe Autofahrerinnen, liebe Autofahrer, es geht los auf der A3 Frankfurt Richtung Köln.
2: Vorsicht bitte, zwischen Raunheim und Wiesbadener Kreuz, da liegen Reifenteile auf der Fahrbahn. Die A7 Würzburg Richtung Fulda, zwischen Bad Brückenau Wildflecken und der Raststätte Utrichshausen Ost, streckenweise Stau und stockender Verkehr. A7 Hannover Richtung Kassel, zwischen Hannenmünden, Lutherberg und Kreuz Kassel Mitte, 6 Kilometer stockender Verkehr nach einem Auffahrunfall. Die beiden rechten Fahrstreifen sind gesperrt. Auf der B455 Mainz-Kastell Richtung Königstein ist in Höhe Mainz-Kastell wegen eines defekten PKW im Baustellenbereich der linke Fahrstreifen gesperrt. Bitte in der Baustelle den rechten Fahrstreifen nutzen. Die B460 Lorsch-Bärfelden ist zwischen Krumbach und Fürth-Weschnitz nach einem Unfall in beiden Richtungen gesperrt. Bitte auch hier weiträumig drumherum fahren unter Main-Taunus-Kreis. In Kriftel brennt in der Gutenbergstraße eine Lagerhalle. Dadurch sind die Hattersheimer Straße, die Gutenbergstraße und die Bachstraße gesperrt in beiden Richtungen. Es kommt zu starker Rauchentwicklung und Geruchsbelästigung in den Bereichen Kriftel, Zeilsheim, Hofheim und Hattersheim. Deshalb werden Anwohner gebeten, Fenster und Türen geschlossen zu halten und auch Lüftungen und Klimaanlagen abzuschalten.
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2: Die Sonne scheint heute ungestört weiter bei bis zu 31 Grad. Die Nacht kühlt dann ab auf 19 bis 10 Grad. Und ab morgen haben wir nachts teils tropische Temperaturen über 20 Grad und tagsüber eine kleine Hitzewelle. Ne? Die Temperaturen morgen in Jesberg 34, Burghauen 35, Bickenbach 37 Grad. Wir sind HR1 und jetzt gibt's zum Vorkühlen

0: Es gibt Neues von George Michael und von Wham. Und zwar im Kino. Heute startet Wham 10 Days in China. 1985 waren George Michael und sein Bandpartner Andrew Ridgeley damals in China als erste westliche Band überhaupt in dem hermetisch abgeriegelten kommunistischen Land. Ein Wahnsinnserlebnis für die Jungs von Wham. So klang das dann damals. We hope one day we can be number one here in China. It's called freedom. Die Idee hatte der Manager, da ging es natürlich eigentlich ums Geld. In der westlichen Welt hatten Wham sehr viele Erfolge in den Charts. Normalerweise macht man sowas dann zu Geld, indem man in großen Arenen spielt. Aber George Michael war nicht wild drauf, sagt sein Wham-Partner Andrew Ridgeley.
1: We had had a number one album in the States, in the UK and elsewhere. And the received wisdom to exploit that success would have been toured arenas extensively. And George was never that keen on touring. His voice had broken down in the Club Fantastic tour.
0: Also, George Michaels Stimme war schon mal kurz abhanden gekommen während der letzten Tour. Und deshalb kam der Manager eben auf die Idee, dann einen weiteren Markt für Wham zu erobern, statt die Konzerthallen der westlichen Welt zu spielen. Und so ging es dann nach China. Andrew Ridgeley erinnert sich an all die Pferdekutschen und Fahrräder in dem vormodernen Peking.
1: Bicycles absolutely everywhere. And it was an unmodernized country at that point in time. We were both very aware that we were there not only to perform, but in a quasi-ambassadorial role.
0: Dass den beiden mit ihren 22 Jahren eben auch die Rolle des Botschafter des Westens zugekommen war, das war den beiden durchaus bewusst. Wie die China-Reise von Wham genau war, das können Sie sich in den Kinos der Welt anschauen, auch in Hessen, zum Beispiel in Frankfurt, in der Harmonie, im Casino, in Aschaffenburg, in Darmstadt, im Citydom, im Programmkino Rex und im Capitol in Marburg. Wham, 10 Days in China. Hier ein Wham-Song aus der Zeit, das wunderbare Club. Tropicana jetzt in HR1.

Für die Chinesen unerhört. Heute startet Wham! 10 Days in China, eine Doku über die Kurztour von Wham!, der ersten westlichen Band im damals hermetisch abgeriegelten China. Und bei uns in HR1 gibt's jetzt Aerosmith. Amazing.

Und wir wechseln noch einmal kurz das Genre vom Rock zum Soul. Die Commodores, erste Single ohne ihren eigentlichen langjährigen Sänger Lionel Richie, war aber gleich dann ihr größter Hit ohne Lionel. Night Shift in H1.

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1: 16 Uhr. Erstmals Afghaner abgeschoben, der kein Straftäter war. Video des mutmaßlichen CSD-Attentäters aufgetaucht. Tote bei schwerem Erdbeben in Japan. Das Wetter, viel Sonne, im Norden auch mal Wolken. Trocken bei 25 bis 31 Grad. Mein Name ist Katrin Rudolph. Die Bundesregierung hat wieder straffällig gewordene Afghanen in ihr Heimatland abgeschoben. Sie flogen mit einer Maschine vom Flughafen Leipzig-Halle aus. Laut Bundesinnenminister Dobrindt war zum ersten Mal auch eine Person dabei, die keine Straftat begangen hatte. Aus Berlin ARD-Korrespondentin Bianca Schwarz.
2: Diese Person hätte unerlaubt mehrfach versucht, nach Deutschland einzureisen. Scharfe Kritik an Abschiebungen nach Afghanistan kommt von der Menschenrechtsorganisation Pro Asyl, aber auch aus der Opposition von Grünen und Linken beispielsweise. Kritiker bemängeln, dass Deutschland einerseits die Taliban-Regierung wegen derer Menschenrechtsverletzungen nicht anerkennt, ihr aber andererseits gleichzeitig die Entsendung einzelner Diplomaten nach Deutschland erlaubt, um Abschiebungen nach Afghanistan durchsetzen zu können.
1: Nach dem Anschlag auf den CSD in Berlin ist vom mutmaßlichen Attentäter ein Bekennervideo aufgetaucht. Ermittler haben es auf einem Handy des Mannes gefunden, das im Tatfahrzeug lag. Das hat die Bundesanwaltschaft der ARD bestätigt. In dem Video soll sich der mutmaßliche Täter zum Anschlag bekennen und seine Treue zur Terrororganisation IS schwören. Der Mann soll am Samstag am Rande des Berliner CSD mit einem Kastenwagen in eine Menschenmenge gefahren sein. Am Tag danach wurde er von der Polizei erschossen. Bei einem schweren Erdbeben in Japan sind mehrere Menschen ums Leben gekommen. Die Polizei teilte mit, in der Präfektur Kumamoto im Südwesten des Landes sei ein Einkaufszentrum teilweise eingestürzt. Dort gäbe es eine beträchtliche Zahl Toter. Krankenhäuser in der Region melden außerdem Dutzende Verletzte. Das Beben der Stärke 7,1 hatte heute Vormittag die japanische Insel Kyushu erschüttert. Viele Häuser stürzten ein, Brücken wurden beschädigt. Einen genauen Überblick über Schäden und Opfer haben die Behörden noch nicht. Im Reichsbürgerprozess vor dem Frankfurter Oberlandesgericht hat sich zum ersten Mal der Ex-Soldat Peter W. zur Anklage geäußert. Ihm und den anderen 8 Angeklagten wird vorgeworfen, einen bewaffneten Umsturz geplant zu haben. HR-Reporter Daniel Majic.
3: Zuletzt hatte ein Mitangeklagter in einem parallel laufenden Prozess in München W. schwer belastet. Nun hat Peter W. den Spieß umgedreht. Er sei nie an Putschplänen beteiligt gewesen und habe auch nie, wie von der Anklage behauptet, einen bewaffneten Sturm auf den Reichstag vorbereitet. Vielmehr hätten mehrere Mitangeklagte, die sich als Hellseher ausgegeben hätten, ihn und andere glauben lassen, dass ein militärischer Geheimbund, die sogenannte Allianz, in Deutschland die Macht an sich reißen würde. Ohne diese Lügengeschichte, so W., säße er heute nicht auf der Anklagebank.
1: Nach langem Hin und Her hat Italien einen neuen Fußballnationaltrainer. Roberto Mancini soll die Italiener wieder erfolgreich machen, nachdem sie die letzten 3 Weltmeisterschaften verpasst haben. Mancini hatte Italien 2021 zur Europameisterschaft geführt. 2 Jahre später wechselte er erst nach Saudi-Arabien und dann nach Katar. Heute hat auch Frankreich offiziell seinen neuen Nationaltrainer präsentiert. Zinedine Zidane wird Nachfolger von Didier Deschamps. Das waren die Nachrichten.
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4: Liebe Autofahrerinnen, liebe Autofahrer, Vorsicht bitte auf der A5 Darmstadt Richtung Heidelberg. Zwischen Heppenheim und Hemsbach liegen Reifenteile auf der Fahrbahn. Die A3 Frankfurt Richtung Würzburg, zwischen Obertshausen und Hanau 3 Kilometer stockender Verkehr. A7 Würzburg Richtung Fulda, zwischen Bad Kissingen, Obertulba und Raststätte Utrichshausen Ost streckenweise Stau und stockender Verkehr. Die A44 Eisenach Richtung Kassel ist zwischen Hessisch-Lichtenau West und Helsa nach einem Unfall mit 2 Lkw im Tunnel Hirschhagen gesperrt, dadurch 1 Kilometer Stau. Und im Main-Taunus-Kreis in Kriftel brennt in der Gutenbergstraße eine Lagerhalle. Dadurch sind folgende Straßen in beiden Richtungen gesperrt: die Hattersheimer Straße, die Gutenbergstraße und die Bachstraße. Es kommt zu starker Rauchentwicklung und Geruchsbelästigung in Kriftel und auch in Frankfurt-Zeilsheim, in Hofheim und in Hattersheim. Anwohner werden gebeten, Fenster und Türen geschlossen zu halten und auch die Lüftungen und Klimaanlagen abzuschalten.
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4: Die Sonne scheint heute ungestört bei 25 bis 31 Grad. Heute Nacht noch mal relativ kühl bei 19 bis 10 Grad. Ab morgen haben wir dann eine Zeit lang teils tropische Nächte bei über 20 Grad. Gibt ja eine kleine Hitzewelle. Die Temperaturen morgen in Trendelburg 33 Grad, Neuhof 36 und Lorsch 37 Grad.
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4: Und mit einer schönen Erinnerung an den Hessentag in Fulda, wo auf der HR1-Bühne Roxette aufgespielt haben an einem Tag, der noch heißer war als heute. Hier ist The Look.
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HR1 hier, jetzt ein Song gesungen von einer Person, die nannte man in den 80ern Genderbender, also Geschlechtsbeuger, weil sie, so wie auch Boy George von Culture Club, also hatte Pete Burns von Dead or Alive so eine wunderbare L'Oreal-Frisur, sehr viel Make-up, sehr viel falsche Wimper und man wusste nicht so genau, Typ oder nicht. Was man gleich wusste ist, das hier ist ein Hit.

0: 16.20 Uhr.
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0: 3 Tage nach dem Anschlag auf den CSD in Berlin haben die Ermittler ein Bekennervideo gefunden. Holger Schmidt, der ARD-Terrorismusexperte. Was ist darauf zu sehen?
2: Ein vermummter Mann ist zu sehen und er leistet so etwas wie einen Treueschwur und eine Bekennung zum sogenannten Islamischen Staat, also der islamistischen Terrororganisation, die einerseits im Großraum Syrien gerade als die gefährlichste gilt und andererseits schon in den ganzen Tagen eigentlich als hinter dem Anschlag stehend vermutet wird, jedenfalls was die Ideologie angeht.
0: Ein Vermummter ist zu sehen, darf man davon ausgehen, dass es sich dabei um den Attentäter Abdul B. handelt?
2: Was ich so höre aus den Ermittlungskreisen, ist man sich sicher, es ist der Mann.
0: Wo wurde das Handy denn gefunden?
2: Na, in dem Fahrzeug, in dem weißen Kleintransporter, mit dem der Anschlag am Samstagabend verübt worden ist. Ich finde das gar nicht so verwunderlich, dass das ein paar Tage gedauert hat. Erstens hat man am Tatort sichergestellt, dass aus dem Fahrzeug keine weitere Gefahr droht, also dass beispielsweise noch ein Sprengsatz drin sein könnte. Und dass ein Handy gefunden worden ist, das ist bereits am Sonntagnachmittag auf einer Pressekonferenz des Bundesinnenministers bekannt geworden. Und ein entscheidender Punkt bei so einem Handyfund ist ja immer auch, man muss ja drankommen. Es muss ja das Passwort oder der Fingerabdruck oder was auch immer man braucht, das muss ja entschlüsselt werden. Und deswegen wundert es mich nicht, dass das jetzt einen Moment gedauert hat.
0: Das Bekenntnis zum IS lässt das darauf schließen, dass es dann doch Hintermänner gab oder ist das nicht von Belang?
2: Aus diesem Bekenntnis zum IS würde ich noch nicht allzu viel schließen. Es gibt ja eine ganze Reihe von Anleitungen und Hinweisen im Internet an potenzielle Terroristen, wie sie es denn machen könnten. Und da spielen solche Nachrichten auch eine Rolle. Es ist also beides denkbar. Es ist denkbar, dass irgendjemand zu ihm gesagt hat, mach mal so ein Video, oder dass er es irgendwo gelesen hat, dass man das üblicherweise so macht und es von sich aus gemacht hat. Interessant ist, dass solche Videos in der Vergangenheit hauptsächlich vom IS selber veröffentlicht worden sind. Ob er das Video vor seiner Tat, vor seinem Ende abgeschickt hat oder ob es jetzt nur bei den Ermittlungsbehörden ist, das werden die kommenden Tage zeigen.
0: Dankeschön, ARD-Terrorismusexperte Holger Schmidt, über das Bekennervideo zum Anschlag auf den CSD in Berlin, das jetzt im Auto gefunden wurde.
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9: Mit Felix Wendt, guten Tag. Hessen ist mittendrin in der nächsten Hitzewelle und auch der Rettungsdienst rechnet mit vielen Einsätzen. Deshalb wurde in Frankfurt das Personal aufgestockt, so die Feuerwehr. Bei der letzten Hitzewelle gab es in Frankfurt zum Teil 500 Rettungsdiensteinsätze pro Tag. Die Bundesregierung hat wieder straffällig gewordene Afghanen in ihr Heimatland abgeschoben. Laut Bundesinnenminister Dobrindt war zum ersten Mal seit der Taliban-Machtübernahme auch eine Person dabei, die keine Straftat begangen hatte. Der Mann sei ausreisepflichtig gewesen und deshalb abgeschoben worden. Und jetzt mehr Aktuelles aus unseren Regionalstudios.
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10: Echtes hessisches Kulturgut darf hier im Eintracht-Trainingslager in Grassau nicht fehlen. Das Handkäse-Frühstück steht heute an. Michael Leichtfuß vom EFC Dauborner Adler organisiert diese Tradition maßgeblich. Heute früh schon um 9 Uhr wurde alles aufgebaut. Der Handkäse und die Zutaten gut gekühlt, extra aus Hessen nach Grassau mitgebracht. Dazu gibt's Äppler und auch schon ein Mistbildchen, wer will. Sportdirektor Timo Hardung und Christoph Preuß, denen hat der Handkäse schon geschmeckt. Adi Hütter und ein paar Spieler wollen noch kommen und Michael Leichtfuß ist sich sicher, dass die über 80 Portionen Handkäse auch ihre Abnehmer finden werden. Ein wirklich immer sehr gelungener Vormittag im Trainingslager. Christian Adolf aus Grassau.
11: Sie erinnern an kleine Biber mit langem Schwanz und dicken Schneidezähnen und fühlen sich an unseren Seen und Flüssen pudelwohl. Die Nutrias. Die gehören hier eigentlich gar nicht hin und sind eine invasive Art, sind im Kreis Groß-Gerau inzwischen aber so häufig geworden, dass die untere Naturschutzbehörde jetzt dazu aufruft, die Wasserratten nicht mehr zu füttern. Die ursprünglich aus Südamerika stammenden Tiere richten nämlich hier ganz schön Schäden an Ufern und Feldern an. Weil sie eigentlich hier kaum natürliche Feinde haben, können sie sich auch rasant vermehren. Werden sie auch noch zusätzlich von Passanten gefüttert, verlieren sie außerdem ihre Scheu vor Menschen und breiten sich noch weiter aus. Der Kreis bittet deshalb darum, die Wildtiere in Ruhe zu lassen und kein Essen an Flüssen oder Bächen liegen zu lassen. Helene Wilke, Groß-Gerau.
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12: Liebe Autofahrerinnen, liebe Autofahrer, es geht los auf der A5 Frankfurt Richtung Kassel. Vorsicht bitte zwischen Bad Homburger Kreuz und Friedberg. Da liegt ein Metallrohr auf dem rechten Fahrstreifen. Und Vorsicht nochmal auf der A66 Frankfurt Richtung Wiesbaden. Zwischen Hattersheim und Hofheim mehrere Plastikteile auf dem linken Fahrstreifen hinter einer Kurve. Und es stehen zwei defekte Fahrzeuge auf dem Standstreifen. Die A3 Frankfurt Richtung Würzburg zwischen Obertshausen und Hanau 4 Kilometer stockend. A7 Würzburg Richtung Fulda zwischen Bad Kissingen, Obertulba und der Raststätte Utrichshausen-Ost, streckenweise Stau und stockender Verkehr. Die A44 Eisenach Richtung Kassel ist zwischen Hessisch-Lichtenau-West und Helsa nach einem Unfall mit 2 Lkw im Tunnel Hirschhagen gesperrt, dadurch 1 Kilometer Stau. A49 Kassel Richtung Gießen zwischen Industriepark und Niederzweren, streckenweise stockend. Im Vogelsbergkreis ist die L3072 zwischen Erbenhausen und Lehrbach nach einem Unfall in beiden Richtungen gesperrt. Und dann haben wir noch den Brand in Kriftel im Main-Taunus-Kreis. In der Gutenbergstraße brennt die Lagerhalle. Dadurch sind folgende Straßen in beiden Richtungen gesperrt. Die Hattersheimer Straße, die Gutenbergstraße und die Bachstraße. Starke Rauchentwicklung und Geruchsbelästigung im Bereich Kriftel, in Frankfurt-Zeilsheim, in Hofheim und in Hattersheim. Anwohner werden gebeten, Fenster und Türen geschlossen zu halten und Lüftungen und Klimaanlagen abzuschalten.
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12: Ja, Klimaanlagen abschalten ist heute gerade noch so möglich. Die Sonne erscheint ungestört weiter bei 25 bis 31 Grad. Nacht kühlt heute ab auf 19 bis 10 Grad. Morgen wird es unangenehmer, wenn man die Klimaanlage abschalten muss. Da haben wir dann Temperaturen zwischen 31 und 37 Grad. Wir sind hr1, ich bin Matthias Münch. Schön, dass Sie Richtung Feierabend gleiten mit uns. Hier gibt's einen wunderbaren Klassiker von Status Quo. Eon, the Army Now.

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0: Grassau am Chiemsee ist eigentlich berühmt für seinen Almkäse. Grassau am Chiemsee, das ist da, wo Eintracht Frankfurt gerade das Trainingslager durchführt. Und deshalb gab es da jetzt auch keinen Almkäse. Es gab natürlich das traditionelle Handkäse-Frühstück der Fans mit Vertretern von Eintracht Frankfurt. Den meisten hat es geschmeckt, vor allem den Fans.
1: Grundsätzlich schmeckt es hier sehr, sehr gut und vor allen Dingen ist immer ordentlich Butter drauf.
2: Und Timo Hardung ist

0: Stammgast beim Handkäs-Frühstück im Trainingslager.
1: Zum einen ist einfach super nett hier, ist immer schön hergerichtet, super familiär, die Leute haben alle Spaß, die unterstützen uns natürlich dann auch beim Training. Es ist eine sehr ausgelassene Stimmung und da ist auch ein Stück Frankfurter Kultur.
0: Organisiert wird das Frühstück maßgeblich von Michael Leichtfuß vom EFC Dauborner Adler. 92 Portionen Handkäs haben sie diesmal dabei. Es gibt natürlich hessischen Apfelwein oder auch hochprozentiges.
2: Der Handkäs ist schon seit Donnerstag hier in Grasau. Also der Ernst hat ihn mitgebracht, in Kühltaschen logischerweise, dann im Hotel kühlgestellt. Das Hotel, wo er es gemacht hat, freut sich, weil das riecht jetzt wahrscheinlich noch 2 Wochen nach Handkäse und Zwiebeln. Und wie man sieht, die Leute haben all Spaß, also wir haben ein ausverkauftes Haus und daher alles gut.
0: Applaus dann für die Spieler. 3 Handkäs-Frühstück. Neulinge müssen ran. Jean-Matteo Bahoya, Neuzugang Noela Seko und Namdi Collins. Wie ist es denn so?
3: Ja, ist eigentlich ganz lecker, aber ich bin eh nicht so ein Käsefan. Deshalb, ich glaube, morgens bei euch bei Avocado.
0: Und dann hält auch der Trainer Wort und kommt vorbei. Adi Hütter nimmt den Handkäs lieber ohne Musik und bekommt von Michael Leichtfuß die richtigen Instruktionen.
4: Messer dann aufs Brot gelegt und abgebrochen.
5: Da sieht man, dass er nicht so oft gegessen hat.
0: Ja, das ist eben wieder die Eintracht. Fans, Trainer und Mannschaft finden wieder näher zusammen als noch letzte Saison. Ein rundum gelungener Vormittag für die Fans in Grasau.
6: Na, dann hoffen wir auch, dass das demnächst Samstagnachmittags auch wieder besser klappt als zuletzt.

die Eagles waren dann ja doch auch eine ganze Weile voneinander getrennt. In der Zeit haben die beiden Sänger ihre Soloplatten gemacht. Don Henley war 82 mit dem hier erfolgreich. Schmutzige Wäsche. Dirty Laundry. Teil 1.

Die Laundry, die Kollegin aus dem Vogelsberg hat mir gerade gesagt, bei Ihnen heißt es nicht schmutzige Wäsche. Im Vogelsberg sagt man Dreckwäsch. Ist mir auch recht. Wobei sauber ist natürlich immer besser. Jetzt Sweet in H1. Fox on the Run.

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1: 17 Uhr. Deutschland schiebt auch nicht straffällig gewordenen Afghanen ab. Tote bei schwerem Erdbeben in Japan. Italienische Fußballnationalmannschaft holt alten Trainer zurück. Das Wetter viel Sonne, im Norden auch mal Wolken bis 31 Grad. Mein Name ist Katrin Rudolph. Die Bundesregierung hat wieder straffällig gewordene Afghanen in ihr Heimatland abgeschoben. Sie flogen mit einer Maschine vom Flughafen Leipzig-Halle aus. Laut Bundesinnenminister Dobrindt war zum ersten Mal auch eine Person dabei, die keine Straftat begangen hatte. Aus Berlin ARD-Korrespondentin Bianca Schwarz.
2: Diese Person hätte unerlaubt mehrfach versucht, nach Deutschland einzureisen. Scharfe Kritik an Abschiebungen nach Afghanistan kommt von der Menschenrechtsorganisation Pro Asyl, aber auch aus der Opposition von Grünen und Linken beispielsweise. Kritiker bemängeln, dass Deutschland einerseits die Taliban-Regierung wegen derer Menschenrechtsverletzungen nicht anerkennt, ihr aber andererseits gleichzeitig die Entsendung einzelner Diplomaten nach Deutschland erlaubt, um Abschiebungen nach Afghanistan durchsetzen zu können.
1: Bei einem schweren Erdbeben in Japan sind mehrere Menschen ums Leben gekommen. Die Polizei teilte mit, in der Präfektur Kumamoto im Südwesten des Landes sei ein Einkaufszentrum teilweise eingestürzt. Dort gebe es eine beträchtliche Zahl Toter. Krankenhäuser in der Region melden außerdem Dutzende Verletzte. Das Beben der Stärke 7,1 hatte heute Vormittag die japanische Insel Kyushu erschüttert. Viele Häuser stürzten ein, Brücken wurden beschädigt. Einen genauen Überblick über Schäden und Opfer haben die Behörden noch nicht. Nach dem Anschlag in Berlin laufen die Planungen für den Christopher Street Day in Darmstadt weiter. Er soll in 2,5 Wochen stattfinden. Veranstalter ist der Verein Vielbund. Er hat erklärt, der CSD werde stattfinden. Man habe ein Sicherheitskonzept und werde mit Polizei und Behörden über mögliche Anpassungen sprechen, so Stella Tümmler von Vielbund.
3: Der Platz ist auch abgesichert nach den Vorkehrungen, die man eben für öffentliche Veranstaltungen treffen muss, und die Polizei sichert die Demonstration auch ab. Also wir treffen unsere Vorkehrungen und gucken noch mal nach, aber wir wollen uns jetzt nicht von der Angst einnehmen lassen und einfach alles hinschmeißen.
1: Am kommenden Wochenende ist außerdem eine CSD-Veranstaltung in Schlüchtern im Main-Kinzig-Kreis geplant. In Frankfurt ist ein Ebola-Patient nach gut 2 Wochen gesund aus der Uniklinik entlassen worden. Wie die Universitätsmedizin mitteilte, hat sich der US-Amerikaner vollständig erholt und ist symptomfrei. Er war für eine Hilfsorganisation in der Demokratischen Republik Kongo im Einsatz gewesen und hatte sich dort mit dem Ebola-Virus angesteckt. In Frankfurt wurde er auf der Sonderisolierstation der Universitätsmedizin erfolgreich behandelt. Im italienischen Fußball kehrt Roberto Mancini als Trainer der Nationalmannschaft zurück. Der 61-Jährige soll das Team nach 3 verpassten WM-Teilnahmen wieder zum Erfolg führen. ARD-Korrespondentin Anna Giordano.
4: Unter Mancini hatte das italienische Fußballteam die Europameisterschaft 2021 gewonnen, allerdings auch die Qualifikation für die Weltmeisterschaft 2022 in Katar verpasst. Die Entscheidung für Mancini musste Verbandspräsident Malagò unter hohem Druck treffen. In den Tagen zuvor war zunächst der Katalane Pep Guardiola als italienischer Nationaltrainer gehandelt worden. Dieser lehnte schließlich ab.
1: Das waren die Nachrichten.
5: Oh, Pep Guardiola.
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6: Vorsicht auf der A3 Frankfurt Richtung Würzburg zwischen Frankfurt Süd und Offenbacher Kreuz. Eine ungesicherte Unfallstelle auf dem rechten Fahrstreifen. Die A3 Frankfurt Richtung Würzburg zwischen Obertshausen und Hanau 4 Kilometer stockend. A7 Würzburg Richtung Fulda zwischen Bad Kissingen Obertulba und der Raststätte Utrichshausen Ost. Streckenweise Stau und stockender Verkehr. Die A44 Eisenach Richtung Kassel ist zwischen Hessisch-Lichtenau West und Helsa nach einem Unfall mit 2 Lkw im Tunnel Hirschhagen gesperrt, dadurch 1 Kilometer Stau. Und die A66 Frankfurt Richtung Wiesbaden, die ist zwischen Frankfurt-Ludwig-Landmann-Straße und Nordwestkreuz Frankfurt wegen eines brennenden Fahrzeugs gesperrt, macht 2 Kilometer Stau im Moment. Und die Bitte, umfahren Sie das Gebiet weiträumig.
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6: Die Sonne scheint heute weiter ungestört bei 25 bis 31 Grad. Nachttemperaturen gehen dann noch mal runter auf 19 bis 10. Ab morgen haben wir teils tropische Nächte über 20 Grad. Es kommt ja so eine kleine Hitzewelle. Morgen in Friedendorf 34 Grad, Alterfeld 35, Wiebesheim 37 Grad.
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6: So, Hitzewelle, aber wir haben ja auch eine Hitwelle für Sie. Gleich die Eurythmics, die Spin Doctors und zum Anfang Supertramp mit ihrem klassischen, wunderschönen Sound. Hier ist The Logical Song.
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die Eurythmics in HR1 und jetzt wunderbare Band. Ich habe die zum ersten Mal interviewt vor vielen, vielen Jahren. Da hieß es ja am Bahnhof in Frankfurt im Hotel. Ich komme aus Eppstein-Fockenhausen, da ist der Bahnhof ein bisschen kleiner, da gibt es nicht so viele Hotels. Ich dachte, das kann ja kein Problem sein, bin natürlich direkt ins falsche Hotel gelaufen. Aber als ich dann endlich bei den Spin-Doctors ankam, haben die geduldig gewartet. Die sind genauso nett, wie sie hier klingen. Two Princes jetzt in HR1.

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1: Möglicherweise bedauert Kanzler Merz ja jetzt schon, dass er das Personal so weitflächig umbaut. Denn in der Union wächst der Unmut nicht nur über die Entlassung von Verkehrsminister Schnieder. Das sagt Ursula Münch von der Akademie für politische Bildung in Tutzing dazu.
2: Das weckt Solidarisierungseffekte. Also das wollen sich die Leute nicht gefallen lassen, weil sie sagen, naja, es könnte beim nächsten Mal auch mich treffen. Das findet man unangemessen. Und man stellt auch fest, dass es wieder einmal ja die Personalpolitik ist, über die der Bundeskanzler, in dem Fall der CDU-Vorsitzende, stolpert.
1: Was ungewöhnlich ist, Unionspolitiker machen ihre Kritik öffentlich und das in einem Superwahljahr. Das wirft kein gutes Licht auf den Zustand der CDU, hat Ursula Münch uns heute gesagt.
2: Dass es da offensichtlich einiges an berechtigter Kritik gibt, das hat vielleicht auch ein bisschen was mit der Sommerpause zu tun. Da hat man Zeit, sich über solche Sachen zu ärgern. Aber man hat ja schon genug mit den Gegnern von außen zu tun. Und da möchte man nicht noch von den eigenen Leuten im Grunde im Stich gelassen werden, schlecht behandelt werden. Das ist schlechte Personalpolitik und die wird jetzt zu Recht moniert.
1: Was der Kanzler besser machen könnte, mehr mit den Leuten reden und vor allem zuhören.
2: Es ist ja nicht so, als ob er alles schlecht machen würde. Also man muss schon sagen, da funktioniert auch vieles, gerade die Europa, die Außenpolitik. Auch ein großer Teil der personalpolitischen Entscheidungen war ja jetzt nicht verkehrt. Aber er stolpert oft über das, wo man eigentlich sagt, darüber darf man nicht stolpern, weil einem schon das eigene Gefühl für Menschen, für die eigenen Mitarbeiter sagen sollte, so geht man nicht mit Leuten um. Und ja, da sitzen eigentlich genug doch im Konrad-Adenauer-Haus oder auch im Bundeskanzleramt, die ihn besser präparieren sollten und die ihn aufmerksam machen sollten. Da hat man in der Vergangenheit schon Fehler gemacht, immer mal wieder in Sachen Personalpolitik. Die sollte man doch bitte schön nicht wiederholen.
1: Der Kanzler muss präpariert werden, sagt Ursula Münch von der Politischen Bildungsakademie in Tutzing.
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6: Mit Felix Wendt, guten Tag. Wir wollen uns nicht von der Angst einnehmen lassen und alles hinschmeißen, sagt Stella Tümmler vom Verein Vielbund in Darmstadt. Der veranstaltet in gut 2,5 Wochen den Christopher Street Day in Darmstadt. Man habe ein Sicherheitskonzept und schaue mit Polizei und Behörden, ob es nach dem Anschlag in Berlin angepasst werden muss. Vom Flughafen Leipzig-Halle ist heute ein Flieger nach Afghanistan gestartet. Die Behörden haben wieder straffällig gewordene Afghanen in ihr Heimatland abgeschoben. Laut Bundesinnenminister Dobrindt war zum ersten Mal seit der Taliban-Machtübernahme auch eine Person dabei, die keine Straftat begangen hatte. Und jetzt mehr Aktuelles aus unseren Regionalstudios.
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8: In und bei Frankfurt gibt es 2 Luxushotels, die bald aus dem Portfolio der Hilton-Gruppe rausfliegen. Es geht dabei um das 5-Sterne-Hotel Grafenbruch in Neu-Isenburg und das Hilton Frankfurt City. Grund ist, die Hotels gehören dem iranischen Bauunternehmer und Bankier Ali Ansari. Und der soll das iranische Mullah-Regime und die Revolutionsgarden finanziert haben. Das zumindest wirft ihm die US-Regierung vor, die ihn Anfang des Monats auf die Sanktionsliste gesetzt hat. Deshalb dürfen US-Unternehmen keine Geschäfte mehr mit dem Iraner machen. Hilton hat offenbar bis zum 9. August Zeit, die Verträge zu kündigen. Die Hotelkette schrieb uns, etwas verklausuliert, dass sie sich natürlich an die Gesetze halten wird. Nina Michalk, Frankfurt.
9: Ein Klick auf diese Karten kann Hausbesitzern viel Ärger ersparen. Denn der Kreis Bergstraße hat neue Starkregen-Gefahrenkarten veröffentlicht. Sie zeigen kostenlos, welche Straßen, Keller oder Grundstücke bei heftigem Regen besonders gefährdet sind. Damit gehen sie weiter als die bisherigen Hochwasserkarten, die vor allem die Flüsse und Bäche im Kreis berücksichtigt haben. Anlass sind laut Kreis die immer häufiger passierenden Starkregenereignisse, die durch den Klimawandel zunehmen. Die Bergstraßer können so besser einschätzen, ob sie selbst vorsorgen sollten. Aber auch Kommunen und Einsatzkräfte können die Karten für ihre Planungen und mögliche Einsätze nutzen. Helene Wilke, Heppenheim.
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10: Vorsicht auf der A49, Kassel Richtung Gießen, zwischen Kassel-Waldau und Kassel-Aue-Stadion. Da liegen Reifenteile auf allen Fahrstreifen. A5, Heidelberg Richtung Frankfurt, zwischen Darmstädter Kreuz und Weiterstadt. 1 Kilometer Stau nach einem Unfall auf dem linken Fahrstreifen. A7, Würzburg Richtung Fulda, zwischen Bad Kissingen-Obertulba und der Raststätte Utrichshausen-Ost. Streckenweise Stau und stockender Verkehr. A44 Kassel Richtung Dortmund, zwischen Lichtenau-Westfalen und Kreuz-Wünnenberg-Haaren 4 Kilometer stockend. Die A44 Eisenach Richtung Kassel ist zwischen Hessisch-Lichtenau-West und Helsa nach einem Unfall mit 2 Lkw im Tunnel Hirschhagen gesperrt, dadurch 1 Kilometer Stau. A66 Frankfurt Richtung Wiesbaden zwischen Miquelallee und Nordwestkreuz Frankfurt 2 Kilometer Stau. Der Verkehr wird an der Unfallstelle vorbeigeführt. Und die A661 Egelsbach Richtung Oberursel zwischen Offenbach-Kaiserlei und Frankfurt-Friedberger Landstraße 3 Kilometer stockend.
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10: Die Sonne scheint heute ungestört weiter. In der Nacht geht es runter auf 19 bis 10 Grad. Und ab morgen haben wir dann teils tropische Nächte über 20 Grad. Die kleine Hitzewelle beginnt. Temperaturen 31 bis 37 Grad. Hallo zusammen, wir sind hr1. Ich bin Matthias Münch, freue mich, dass Sie mit uns in Ihren Feierabend gehen. Da haben wir jetzt hier so ein paar junge Männer vor der Tür. Hallo, wer seid ihr denn? Ach, die Wild Boys. Ja, dann kommt rein, aber bitte Schuhe aus, ne? Schlappen stehen neben der Tür.
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0: Sie ist 70 Meter lang, steht auf einer Streuobstwiese auf dem Schenkelsberg in Kassel-Obersphären. Die Erlebnisrutsche XXL ist zurück, wie jedes Jahr im Sommer kann man diese Wasserrutsche runterrutschen. Und das kostet kein Geld. Unsere Kollegin Kypra Anac ist da mal mitgerutscht, rein zu Recherchezwecken natürlich.
1: Schwimmring unter den Arm und ab ins Getümmel. Die Kids stehen schon Schlange, ich bin als nächstes an der Reihe. Eine Stunde lang so oft rutschen, wie man will. Der Zeitslot muss vorher online über die Homepage der Evangelischen Jugend Kassel reserviert werden. Rund 2000 von 2300 Slots sind schon ausgebucht. Wer also noch rutschen will, muss schnell sein. Apropos schnell, die Kids freuen sich über die Wasserrutsche.
2: Es hat Spaß gemacht und man wird ganz schön schnell.
3: Richtig cool.
1: Und diese paar Sekunden Adrenalin und Spaß sind der Evangelischen Jugend was wert. Die aufblasbare Wasserrutsche hat 25.000 Euro gekostet. Diesen Sommer steht sie bis zum 7. August am Schenkelsberg. Und das Beste daran, der Rutschspaß ist für alle kostenlos.
0: Kinder, Jugendliche und Familien, nur die dürfen auf die Doppelrutsche. Ja, und hr-hessen-Reporterinnen natürlich auch. Ganz wichtig, bitte vorher anmelden bei der Evangelischen Jugend in Kassel. Und dann geht's ab.

Eine Frau ist viele Frauen. Das ist im Prinzip die Message bei Meredith Brooks und Bitch. Und jetzt gibt's eine fantastische Frau, die Peter Gabriel ein bisschen beim Singen hilft. Das ist Kate Bush bei Games Without Frontiers.

Wichtige sofort bei uns in H1. Vorsicht auf der A44 Eisenach-Kassel. Im Tunnel Hirschhagen kommt Ihnen ein Fahrzeug entgegen. Bitte in beiden Richtungen vorsichtig fahren und nicht überholen. Im Tunnel Hirschhagen kommt Ihnen ein Fahrzeug entgegen auf der A44 Eisenach-Kassel.

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6: 18 Uhr. Einsatzkräfte bereiten sich auf neue Hitzewelle vor. Infantino will WM-Anteile an Investoren verkaufen. Tote bei schwerem Erdbeben in Japan. Das Wetter in der Nacht Abkühlung auf 19 bis 10 Grad, morgen sonnig bis 37 Grad. Mein Name ist Mike Oeske. In Hessen bereiten sich Rettungsdienst und Feuerwehren auf die nächste Hitzewelle vor. Die Frankfurter Feuerwehr plant für die kommenden Tage mehr Einsatzkräfte ein. HR-Reporter Frank Angermund.
7: Um die Rettungsdienste und auch die Krankenhäuser zu entlasten, bittet die Feuerwehr die Menschen in Frankfurt darum, sich dem Wetter entsprechend zu verhalten. Und das heißt, da es bei der Hitze ruckzuck brennt, sollte niemand ein offenes Feuer machen und nicht auf trockenem Gras grillen oder sein Auto parken, Zigarettenkippen nicht wegwerfen. Und damit weniger Menschen bei der Hitze zusammenklappen, einen Hut tragen, viel trinken und Sport nur dann treiben, wenn es kühler ist.
6: Die FIFA will Anteile an der Fußball-Weltmeisterschaft an private Investoren verkaufen. Das melden mehrere Medien und berufen sich auf Pläne von FIFA-Präsident Infantino. Geplant sei, eine neue Firma zu gründen, die künftig sowohl die WM als auch die Club-WM verwaltet. Nach dem Ende seiner letzten Amtszeit als FIFA-Präsident wolle Infantino dann die Führung dieser Firma übernehmen. Der Südwesten Japans ist von einem schweren Erdbeben der Stärke 7,1 erschüttert worden. Medien berichten, dass mehrere Menschen ums Leben gekommen sind, als ein Einkaufszentrum teilweise einstürzte. ARD-Korrespondent Johannes Edelhoff.
8: Wenn man jetzt auf das Einkaufszentrum geht, es ist dort nach dem Erdbeben zu einer Explosion gekommen. Da ist die Fassade abgeplatzt und eben der zweite Stock soll eingestürzt sein. Ansonsten gibt es schon sehr viele weitere Schäden. Eine Autobahnbrücke ist abgesackt, viele Häuser sind eingestürzt, Straßen sind eingerissen. Augenzeugen berichten, dass sie im Grunde umgefallen sind, dass sie sich nicht auf den Beinen halten konnten. So heftig hat die Erde gebebt.
6: Deutschland hat wieder straffällig gewordene Afghanen in ihr Heimatland abgeschoben. Sie flogen mit einer Maschine vom Flughafen Leipzig-Halle aus. Laut Bundesinnenminister Dobrindt war zum ersten Mal auch eine Person dabei, die keine Straftat begangen hatte. Sie habe mehrmals versucht, unerlaubt nach Deutschland einzureisen. Von den 30 abgeschobenen Straftätern kamen 4 aus Hessen. Das hat Innenminister Poseck in Wiesbaden mitgeteilt. Bundeskanzler Merz hat gefordert, das EU-Budget um mehrere hundert Milliarden Euro zu kürzen. Er sagte bei seinem Besuch in Irland, diese Kürzungen seien zwingend. Der aktuelle Vorschlag der EU-Kommission zum Haushalt sei unausgewogen und für Deutschland nicht tragbar. Die Kommission hat für die Jahre 2028 bis 2034 ein Budget von knapp 1,8 Billionen Euro vorgeschlagen. Deutschland ist in der EU der größte Beitragszahler. Im italienischen Fußball kehrt Roberto Mancini als Trainer der Nationalmannschaft zurück. Der 61-Jährige soll das Team nach 3 verpassten WM-Teilnahmen wieder zum Erfolg führen. ARD-Korrespondentin Anna Giordano.
9: Unter Mancini hatte das italienische Fußballteam die Europameisterschaft 2021 gewonnen, allerdings auch die Qualifikation für die Weltmeisterschaft 2022 in Katar verpasst. Die Entscheidung für Mancini musste Verbandspräsident Malagò unter hohem Druck treffen. In den Tagen zuvor war zunächst der Katalane Pep Guardiola als italienischer Nationaltrainer gehandelt worden. Dieser lehnte schließlich ab.
6: Das waren die Nachrichten.
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10: Vorsicht auf der A44, Eisenach-Kassel im Tunnel Hirschhagen. Kommt Ihnen ein Fahrzeug entgegen, fahren Sie bitte in beiden Richtungen äußerst vorsichtig und überholen Sie nicht. Wir sagen Bescheid, wenn die Gefahr vorüber ist. Vorsicht auch auf der A5 Kassel Richtung Frankfurt zwischen Friedberg und Bad Homburger Kreuz. liegen mehrere Metallteile auf dem linken Fahrstreifen und wir haben noch weitere Warnmeldungen. Die A67 Darmstadt Richtung Mannheim zwischen Darmstädter Kreuz und Pfungstadt, da liegen Reifenteile auf allen Fahrstreifen und es steht ein defekter LKW auf dem Standstreifen. Und schließlich die B260 Wiesbaden-Lahnstein zwischen dem Abzweig nach Bärstadt und Schlangenbad, auch Reifenteile auf der Fahrbahn. Die A5 Heidelberg Richtung Frankfurt zwischen Darmstädter Kreuz und Weiterstadt, 2 Kilometer Stau. Die Unfallfahrzeuge stehen auf dem Standstreifen. A7 Würzburg Richtung Fulda zwischen Bad Kissingen, Obertulba und der Raststätte Utrichshausen, streckenweise Stau und stockender Verkehr. Die A44 Eisenach Richtung Kassel ist zwischen Hilste-Schlichtenau West und Helsa nach einem Unfall mit 2 Lkw im Tunnel Hirschhagen gesperrt, dadurch 1 Kilometer Stau. Und die A44 Frankfurt Richtung Wiesbaden zwischen der Mikwelallee und Nordwestkreuz Frankfurt, 2 Kilometer Stau wegen Bergungsarbeiten auf dem linken Fahrstreifen.
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10: Die Sonne scheint ungestört weiter bei 25 bis 31 Grad. Heute Nacht geht's runter auf 19 bis 10 Grad. Und ab morgen haben wir dann teils wieder tropische Nächte und tagsüber natürlich auch eine kleine Hitzewelle. Temperaturen in Jesberg bei 34 Grad, morgen Burghauen 35 und Bickenbach 37 Grad.
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10: Und wir machen es uns jetzt einfach mal gemütlich an diesem warmen Tag mit George Harrison und My Sweet Lord. Schönen Abend mit uns hier in HR1.

und die Entwarnung ist jetzt da für die A44 Eisenach Kassel. Im Tunnel Hirschhagen besteht die Gefahr durch ein entgegenkommendes Fahrzeug nicht mehr. Kommen Sie gut an, wir haben jetzt die Cranberries für Sie. Schöne, ruhige, intensive Nummer. Linger.

0: Die nächste Hitzewelle steht vor der Tür, auch wenn sie nicht so lang wird wie die letzte.
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0: Ja, langsam wird es halt auch staubtrocken, vor allem in den Wäldern. Und es wird langsam heikel.
2: Ja, wir sind schon bei Waldbrandstufe 4. 5 würde bedeuten, wenn wir es nochmal hochschrauben, dass es eigentlich schon ein Betretungsverbot für den Wald gibt. Also es ist wirklich knochentrocken.
0: Sabrine Rippelbeck muss als Forstwirtin in Wiesbaden jetzt regelmäßig im Stadtwald kontrollieren.
2: Ob es vielleicht Leute gibt, die rauchen im Wald, was ganzjährig verboten ist, beziehungsweise ob illegal gegrillt wird. Gibt es verschiedene Hotspots in Wiesbaden und die fahren da ab.
0: Und auch die Feuerwehr in Frankfurt bittet darum, die Einsatzkräfte zu entlasten und sich der Hitze entsprechend zu verhalten. HR-Reporter Frank Angermund.
3: Bei der steigenden Hitze und der aktuellen Trockenheit, da brennt es natürlich ruckzuck. Deshalb rät die Feuerwehr, kein offenes Feuer machen. Nicht auf trockenem Gras grillen und auch nicht auf trockenem Gras parken. Und natürlich keine Zigarettenkippen wegwerfen. Und damit weniger Menschen bei der Hitze zusammenklappen, gibt es die Tipps: Sonnenhut tragen, viel trinken und Sport nur dann treiben, wenn es etwas kühler ist.
0: Es wird auch wieder kühler. Am Donnerstag erwarten wir den Höhepunkt dieser Hitzewelle. Danach gehen die Temperaturen wieder zurück.
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7: Die A3, Frankfurt Richtung Köln zwischen Kelsterbach und Raunheim. 4 Kilometer Stau und stockender Verkehr wegen eines defekten Fahrzeugs auf dem linken Fahrstreifen. Die A7, Würzburg Richtung Fulda zwischen Bad Kissingen und Obertulba und der Raststätte Utrichshausen Ost. Streckenweise Stau und stockender Verkehr. A44, Kassel Richtung Dortmund zwischen Lichtenau-Westfalen und Kreuz-Wünnenberg-Haaren. 4 Kilometer stockend. Und dann haben wir noch die A66, Frankfurt Richtung Wiesbaden zwischen Ludwig-Landmann-Straße und Nordwestkreuz Frankfurt, 1 Kilometer Stau wegen Bergungsarbeiten.
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7: Sonne scheint heute ungestört noch bis zum Ende weiter, 25 bis 31 Grad. Wenn es dann dunkel wird, kühlt es runter auf 19 bis 10 Grad tief in der Nacht. Und ab morgen haben wir dann teils tropische Nächte über 20 Grad und die kleine Hitzewelle beginnt. Die geht dann bis Donnerstag, Freitag ungefähr. Morgen sind es so 31 bis 37 Grad. Es gab ja mal einen riesen Filmhit, Saturday Night Fever, mit einem riesen Soundtrack, hauptsächlich von den Bee Gees. Und dann kam man auf die blöde Idee, eine Fortsetzung zu drehen. Die hieß Staying Alive, Regisseur allen Ernstes Sylvester Stallone, der gerade mit Rocky große Erfolge hatte, aber ein Tanzfilm. Ja, nee, wurde leider ein ganz schöner Flop, aber nicht für den Bruder von Sylvester Stallone. Frank Stallone durfte einen Song beitragen, der auch für einen Rocky-Film gepasst hätte. Und der wurde ein Hit, der einzige Hit aus dem Filmflop Staying Alive. Hier ist Far From Over in HR1.

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0: Wichtiges sofort bei uns in HR1. Also Vorsicht einmal im Kreis Darmstadt-Dieburg auf der L3101 zwischen Balkhausen und Staffel. Da sind mehrere Kühe auf der Fahrbahn. Und auf der A66 Wiesbaden Richtung Frankfurt zwischen Wiesbadener Kreuz und Diedenbergen steht ein defekter LKW und es befindet sich eine Person auf der Fahrbahn.
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3: Im Westen Australiens, in den Bergen der Hammersley Range, liegt blankes Gold. Dort, in den Schluchten, schürfen Arbeiter nämlich nach einem begehrten Rohstoff, Blauasbest. Seit den 30ern wird das Vorkommen hier so intensiv abgebaut, dass in direkter Nähe der Minen sogar eine Stadt entsteht. Wittenau, ein Zuhause für über 500 Bergleute und ihre Familien. Der abgebaute Asbest war in den 40ern zunächst gefragt für die Rüstungsproduktion, dann für den Hausbau. Auch viele Einwohner hier nutzen den Rohstoff daheim, bis die ersten krank werden. Denn Blauasbest schädigt die Lunge. Als das bemerkt wird, ist es schon zu spät. Zuerst schließt die Mine. Dann bemerken die Behörden die Verseuchung des Ortes mit giftigem Material und ergreifen drastische Maßnahmen. Schule, Krankenhaus und Polizei werden geschlossen, Strom- und Postversorgung eingestellt, die Bewohner umgesiedelt. Der Ort wird aufgegeben. Sanieren wäre zu schwierig. Wittenau wird zur Geisterstadt und zum Synonym für Australiens größtes Industriedesaster. 1990 schreiben darüber Midnight Oil. Die australische Band ist ja sehr engagiert beim Umweltschutz. Und Sänger Peter Garrett sagt, wir können die Welt nicht wie eine Müllhalde behandeln. Es gibt dem Leben doch viel mehr als Profit und Geld. Ihr mahnendes Lied über Wittenau wird Titelsong ihres 7. Albums, Blue Sky Mine, Midnight Oil.
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Ja, schönes Reibeisen von Chris Norman, dem Sänger von Smokey. Ich muss aber sagen, so eine Frauenstimme mit so einem leichten Kratzer im Lack. Ah, aber das ist ja immer Geschmackssache. Hier ist jedenfalls das wunderbar angeraute Organ von Kim Carnes, Bette Davis.

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1: 19 Uhr. FIFA will WM-Anteile an Investoren verkaufen. Einsatzkräfte in Hessen bereiten sich auf neue Hitzewelle vor. Bekennervideo auf dem Handy des mutmaßlichen CSD-Attentäters. Das Wetter in der Nacht 19 bis 10 Grad, morgen viel Sonne bis 37 Grad. Mein Name ist Mike Oeske. Die FIFA will Anteile an der Fußball-Weltmeisterschaft an private Investoren verkaufen. Das melden mehrere Medien und berufen sich auf Pläne von FIFA-Präsident Infantino. ARD-Korrespondent Maxim Steinbeck.
2: Laut Medienberichten plant der Weltverband einen Verkauf von 20-30% der Anteile an ein noch zu gründendes Unternehmen, das die WM kontrollieren soll. Die FIFA bestätigte das Vorhaben in einer Mitteilung am Abend weitgehend. Den Berichten zufolge sollen schon vorläufige Vereinbarungen über die Bedingungen eines Deals unterzeichnet worden sein. Dieser könnte einen Wert von umgerechnet mehr als 17 Milliarden Euro haben. Die UEFA kritisierte das Vorhaben unterdessen scharf.
1: In Hessen bereiten sich Rettungsdienst und Feuerwehren auf die nächste Hitzewelle vor. Die Frankfurter Feuerwehr plant für die kommenden Tage mehr Einsatzkräfte ein. HR-Reporter Frank Angermund.
3: Um die Rettungsdienste und auch die Krankenhäuser zu entlasten, bittet die Feuerwehr die Menschen in Frankfurt darum, sich dem Wetter entsprechend zu verhalten. Und das heißt, da es bei der Hitze ruckzuck brennt, sollte niemand ein offenes Feuer machen und nicht auf trockenem Gras grillen oder sein Auto parken, Zigarettenkippen nicht wegwerfen. Und damit weniger Menschen bei der Hitze zusammenklappen, einen Hut tragen, viel trinken und Sport nur dann treiben, wenn es kühler ist.
1: Nach dem Anschlag auf den CSD in Berlin ist vom mutmaßlichen Attentäter offenbar ein Bekennervideo aufgetaucht. Das hat die Bundesanwaltschaft der ARD bestätigt. ARD-Terrorismusexperte Holger Schmidt.
4: Das Video stammt von einem Mobiltelefon, das in dem weißen Transporter am Anschlagsort gefunden wurde. Nach Informationen des RBB zeigt es einen vermummten Mann, der sich selbst als Kämpfer des sogenannten Islamischen Staats zeigt und gegenüber der Terrororganisation einen Treueschwur leistet. Die Identität der vermummten Person sei zwar noch nicht gesichert, die Ermittler gingen aber mit einer sehr großen Wahrscheinlichkeit davon aus, dass es sich um den am Sonntag getöteten mutmaßlichen Täter Abdul B. handele.
1: Wieder Abschiebungen von Afghanen in ihr Heimatland. Sie flogen vom Flughafen Leipzig-Halle aus nach Kabul. Erstmals war unter ihnen auch jemand, der keine Straftat begangen hat, aber ausreisepflichtig war. Die anderen Afghanen waren aber Straftäter. HR-Reporter Timo Kurt.
5: Mit an Bord des Charterflugs waren 4 verurteilte Straftäter aus Hessen. Sie saßen zuvor in Haft und wurden unter anderem wegen Vergewaltigung, Körperverletzung und Diebstahl verurteilt. Innenminister Roman Posek von der CDU spricht von einem wichtigen Signal für den Rechtsstaat. Hessen will sich auch künftig an Abschiebungen nach Afghanistan beteiligen. Bald sollen auch aus Hessen nicht nur Straftäter abgeschoben werden, sondern auch weitere ausreisepflichtige Männer. Menschenrechtsorganisationen kritisieren das, weil Afghanistan von Taliban regiert wird.
1: Vor knapp anderthalb Jahren hatte er einen Amokfahrer in der Mannheimer Innenstadt gestoppt. Heute ist ein Taxifahrer dafür mit der Rettungsmedaille des Landes Baden-Württemberg ausgezeichnet worden. Innenminister Hagel überreichte Mohammed Afzal die Auszeichnung bei einer Feierstunde in Mannheim. Der Taxifahrer hatte den Amokfahrer an Rosenmontag letztes Jahr mit seinem Wagen verfolgt und Passanten durch lautes Hupen gewarnt. Schließlich hatte er dem Täter den Weg versperrt. Das waren die Nachrichten.
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6: Vorsicht bitte auf der A3 Frankfurt Richtung Köln zwischen Idstein und Bad Camberg. Da liegen Reifenteile auf der Fahrbahn und wir haben noch 2 weitere Warnmeldungen. Einmal für die A66 Wiesbaden Richtung Frankfurt zwischen Wiesbadener Kreuz und Diedenbergen. Da steht ein defekter LKW und es befindet sich eine Person auf der Fahrbahn. Und dann der Kreis Darmstadt-Dieburg auf der L3101 zwischen Balkhausen und Staffel. Da sind mehrere Kühe auf der Fahrbahn. Die A3 Frankfurt Richtung Köln zwischen Kelsterbach und Raunheim. 4 Kilometer Stau und stockender Verkehr. Der Grund, ein defektes Fahrzeug auf dem linken Fahrstreifen.
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6: Sonne scheint heute ungestört bis zu ihrem Feierabend. Die Nacht kühlt dann ab auf 19 bis 10 Grad. Ja, und am Morgen haben wir dann gar nicht mehr so kühle Nächte. Mancherorts bleibt das dann tropisch warm, also bei über 20 Grad. Wir kriegen ja diese kleine Hitzewelle. Temperaturen morgen dann in Trendelburg 33 Grad, Neuhof 36 Grad, Lorsch 37 Grad.
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6: Und ich habe gleich 2 ganz große Stars für Sie. Joe Cocker, Summer in the City und vorher noch Donna Summer.
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Ein Bluesmann, der Popgeschichte geschrieben hat, Joe Cocker. Und hier kommt noch ein Bluesmann, der Popgeschichte geschrieben hat. Das ist Chris Rea. Und irgendwas ist ja auch unwiderstehlich.

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1: Auf Instagram sieht man gerade überall Sauerteig. Menschen stellen Videos ins Netz und erklären, wie man einen Starter, also einen Urteig, ansetzt. Und natürlich zeigen sie am Ende ihre Brote. Goldbraune Kruste und eine aufgesprungene Oberfläche, manchmal mit Mustern verziert. Das macht Lust, es auch mal auszuprobieren. Ich liebe Brot. Sauerteigbrot habe ich allerdings noch nie selbst gebacken. Also setze ich einen Starter an. Mehl, Wasser, Schraubglas. Mehr braucht es nicht. Dann heißt es warten. Zwischendurch wird der Starter gefüttert, bekommt also neues Mehl und Wasser. Jeden Tag schaue ich nach. Erst passiert scheinbar fast nichts. Dann bilden sich kleine Bläschen. Der Geruch verändert sich. Der Teig beginnt zu gären. Hefen und Bakterien arbeiten. Unsichtbar. In einer Welt, in der vieles sofort verfügbar ist, wirkt Sauerteig beinahe aus der Zeit gefallen. Aber ich verstehe, warum das gerade so ein Hype ist. Am Anfang kann ich mir kaum vorstellen, wie aus Wasser und Mehl einmal ein schmackhaftes Brot werden soll. Aber es funktioniert. Und ich muss gar nicht viel tun. Der Teig arbeitet in seinem eigenen Tempo. Ich brauche nur Geduld. Brot mit Sauerteig zu backen hat eine lange Tradition. Schon zur Zeit Jesu gehörte Sauerteig zum Alltag der Menschen. Jeder wusste, wie sich ein Teig verändert, wenn man etwas Sauerteig unter das Mehl mischt. Genau dieses Bild greift Jesus auf. Er zeigt auf einen Brotteig und sagt: So ist das Himmelreich. Ein überraschendes Bild, denn beim Himmelreich denkt man vielleicht an etwas Großes und Sichtbares. Jesus zeigt stattdessen auf etwas, das unscheinbar wirkt, auf etwas, das längst arbeitet, obwohl man noch nicht viel davon sieht. Gott überlässt die Welt nicht sich selbst. Darauf vertraut Jesus. Einige Tage später halte ich mein erstes Sauerteigbrot in den Händen. Die Kruste knistert noch. Die Küche riecht nach frischem Brot. Am Anfang waren da nur Mehl, Wasser und ein Schraubglas. Jetzt liegt ein Brot auf dem Tisch.
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1: In Oberursel ist der Bahnübergang Frankfurter Landstraße an der U-Bahn- und S-Bahn-Station Oberursel gesperrt. Hier hat es einen Unfall gegeben.
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1: Die Sonne scheint weiter bei 25 bis 31 Grad. Wenn es dann dunkel wird in der Nacht, kühlt sich's ab auf Tiefsttemperaturen von 19 bis 10 Grad. Morgen haben wir dann tropische Nächte teilweise in Hessen und eine kleine Hitzewelle beginnt. Temperaturen morgen bei 31 bis 37 Grad. Hallo zusammen, wir sind HR1, ich bin Matthias Münch, schön, dass Sie bei uns sind. Jetzt gibt's die Buggles, Video Killed the Radio Star.
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0: immer wieder gewaltig. Manfred Mann's Earth Band und For You.
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0: Ja, gleich mit Jochen Stöckle nach den 20 Uhr Nachrichten und mit ein paar Kriminalfällen.
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Visage Fade to Grey in HR1. Und jetzt gibt's noch den schönsten Elton John Song, den Elton John nie gesungen hat. Joshua Caddison mit Jesse. Ich bin Matthias Münch. Wünsche Ihnen gleich viel Spaß im ARD Musikclub Deutsch. Und wenn Sie wollen, können wir uns morgen Nachmittag

0: Jesse.
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2: 20 Uhr mit Mike Oeske. Paukenschlag in der Fußballwelt. Die FIFA will Anteile an der Fußballweltmeisterschaft an private Investoren verkaufen. Das melden mehrere Medien und berufen sich auf Pläne von FIFA-Präsident Infantino. ARD-Korrespondent Moritz Knorr.
3: Bekannt ist bisher, dass die FIFA die FIFA Forward Enterprise gründen will. Das soll eine Tochtergesellschaft werden, die alle kommerziellen Aktivitäten und die Turnierorganisation der Weltmeisterschaft bündeln soll. Laut Berichten des Telegraph und der Financial Times will der Weltverband 20-30% an diesem Unternehmen verkaufen. Umgerechnet 17 Milliarden Euro könnten dabei herausspringen.
2: Nach dem Anschlag auf den Berliner Christopher Street Day gibt es immer mehr Hinweise auf einen islamistischen Hintergrund. Laut Bundesanwaltschaft entdeckten Ermittler auf dem Handy des Verdächtigen ein IS-Bekennervideo. Mehrere Medien berichten außerdem, dass auch Familienmitglieder des 21-Jährigen Kontakt zu der Terrormiliz hatten. Demnach waren zwei seiner Cousins IS-Kämpfer. Sein Onkel soll in London eine wichtige Rolle bei der Radikalisierung junger Muslime gespielt haben. Wieder Abschiebungen von Afghanen in ihr Heimatland. Sie flogen vom Flughafen Leipzig-Halle aus nach Kabul. Erstmals war unter ihnen auch jemand, der keine Straftat begangen hat, aber ausreisepflichtig war. Die anderen Afghanen waren aber Straftäter. HR-Reporter Timo Kurt.
4: Mit an Bord des Charterflugs waren 4 verurteilte Straftäter aus Hessen. Sie saßen zuvor in Haft und wurden unter anderem wegen Vergewaltigung, Körperverletzung und Diebstahl verurteilt. Innenminister Roman Posek von der CDU spricht von einem wichtigen Signal für den Rechtsstaat. Hessen will sich auch künftig an Abschiebungen nach Afghanistan beteiligen. Bald sollen auch aus Hessen nicht nur Straftäter abgeschoben werden, sondern auch weitere ausreisepflichtige Männer. Menschenrechtsorganisationen kritisieren das, weil Afghanistan von Taliban regiert wird.
2: Bei einem schweren Erdbeben in Japan ist mindestens ein Mensch ums Leben gekommen. Etwa 50 Menschen wurden verletzt. Im Südwesten des Landes ist ein Einkaufszentrum teilweise eingestürzt. Das Beben der Stärke 7,1 hat heute Vormittag die japanische Insel Kyushu erschüttert. Rettungsdienst und Feuerwehren in Hessen bereiten sich auf die kommenden heißen Tage vor. Die Frankfurter Feuerwehr plant, bei Bedarf mehr Einsatzkräfte vor Ort zu haben und weist auf einige wichtige Verhaltensregeln hin. Zum Beispiel sollte nicht auf Gras geparkt oder gegrillt werden. In den nächsten Tagen wird wieder eine Hitzewelle erwartet. Sie soll aber nicht so extrem ausfallen wie im Juni. Das waren die Nachrichten. Das Wetter in der Nacht 19 bis 10 Grad, morgen viel Sonnenschein von einem fast wolkenlosen Himmel bei 31 bis 37 Grad. Die weiteren Aussichten, am Donnerstag erst sonnig bei bis zu 38 Grad, später von Westen her Schauer und Gewitter. Am Freitag Sonne, Wolken und einzelne Schauer und Gewitter bis 34 Grad. Die Zeit 20.03 Uhr.
5: Hier ist der ARD-Verkehrsservice. Vorsicht bitte in Tübingen auf der B27 in Höhe Abfahrt Landratsamt Herrenberg-Rottenburg sind mehrere Esel auf der Fahrbahn. A1 Trier Richtung Köln-Koblenz zwischen Föhren und Salmtal ist nach einem Fahrzeugbrand nur die linke Spur frei. 4 Kilometer Stau dauert bis zu einer halben Stunde länger hier. Und A5 Basel Richtung Karlsruhe zwischen Lahr und Offenburg ist nach einem Brand nur eine Spur frei. 7 Kilometer Stauverzögerung hier bis zu 45 Minuten. Allen unterwegs gute und sichere Fahrt.
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5: Am Mikrofon Jochen Stöckle. Willkommen zu unserer zweiten Spezialwoche in diesem Sommer. Wir haben ja jede Woche ein anderes Thema, das wir durchziehen durch alle Musikclubs. Unser Thema heute ist Alles nur geklaut, extra large. Alles nur geklaut, kennt ihr, ist so ein Spielchen, das wir ab und zu mal spielen. Da dreht sich alles um Coverversionen. Heute machen wir es mal so. Wir spielen ausschließlich Coverversionen. Und zwar bis Mitternacht. Das Spielchen, alles nur geklaut, macht man natürlich auch, ist ja klar. Ein paar andere Sachen haben wir auch noch, wo ihr euch gerne beteiligen könnt. Und vor allen Dingen, wenn ihr eine Idee habt, wenn ihr sagt, ich kenne so eine tolle Coverversion, die müsst ihr unbedingt mal spielen. Kein Problem, solange sie aus Deutschland, Österreich und der Schweiz kommt. Denn das hier ist der ARD Musikclub Deutsch. Also meldet euch mit euren Ideen, was Coverversionen angeht. 0711 26 27 28 ist die Telefonnummer. 0711 26 27 28 für WhatsApp, Signal-Nachrichten, Sprachnachrichten oder halt einen Anruf. Hallo zusammen.
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0: Joy Dinalani und Use Me, Coverversion von Bill Withers im Original. Bei mir im Studio, Clara Sondermann, wunderschönen guten Abend.
1: Hallo, schönen guten Abend.
0: Könnten wir am Sonntag schon wieder spielen, ne?
1: Sonntagabend
0: im Soul,
1: ARD Musikclub Soul, auch Coverversion 4 Stunden lang.
0: Machen wir es die ganze Woche durch. Und Sonntagabend,
1: jeden Abend.
0: Wenn du Lust hast, spiel's doch einfach nochmal. Das ist so eine geile
1: einfach
0: Nummer.
1: Nochmal.
0: Einfach nochmal. Ist doch, komm, ist ein paar Tage hin jetzt.
1: Also Bill Withers großartig und diese Coverversion auch großartig. Finde ich richtig toll.
0: Kann man machen. Wir haben heute so schöne Coverversionen dabei. Wir haben aber, ich sag das auch gleich, fragwürdige und absurde
1: Schräge.
0: Schräge, auf jeden Fall auch. Gleich die nächste Coverversion, kurz mal auf die Straße. Hier. ARD Verkehrsservice. Vorsicht auf der A5 Karlsruhe Richtung Frankfurt. Zwischen Weiterstadt und Langenmöhrfelden liegen Plastikteile auf der linken Spur. Nächste Coverversion ist, wie soll ich das sagen? War mal Nummer 1 Hit, aber nicht in dieser Version.
1: Also die erste Version, das Original ist von Sting.
0: Mhm.
1: Englishman in New York.
0: Ja, und dann hat's Otto gecovert und hatte damit auch eine Nummer 1, aber erst als Chiago
1: erst
0: mit dabei war.
1: Als Chiago auf den Zug aufgesprungen ist, Anfang der 2020er Jahre war das, da hat er bei TikTok hat er seine Version von Friesenjung hochgeladen und bei TikTok darum gebeten, ob Otto nicht, ob er da nicht Ja sagen kann, ob man das nicht offiziell veröffentlichen kann und ob er nicht vielleicht sogar mitmachen kann.
0: Genau, und weil Otto ja nicht doof ist, hat er Ja gesagt und zack, das
1: neue
0: war
1: neue Generation nochmal auf Otto bringen.
0: Man muss sich vorstellen, Ottos Karriere hat angefangen Anfang der 70er Jahre und jetzt 2020er, na, jetzt hat er eine Nummer 1. Aber
1: in Deutschland und Österreich wohlgemerkt.
0: So nämlich, gleich eine Doppel-1.
1: Hallo.
0: Wir hören aber die Version aus dem Jahr 1996. Otto live. Englishman in New York war es im Original von Sting. Das hier ist der Friesenjunge.

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2: FK All Stars. In Reminiszenz an Rio Reiser. Halt dich an deiner Liebe fest. 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

0: Freundeskreis, die FK Allstars und natürlich eine Coverversion von Rio Reisers wunderbarer Liebeserklärung. Halt dich an deiner Liebe fest. Hier ist der ARD Musikclub Deutsch heute Abend mit einem Spezial. Wir spielen ausschließlich Coverversionen. Und die nächste Coverversion, die ist jetzt mal genauso wie der Rio auch. Das ist ja auch deutsche Band, coverte deutschen Künstler. Augenblick bitte, sorry, ich erkläre gleich weiter. ARD Verkehrsservice, Vorsicht bitte auf der A661 Oberursel-Egelsbach zwischen Rastplatz Buchrain und Offenbacher Kreuz werfen Personen Flaschen auf die Fahrbahn. Vorsicht, Flaschenwerfer auf der A661 Oberursel-Egelsbach zwischen Rastplatz Buchrain und dem Offenbacher Kreuz. Wo war ich stehen geblieben? Coverversion, genau. Wir haben natürlich sehr viele Coverversionen heute Abend von im Original englischen Songs, die von deutschen Interpreten dann eingedeutscht werden oder eben auf Englisch gesungen werden. Aber auch ganz viele deutsch-deutsche Kombinationen, so wie eben hier, Freundeskreis, deutsche Band, Rio Reiser, deutscher Künstler. Und das, was jetzt kommt, ganz genauso. Klaus Doldinger hat das Original geschrieben. Eine unfassbar großartige Filmmusik. Und dann kam irgendwann mal Alex Christensen, Techno-Produzent aus Hamburg, und hat's nochmal gemacht.
1: Techno.
0: Hier kommt die U96-Version von Das Boot.

Sorry, wir müssen gerade nochmal unterbrechen. Achtung, ein Falschfahrer auf der A661 Oberursel-Egelsbach zwischen Rastplatz Buchrhein und Offenbacher Kreuz kommt euch der Falschfahrer entgegen. Bitte äußerst rechts fahren. Nicht überholen auf der A661 Oberursel-Egelsbach zwischen Rastplatz Buchrhein und Offenbacher Kreuz. Ein Falschfahrer. Vorsicht bitte in beiden Richtungen.

0: Das Boot. U96. Und jetzt ist es 20.31 Uhr. ARD Verkehrsservice fängt an mit einer Entwarnung für die A661 Oberursel-Egelsbach. Kein Falschfahrer mehr zwischen Rastplatz Buchrain und dem Offenbacher Kreuz. A5 Basel Richtung Karlsruhe zwischen Lahr und Offenburg. Da ist nach einem Brand nur eine Spur frei. 8 Kilometer Stau, dauert bis zu 45 Minuten länger hier. Und die A49 Gießen-Kassel ist zwischen Schwalmstadt und Neuental in beiden Richtungen bis morgen früh um 5 gesperrt. Da wird gerade ein Tunnel gewartet. Allen unterwegs gute und sichere Fahrt.
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0: Am Mikrofon Jochen Stöckle. Wir machen weiter mit unserer Coversendung heute Abend im Rahmen der Sommer-Specials in den ARD Musikclubs. Jede Woche ein anderes Thema. Diese Woche Coverversionen. Bis Mitternacht nur Coverversionen von Bands aus Deutschland, Österreich und der Schweiz. Und wir spielen jetzt mit euch. Wenn ihr Bock habt, machen wir ein kleines Spielchen. Es heißt, das kennt ihr, alles nur geklaut, haben wir ja schon öfter mal gespielt. Bietet sich ja ein bisschen an, wenn man eine Coverversionssendung macht. Also, wir spielen gleich eine Coverversion und wüssten von euch dann gerne, von wem ist das Original. Wer mag mitspielen, der ruft jetzt an 0711 26 27 28. 0711 26 27 28. Spielt mit uns, alles nur geklaut, gleich hier.
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0: Oh yeah, she brings the rain. Das haben Can schon mal gesungen und das hier war die Coverversion von Element of Crime.
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0: Wir spielen genau das Spiel, das so heißt. Alles nur geklaut. Geht darum, eine Coverversion rauszufinden, beziehungsweise rauszufinden, wer es original gesungen hat. Das möchten wir natürlich wissen. Und zwar von Mario. Er kommt aus Heilbronn. Hallo Mario.
3: Hallo.
0: Schönen guten Abend. Du sitzt wahrscheinlich gerade zu Hause, hast die Füße hochgelegt und hörst schön Radio.
3: Nee, ich sitze gerade im Auto und begleite meine Tochter beim Joggen, weil die wollte noch joggen gehen und damit sie das hier nicht alleine in den Weinbergen macht, habe ich gedacht, ich fahre mal besser hinterher.
0: Du fährst ihr mit dem Auto hinterher?
3: Ja, ich habe kein Fahrrad zur Hand gehabt, da habe ich die motorisierte Version gewählt.
0: Du hättest, also Entschuldigung, du hättest ja auch mitlaufen können oder ist deine Tochter inzwischen schon so weit, dass sie dich einfach abhängt?
3: Ja, die macht Leichtathletik. Die ist schon ziemlich flott unterwegs. Und ich bin ja über 50 und da soll man es ja nicht übertreiben.
0: Nein, um Himmels Willen. Du machst das genau richtig. Alles klar, gut. Aber im Moment steht das Auto. Deine Tochter macht Pause?
3: Ja, genau, die macht Pause.
0: Okay, vielleicht erkennt sie ja sogar den Song. Kann ja gut sein. Wir befinden uns mit dem Song, also das Original des Songs, kann ich verraten, vielleicht ist eine 90er-Nummer.
3: Okay.
0: Und es war ein Mega-Hit. Du wirst ihn erkennen, bin ich mir ziemlich sicher. Geht um Folgendes, ich spiele jetzt die Cover-Version vor, kann ich auch gleich verraten, stammt von der österreichischen Band Kalk. Ist so eine sehr coole Mädelsband, schreibt die C-U-L-K, Kalk. Und die haben sich diese 90er-Nummer zur Brust genommen und eine Cover-Version draus gemacht. Die Frage an dich ist, von wem ist das Original? Bist du bereit?
3: Ich bin bereit.
0: Geht jetzt los.

0: echt am Namen. Also,
1: ich helfe noch ein bisschen. Ich sag dir, Atomic Kitten waren es nicht. Das war die andere Mädelsband aus der Zeit. Hätte ja helfen können, ich weiß es nicht.
0: Ja, nee. Okay. Atomic Kitten hatte ich nicht. Ich komme nicht drauf.
1: Mario, sorry, tut mir leid. Ich mache die Leitungen auf. 0711 26 27 28. Wer es weiß, meldet sich jetzt. Mario, Grüße an deine Tochter. Scheuche sie noch ein bisschen durch die Weinberge.
0: Viel Glück im Nächsten. Ja, mach ich.
1: Hallo, hier ist der ARD Musikclub Deutsch. Wer ist da? Niemand? Gut. Hallo, der ARD Musikclub Deutsch. Wer ist denn da? Hallo.
2: Hallo, hier ist der Simon.
1: Hallo, Simon. Weißt du, von wem das Original ist?
2: Ich tippe auf die Sugar Babes.
1: Und weißt du auch noch, wie der Song heißt?
2: Ich glaube irgendwas mit, oder war das Album irgendwas mit Loaded oder Reloaded?
1: Nee, gut. Ist gut. Sie singen es nicht im Refrain. Das kommt irgendwann mal in der Strophe vor. Overload heißt der Song und das ist das Original. Overload.

0: Das wäre das Original gewesen. Bleib kurz am Telefon. Okay. Wir schicken dir eine Kleinigkeit. Ja, bitte dranbleiben.
1: Danke. Ciao.
0: Ciao. Und weil natürlich unsere Sendung heute heißt Alles nur geklaut, spielen wir natürlich die Coverversion von der österreichischen Band Kalk. Hier sind sie mit Overload im Original von den Sugar Cubes. Ja.

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1: 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Franz Josef Degenhardt schreibt hier ein französisches Chanson um, nämlich von Georges Brassens im Original. Und dann gibt's noch Fettes Brot. Die haben sich einen Song von der Steve Miller Band geschnappt und den, na sagen wir so, einigermaßen frei übersetzt. Hier sind Fettes Brot aus Hamburg, The Großer.

0: The Großer, im Original natürlich The Joker. Fettes Brot haben hier die Steve Miller Band gecovert. Das ist unser Motto heute im ARD Musikclub Deutsch. Coverversion, Coverversion, Coverversion. Und natürlich auch gerne eure Wünsche. Hallo, wer ist da?
1: Ja, der Holger aus Grünheide hier wieder mal.
0: Hi Holger, hast du eine schöne Coverversion für uns?
1: Na, ich dachte so von Peter Maffay. Die Version von Über sieben Brücken, die ja eigentlich von Karat ist.
0: Die eigentlich von Karat ist, ja, ganz genau. Da spielen wir natürlich dann die Coverversion, ne?
1: Ist klar, ja.
0: Ist klar. Mach's gut, mein Lieber. Bis bald. Grüße nach Grünheide.
1: Jo.
0: Ciao.
1: Tschö.
0: Und Clara Sondermann im Studio. Da spielen wir natürlich nicht nur einfach so die Coverversion. Nein.
2: Wir haben uns überlegt, wir spielen das Cover von Peter Maffay zusammen mit Johannes Oerding, haben sie bei ihrem MTV Unplugged Konzert und Album auch so performt. Und man kann sagen, da hat sich schon abgezeichnet, was dieses Jahr ganz große Realität wird.
0: Es wird eine Platte geben von Maffay zusammen mit Oerding.
2: Haben sie zusammen in Nashville produziert und aufgenommen und sich total gefreut über die Produktionsbedingungen dort mit echten Studiomusikern im Studio und nach feinsten Country.
0: Da müssen wir aufpassen übrigens, dass uns der Mittwoch hier, dass uns Thorsten Helber vom Musikclub Country die Platte nicht klaut.
2: Ja, aber die ja nicht so sehr deutschsprachige Musik. Weißt du, von daher,
0: Okay. Von
2: daher das Deutsche, immer noch Deutsch unser Gebiet.
0: Okay, alles klar, dann haben wir da die Finger.
2: Ja.
0: Ihr hört diese LP, sagen wir jetzt einfach, diese LP zuerst hier bei uns am
2: ganz
0: Dienstagabend.
2: Genau.
0: So nämlich. Und hier ist für den Holger in Grünheide, ja, man hört uns auch in Brandenburg, Peter Maffay zusammen mit Johannes Oerding. Über sieben Brücken musst du gehen.

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1: 21 Uhr mit Mike Oeske. Die FIFA will Anteile an der Fußball-Weltmeisterschaft an private Investoren verkaufen. Das melden mehrere Medien und berufen sich auf Pläne von FIFA-Präsident Infantino. ARD-Korrespondent Maxim Steinbeck.
2: Laut Medienberichten plant der Weltverband einen Verkauf von 20-30% der Anteile an ein noch zu gründendes Unternehmen, das die WM kontrollieren soll. Die FIFA bestätigte das Vorhaben in einer Mitteilung am Abend weitgehend. Den Berichten zufolge sollen schon vorläufige Vereinbarungen über die Bedingungen eines Deals unterzeichnet worden sein. Dieser könnte einen Wert von umgerechnet mehr als 17 Milliarden Euro haben. Die UEFA kritisierte das Vorhaben unterdessen scharf.
1: Nach dem Anschlag auf den Berliner Christopher Street Day gibt es immer mehr Hinweise auf einen islamistischen Hintergrund. Laut Bundesanwaltschaft entdeckten Ermittler auf dem Handy des Verdächtigen ein IS-Bekennervideo. Mehrere Medien berichten außerdem, dass auch Familienmitglieder des 21-Jährigen Kontakt zu der Terrormiliz hatten. Demnach waren zwei seiner Cousins IS-Kämpfer. US-Präsident Trump hat den ukrainischen Präsidenten Selenskyj und Israels Regierungschef Netanyahu im Weißen Haus empfangen. Beide Politiker sind dem Krieg auf die Unterstützung der USA angewiesen. Aus Washington Carsten Kühntop.
3: Mit dem ukrainischen Staatschef geht der Präsident mittlerweile respektvoll um. Den Israeli hingegen nannte Trump kürzlich fucking crazy. In Sachen Iran sind die Meinungsunterschiede erheblich. Trump möchte den Krieg so schnell wie möglich beenden. Netanyahu sieht noch nicht alle Ziele erreicht. Selenskyj hofft, dass sich Trump wieder mehr um Russlands Krieg gegen die Ukraine kümmert. Derzeit wünscht sich Selenskyj von den USA vor allem Unterstützung bei der Flugabwehr.
1: Deutschland hat wieder straffällig gewordene Afghanen in ihr Heimatland abgeschoben. Sie flogen mit einer Maschine vom Flughafen Leipzig-Halle aus. Laut Bundesinnenminister Dobrindt war zum ersten Mal auch eine Person dabei, die keine Straftat begangen hatte. Sie habe mehrmals versucht, unerlaubt nach Deutschland einzureisen. Von den 30 abgeschobenen Straftätern kamen 4 aus Hessen. Rettungsdienst und Feuerwehren in Hessen bereiten sich auf die kommenden heißen Tage vor. Die Frankfurter Feuerwehr plant, bei Bedarf mehr Einsatzkräfte vor Ort zu haben und weist auf einige wichtige Verhaltensregeln hin. Zum Beispiel sollte nicht auf Gras geparkt oder gegrillt werden. In den nächsten Tagen wird wieder eine Hitzewelle erwartet. Sie soll aber nicht so extrem ausfallen wie im Juni. Das waren die Nachrichten. Das Wetter: in der Nacht 19 Grad im Odenwald bis 10 Grad im Kellerwald. Morgen viel Sonnenschein bei 31 Grad in Willingen bis 37 Grad im Ried. Die weiteren Aussichten: am Donnerstag erst sonnig bei bis zu 38 Grad, später von Westen her Schauer und Gewitter. Am Freitag Sonne, Wolken und einzelne Schauer und Gewitter bis 34 Grad. Die Zeit 21.03 Uhr.
4: Hier ist der ARD-Verkehrsservice. A5 Basel Richtung Karlsruhe zwischen Lahr und Offenburg. Hier ist nach einem Brand nur eine Spur frei. 7 Kilometer Stau, dauert bis zu 40 Minuten länger hier. Die A49 Gießen-Kassel ist zwischen Schwalmstadt und Neuental in beiden Richtungen gesperrt. Da laufen Tunnelwartungsarbeiten und die Sperrung geht bis morgen früh um 5. Allen unterwegs gute Fahrt.
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4: Am Mikrofon Jochen Stöckle. Coverversionen, unser Thema heute Abend. Es gibt eine Band, eine Punkband aus Düsseldorf. Ja, ich rede von den Toten Hosen, ja. Die haben gleich mehrere Coverversionsalben rausgebracht. 1991 die erste mit dem Titel Learning English Lesson 1 oder Step 1. Und dann gab es auch noch Learning English Lesson 2 und dann gab es noch eine Spin oder Step 1. Und dann gab es auch noch Learning English Lesson 2 und dann gab es noch eine Spezial Learning English Platte, die hat sich nur mit dem Mersey Sound beschäftigt. Auf jeden Fall von dieser wunderbaren Coverversionsplatten-Arie von den Toten Hosen, von den Learning English Platten. Jetzt. Im Original waren es Jerry and the Pacemakers. Hier kommen die Toten Hosen. You'll never walk alone.
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0: Im Original von Bilderbuch aus Österreich, das war die Version der Crookie Gang zusammen mit Francesco Wilking von der höchsten Eisenbahn. Il mio Bungalow, der Bungalow von Bilderbuch auf Italienisch.
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0: Moritz Steiner aus Stuttgart hat uns geschrieben, einen Musikwunsch für unseren Coverversionenabend. Natürlich ein Kultschlager. Er wünscht sich von Marion Merz. Die hat mal ein wunderbares Burt Bacharach-Album gemacht. Das heißt eben die großartigen Burt Bacharach-Songs, die im Original auf Englisch geschrieben wurden, auf Deutsch interpretiert. Marion Merz hat unter anderem auf diesem Album eine Coverversion von Walk On By drauf. Geh vorbei heißt es im Original. Komposition von Burt Bacharach, schreibt uns Moritz dazu. Easy listening in Reinkultur. Danke und schöne Grüße, Moritz Steiner aus Stuttgart. Sehr gerne für dich, Marion Merz. Und geh vorbei.

Es sind tatsächlich die Roboter. Die Band nennt sich Señor Coconut y su Conjunto. Dahinter versteckt sich ein deutscher Musiker, der irgendwann mal nach Lateinamerika ausgewandert ist und dann auf die Idee kam, man könnte doch einfach so Songs, die man kennt, mit klassischen südamerikanischen Instrumenten neu interpretieren. Er hat ein komplettes Album gemacht, nur mit Songs von Kraftwerk. Nennt sich auch El Baile Alemán. Und da ist auch dieser Song drauf, The Robots. So, jetzt spielen wir ein Spielchen, Freunde. An die Telefone 0711 26 27 28 ist unsere Telefon.

0: Nummer. Diesmal geht es überhaupt gar nicht darum, irgendwas zu erraten. Nein, es geht um eure Meinung. Ich will eure Meinung hören. Das war ja gerade ein Song von Kraftwerk, eine Coverversion. Ich habe noch mehr Coverversionen von Kraftwerk für euch und ihr dürft es jetzt aussuchen, weil wirklich der größte Hit von Kraftwerk, das Model, ist so oft gecovert worden. Wir konnten uns nicht entscheiden, welche Coverversion spielen wir. Deswegen überlassen wir euch die Entscheidung. Wollt ihr das Model hören? Entweder von Stoppock.
1: Sie ist ein Model und sie sieht gut aus.
0: Oder wollt ihr das Model hören von Dieter Thomas Kuhn?
2: Sie ist ein Model und sie sieht gut aus.
0: Also ihr dürft jetzt wählen, entweder Dieter Thomas Kuhn, das wäre so die Ska-Version von das Model, oder dann eher so die Laid-Back-Singer-Songwriter-Version von Stoppock. Jetzt anrufen, 0711 26 27 28, ich will von euch nur wissen, Kuhn oder Stoppock? Und der Song mit den meisten Stimmen, der gewinnt. Ihr könnt natürlich auch eine WhatsApp schicken oder eine Signal-Nachricht oder eine Sprachnachricht oder derselben Telefonnummer. 0711 26 27 28 Stoppock oder... Wer war der andere? Ich hab's vergessen schon. Ich bin so dumm. Stoppock oder Kuhn? Meine Güte. Dieter Thomas Kuhn oder Stoppock? Auf jeden Fall spielen wir eine Coverversion von Das Model. Hier ist erstmal Ernst Molden und ich stehe überhaupt nicht mehr auf D.

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0: Sand. Das ist wirklich eine der abgefahrensten Coverversionen, die wir heute Abend präsentieren. Sand. In der Version der einstürzenden Neubauten mit der unverkennbaren Stimme von Blixer Bargeld natürlich. Im Original von Nancy Sinatra und Lee Hazelwood. 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Aktuelles vom Verkehr um 21.31 Uhr. Vorsicht auf der A61 Koblenz Richtung Mönchengladbach. Zwischen Wingsbachtal, Brücke und Dreieck sind sich eine ungesicherte Unfallstelle. Dort sind nach einem Wildunfall Menschen auf der Fahrbahn. Das war's schon. Allen unterwegs, gute und sichere Fahrt.
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0: Am Mikrofon Jochen Stöckle. Und ich habe euch ja gefragt, wenn ihr irgendwelche Ideen habt für irgendwelche lustigen, coolen, schönen oder auch völlig absurden Coverversionen, her damit. Hier, wer ist da?
2: Servus, hier ist der Markus. Ich und meine Frau sitzen gerade draußen im Garten in Gallmannsweil und wir würden uns gern Cindy und Bert, der Hund von Baskerville, anhören. Vielen Dank schon mal. Ciao.
0: Und ich wage jetzt mal zu behaupten, Clara Sondermann in unserem Aufnahmestudio heute Abend.
3: Hallo.
0: Es war jetzt nicht der Einzige, der sich's gewünscht hat, oder?
3: Ist vielleicht der Song, der heute Abend am häufigsten gewünscht wurde. Jochen Sebo zum Beispiel hat geschrieben aus Usingen. Servus. Das skurrilste Cover ist mit Sicherheit der Hund von Baskerville von Cindy und Bert im Original von Paranoid.
0: Ja, ich streich.
3: Das Original ist Paranoid. Entschuldigung.
0: So, genau. Ich mache da mal einen großen Tick dran. Sag ja.
3: Ja.
0: Ja, es
3: denke
0: ist eins
3: auch
0: der skurrilsten. Ich mache da mal einen großen Tick dran. Sag ja.
3: Ja.
0: Ja, es
3: denke
0: ist eins der skurrilsten Cover.
3: Und auch der Stefan Kroll schreibt uns aus Alt-Lussheim. Ich hätte einen passenden Musikwunsch. Der Hund von Baskerville von Cindy und Bert, Original Paranoid von Black Sabbath. Wäre toll, wenn der kommen würde. Wenn nicht, dann höre ich nicht. Ah nee, wenn nicht, dann höre ich trotzdem
0: so,
3: weiter.
0: Okay. Trotzdem weiter.
3: Ich habe jetzt kurz gedacht, der droht.
0: Nein, er droht nicht. Aber lieber Stefan, du schreibst, wäre toll, wenn er kommen würde. Streich doch den Konjunktiv. Natürlich kommt der jetzt.
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Entschuldigung, wir müssen kurz unterbrechen. Vorsicht auf der A659 Weinheim-Firnheim. Zwischen Firnheim-Ost und Firnheim werfen Personen Steine auf die Fahrbahn. Achtung, Steinewerfer auf der A659 Weinheim-Firnheim zwischen Firnheim-Ost und Firnheim.

0: Dienstagabend heute Coverversion Spezial. Wir machen das Programm nicht alleine. Nein, wir fragen euch, was wollt ihr? Wir haben zwei Versionen vom Model von Kraftwerk aufliegen. Die Frage ist, welche von den beiden sollen wir für euch spielen? Zur Auswahl standen das Model von Stoppock.
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0: Oder das Model von Dieter Thomas Kuhn.
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0: Die Frage ist, eher so Laidback-Singer-Songwriter, also eher Stoppock, oder halt die Ska-Version von Dieter Thomas Kuhn und seiner Band. Und so habt ihr abgestimmt. Kuhn, wer ist am Telefon?
2: Stückenbauer Michael, hallo.
0: Hi Michael, servus. Deine Stimme ist gezählt.
2: Dankeschön.
3: Hier ist Ulla aus Laubach.
0: Und für wen stimmst du ab?
3: Für Stoppock.
4: Mit Christian aus Lauching und Almel Kuhn.
5: Ja, hallo, ich bin der Peter aus Wetzlar in Hessen.
0: Hi Peter.
5: Ich bin für das Erste.
0: Für Stoppock.
5: Ja genau,
0: richtig. Dankeschön, Stimme ist gezählt.
6: Hallo, hier ist der Thorsten Petter aus Niedertal. Ich sitze gerade hier im Garten, ihr wolltet doch wissen wegen der Coverversion jetzt.
0: Stoppock oder Kuhn?
7: Ja, der Jochen aus Neuhausen-Bildern.
0: Hallo Jochen.
7: Natürlich Stoppock.
0: Alles klar, danke dir, ciao.
7: Danke.
0: Da scheint sich ein erstes Meinungsbild abzuzeichnen. Clara Sondermann in unserem Aufnahmestudio heute Abend hat die Hörerkontakte in der Hand. Kannst du da noch irgendwas dran drehen, weil im Moment liegt Stoppock vorne?
8: Ja, also es ist relativ eindeutig, Stoppock hat doppelt so viele Stimmen.
0: Okay, da brauchen wir gar nicht. Es ist eigentlich völlig unspannend.
8: Brauchen wir gar nicht drüber reden.
0: Könnte ich gerade aufregen. Nein, könnte ich nicht. Wir spielen nicht die Ska-Version von Dieter Thomas Kuhn, sondern die ganz coole, lässige von Stefan Stoppock. Ihr habt entschieden, wir machen sowas heute Abend nochmal. Hat Spaß gemacht. Lass mal nochmal zwei Songs gegeneinander rennen. Auf jeden Fall. Hier kommt auf jeden Fall Stoppock.

0: Ulla Meinecke mit einer wirklich fantastisch großartigen Übersetzung von Paul Simons 50 Ways to Leave Your Lover. 50 Tipps hat sie hier besungen, um ihn zu verlassen. ARD Musikclub Deutsch heute mit euren Wünschen. Was haben wir vorliegen? Clara, hast du es im Griff? Ich habe gar nichts im Griff gerade.
1: Die Sina aus der Schweiz. Die Sina aus der Schweiz.
0: Ja, sehr, sehr,
1: sehr
0: schön.
1: Sehr, sehr bekannte, beliebte, gefeierte, legendäre Sängerin aus der Schweiz und auch Songwriterin. Er hat den Song...
0: Und Kollegin, um das kurz mal sagen
1: Kollegin.
0: Zu dürfen. Ja, die, ich weiß nicht, ob sie es noch macht, aber sie hat lange Jahre auch beim Schweizer Rundfunk moderiert.
1: Genau. Sie hat unter anderem auch Songs gecovert, zum Beispiel den Song Son of a Preacher Man auf Schweizerdeutsch Der Sohn vom Pfarrer. Der Sohn vom Pfarrer.
0: Der Sohn vom Pfarrer.
1: So.
0: So, und das wünscht sich...
1: So fragt man das. Das wünscht sich der Stefan Degen und schreibt uns, bitte auf Schweizerdeutsch, die deutsche Version ist eine Katastrophe.
0: Wir wollen doch hier keine hochdeutsche Version von Sina spielen. Wir wären ja verrückt. Nein, natürlich. Reines Schweizerdeutsch ist Sina und der Sohn vom Pfarrer. Grüße an Stefan Degen. Danke für diesen super Wunsch. Tolle Coverversion.

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1: 22 Uhr mit Mike Oeske. Paukenschlag in der Fußballwelt. Die FIFA will Anteile an der Fußballweltmeisterschaft an private Investoren verkaufen. Nach Medienberichten will FIFA-Präsident Infantino eine Tochtergesellschaft gründen, die aber weiter von dem Verband kontrolliert werden soll. ARD-Korrespondent Moritz Knorr.
2: Laut Berichten des Telegraph und der Financial Times will der Weltverband 20-30% an diesem Unternehmen verkaufen. Die FIFA erhofft sich allein in diesem Jahr Einnahmen von 4 Milliarden US-Dollar. Profiteur könnte der aktuelle FIFA-Präsident Gianni Infantino werden. Infantino darf laut Statuten nur bis 2031 Verbandspräsident bleiben, könnte danach aber Kommissar der neuen Organisation werden.
1: Nach dem Anschlag auf den CSD in Berlin gibt es immer mehr Hinweise auf einen islamistischen Hintergrund. Laut Bundesanwaltschaft wurde auf dem Handy des Verdächtigen ein IS-Bekennervideo entdeckt. Auch Familienmitglieder des 21-Jährigen sollen in Kontakt zu der Terrormiliz gestanden haben. Demnach waren zwei seiner Cousins IS-Kämpfer. Wieder Abschiebung von Afghanen in ihr Heimatland. Sie flogen vom Flughafen Leipzig-Halle aus nach Kabul. Erstmals war unter ihnen auch jemand, der keine Straftat begangen hat, aber ausreisepflichtig war. Die anderen Afghanen waren aber Straftäter. HR-Reporter Timo Kurt.
3: Mit an Bord des Charterflugs waren 4 verurteilte Straftäter aus Hessen. Sie saßen zuvor in Haft und wurden unter anderem wegen Vergewaltigung, Körperverletzung und Diebstahl verurteilt. Innenminister Roman Posek von der CDU spricht von einem wichtigen Signal für den Rechtsstaat. Hessen will sich auch künftig an Abschiebungen nach Afghanistan beteiligen. Bald sollen auch aus Hessen nicht nur Straftäter abgeschoben werden, sondern auch weitere ausreisepflichtige Männer. Menschenrechtsorganisationen kritisieren das, weil Afghanistan von Taliban regiert wird.
1: Die Waldbrandlage in Frankreich verschärft sich wieder. Im Raum Bordeaux hat der Wind das Feuer und den Rauch nach ARD-Informationen zwar von der Stadt wegbewegt, allerdings bedrohen die Flammen wieder Ortschaften in der Nähe der Küste. ARD-Frankreich-Reporterin Caroline Düller.
4: Laut Präfektur sind am Nachmittag mehrere Brandherde erneut aufgeflammt, unter anderem bei Lèche-Cap-Ferré und Marche-Prime. Temperaturen an die 40 Grad und wechselnde Winde erschweren den Einsatzkräften die Arbeit. Am Vormittag hatte die Präfektur außerdem angeordnet, die Campingplätze rund um den beliebten Surfort Lacanau vollständig zu räumen. Etwa 4000 Touristen wurden in Sicherheit gebracht.
1: Das waren die Nachrichten. Das Wetter: in der Nacht 19 Grad im Odenwald bis 10 Grad im Kellerwald. Morgen viel Sonnenschein bei 31 Grad in Willingen bis 37 Grad im Ried. Die weiteren Aussichten: am Donnerstag erst sonnig bei bis zu 38 Grad, später von Westen her Schauer und Gewitter. Am Freitag Sonne, Wolken und einzelne Schauer und Gewitter bis 34 Grad. Die Zeit 22.03 Uhr.
5: Es ist 22.03 Uhr und hier ist der ARD-Verkehrsservice. Die A29 Wilhelmshaven Richtung Oldenburg ist zwischen Kreuz Oldenburg Nord und Oldenburg Ohmstede wegen Brückenarbeiten bis morgen früh um 5 gesperrt. Das war's, sonst keine weiteren Meldungen, allen unterwegs, gute und sichere Fahrt.
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5: Am Mikrofon Jochen Stöckle. Coverversionen, unser Thema heute Abend. Es gibt ja Coverversionen, wo man sagen muss, das ist ja ein komplett wilder Text, den ihr euch da aus den Fingern gesogen habt, als ihr das Song Walk Like an Egyptian auf Deutsch übertragen habt. Naja, auf Deutsch übertragen haben ihn die Ärzte ja gar nicht, sondern einfach einen kompletten Quatschtext geschrieben. Ich muss aber dazu sagen, ich habe mich beruflicherseits mit dem Originaltext von Walk Like an Egyptian von den Bengals beschäftigt und kann nur so viel sagen: der ist nicht viel sinnvoller als der Quatsch, den die Ärzte da singen. Aber wir hören natürlich die Coverversion heute Abend. Wir spielen Coverversionen von jetzt noch bis um Mitternacht. Und zwar nichts anderes. Das ist Teil von unserem Sommerspezial. Machen wir den ganzen Sommer über jede Woche ein anderes Thema. Diese Woche in den ARD Musikclubs ist das Motto Coverversionen. Und ich sag Hallo zusammen.
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Das war das fantastische Duo Boy. Die beiden Frauen kommen aus Hamburg. Stimmt nicht ganz. Sie haben sich in Hamburg kennengelernt beim Musikstudium. Eine von den beiden stammt aus der Schweiz. Also es ist quasi ein schweizerdeutsches Duo. Boy heißen die beiden. Bette Davis Eyes. Wunder, wirklich wunderschöne, mega

geschmackvolle Coverversion. Das ist unser Thema heute Abend, Coverversion. Wir machen weiter mit Musik aus der Schweiz und zwar von Grauzone. Der Song heißt Eisbär und wir hören eine Version wiederum von einer französischen Band. Nouvelle Vague heißen die. Die haben angefangen so Mitte, Ende der 90er Jahre, haben sich bekannte Songs genommen. Französische Sängerinnen, denen sie gesagt haben, bitte singt extra mit Akzent, weil es klingt einfach so wahnsinnig süß. Singt mit richtigem Akzent so. Und was soll ich sagen? Es war ein mega Erfolg. Alle Coverversionen so ein bisschen Bossa Nova-Style und so auch das hier, was wir jetzt hören. Hier sind Nouvelle Vague mit dem Eisbär. Eigentlich von Grauzone aus der Schweiz. 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

0: Das hätten sich The Cure auch nicht träumen lassen, dass irgendwann mal eine Band aus Hannover kommt, eine Fiddle auspackt und Boys Don't Cry covert. Fury in the Slaughterhouse waren das gerade. Boys Don't Cry. Wir haben jede Menge Wünsche heute Abend schon bekommen und hier kommt schon der nächste. Hallo.
1: Bonjour, Monsieur Stugler. Nimmt ja doch jemand ab. Hallo.
0: Ja, bonjour. Hallo, hallo. Wie geht es dir?
1: Du sprichst mit dem, der eigentlich Coverversionen grundsätzlich hasst. Und
0: nein, das kann man doch so nicht sagen. Wenn ein Song oft gecovert wird, dann spricht es für die Güte dieses Liedes.
1: Wenn du das sagst.
0: Ja.
1: Nee, das, wie alles ist es Geschmackssache. Aber
0: ja, klar.
1: Um die Qualität ein bisschen anzuheben.
0: Hey! ganz dünnes Eis, mein Freund. Ganz dünnes Eis. Nee, jetzt bin ich aber gespannt, womit du das Niveau heben willst.
1: Ja. Wenn Snap Oops Up, das ist, glaube ich, auch ein Cover.
0: Ist auf jeden Fall eine gute Idee. Ist auch wieder mal wieder ein bisschen eine andere Farbe, sagt man so schön, andere Musikfarbe.
1: Ja, da kommt auch keiner so schnell drauf.
0: Das ist richtig. Mein Lieber, ich danke dir für diese Idee.
1: Ganz großes Kino, ja. Fantastisch.
0: Ich wünsche einen schönen Abend, ja, mach's gut.
1: Auch.
0: Bis die Tage, ciao.
1: Ciao, ciao.
0: Oops Upside Your Head ist tatsächlich im Original von der Gap Band. Heißt eigentlich I Don't Believe You Wanna Get Up and Dance. Oops. Und wurde später einfach der Einfachheit halber Oops Upside Your Head genannt. Und genau diesen Titel haben sich Snap geschnappt. Können wir natürlich locker spielen hier im ARD Musikclub Deutsch. Snap natürlich eine deutsche Band. Deutsches Eurodance-Projekt von Michael Münzing und Luca Ancelotti aus Frankfurt. Die beiden haben vorher schon mit Sven Fäth als Off was gemacht. Kennt ihr noch? Elektrika Salsa, kennt man bestimmt noch. Später dann eben Snap und wirklich wahnsinnig erfolgreich. Unter anderem mit dieser Coverversion von Oops Upside Your Head im ARD Musikclub Deutsch.

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1: Das war Lara Hulo. Aber zwischendurch dachte ich schon, hä, die klingt ja wie Doro Pesch. Aber nein, das ist nicht Doro Pesch. Lara Hulo, diese Frau, hat, diese Sängerin, Musikerin, hat sich einen Song geschnappt von Udo Lindenberg. Beziehungsweise er hat mir gegeben und gesagt, hier, ich habe da so eine Coverversions-LP zu meinem runden Geburtstag. Mach doch mal schön, was hat die Zeit mit uns gemacht? Sie hat's gemacht und zack, kam's auf diese Platte. Auch, in diesem Jahr eine neue Platte rausgebracht hat, Nina Hagen. Auch wieder mit schönen Coverversionen und eigenen Gospels drauf. Das ist so quasi so der Nachfolger von dem, was wir jetzt spielen. Personal Jesus hieß ihr erstes Gospel-Album, das vor ein paar Jahren rauskam. Ich finde das zweite, das jetzt gerade erst rauskam, also das 26er-Album, fast noch stärker. Hat ja ein paar sehr, sehr coole Features drauf. Das auf jeden Fall Empfehlung haben wir hier auch vorgestellt im ARD Musikclub Deutsch. Wir machen Coverversionen noch bis Mitternacht. Jetzt gibt's bis ran an die Verkehrsnachrichten Nina Hagen und ihre Version von Depeche Mode's Personal Jesus.

0: Es ist 22.32 Uhr, ARD Verkehrsservice. Vorsicht bitte auf der A3 Frankfurt Richtung Köln. Hallo, Moment. Die kommt gleich erst. Erst kommt die A3 Köln Richtung Frankfurt. Vorsicht bitte auf der A3 Köln Richtung Frankfurt zwischen Bad Honnef-Lenz und Neustadt-Wied. Da liegt ein Unterlegkeil auf allen Fahrstreifen. Das ist aber ein großer Unterlegkeil. Vorsicht auf der A3 Frankfurt Richtung Köln zwischen Montabaur und Dreieck Dernbach brennt ein PKW. Und die A29 Wilhelmshaven Richtung Oldenburg ist zwischen Kreuz Oldenburg Nord und Oldenburg Ohmstede wegen Brückenarbeiten bis morgen früh um 5 gesperrt. Allen unterwegs gute Fahrt.
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0: Am Mikrofon Jochen Stöckle. Hi zusammen. Wir machen gleich ein Spielchen, wenn ihr Lust habt. Und zwar heißt das Spiel Alles nur geklaut. Passt natürlich sehr gut zu unserem Coverversionenabend heute Abend. Müssen wir natürlich auch spielen, ist doch klar. Ich spiele gleich eine Coverversion und ich wüsste gerne von euch, von wem ist denn das Original? Wenn ihr mitspielen wollt und euch auskennt mit, ich würde mal sagen, Musik aus England aus den 80ern. So ungefähr, ja, kommt hin. Musik England 80er. Dann spielt mit mir. Ruft an 0711 26 27 28. Jetzt bewerben für Alles nur geklaut. 0711 26 27 28 ist die Telefonnummer. Jetzt bewerben und eine Kleinigkeit gewinnen könnt ihr auch noch. Aber darum geht's ja nicht. Es geht ja nur um den Spaß.
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0: Wie cool, oder? Mit einer Akkordeonmelodie. Yes! Das war mal von Falco und das war die Version von Garish. Kommt auch aus Wien. Junge Römer.
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0: Unser Coverversionserkennungsquiz, das spielen wir jetzt und zwar mit Matthias. Hallo Matthias.
3: Hallo, grüß dich.
0: Du bist in Oberotterbach, Schwaigern. Wo ist das genau?
3: Das ist ganz im Süden von Rheinland-Pfalz. Kurz vor Frankreich.
0: Kurz vor Frankreich? Und da ist, ja. hast du mir vorhin im Vorgespräch schon verraten, da ist das Deutsche Weintor.
3: Ja, genau. Das ist von uns circa 4 Kilometer entfernt.
0: Und da kommen echt ganz schön gute Weine her.
3: Ja, allerdings.
0: Ich kenne da einen guten Grauburgunder zum Beispiel.
3: Ja, das mag sein. Meine Sorte ist eher Sauvignon Blanc, aber Grauburgunder geht immer auch.
0: Natürlich. Ich wollte gerade sagen, mit Sauvignon Blanc könnte ich auch arbeiten. Also okay. auch das ist alles sehr gut. Sehr, sehr gut, genau. Aber wir schweifen ab, Matthias. Wir wollen ja über Musik reden. Na, ich bin ja verantwortlich dafür, ich schweife ab. Wir reden über Musik und zwar spiele ich dir jetzt eine Coverversion vor. Und ich hätte gerne von dir gewusst, von wem ist das Original? Extra Punkt gibt's noch, wenn du mir sagst, wie das Lied heißt, aber das ist eigentlich wurscht. Ich möchte wissen, von wem ist das Original? Bist du bereit?
3: Ja, natürlich.
0: Dann kommt hier jetzt die Coverversion.
3: Okay.

0: Offensichtlich kommt dieser junge Mann aus Bayern, nach dem, was er für bayerische Städte besingt. So, aber wie heißt das Original? Von wem ist es?
1: Das ist eine gute Frage. Also da habt ihr mich jetzt total auf dem falschen Fuß erwischt.
0: Ja, wirklich? Da klingelt gar nichts.

0: Nee.
1: Matthias, mach dir nichts draus. Du wohnst in einer mega geilen Weingegend. Genieß das einfach und ich nehme den nächsten Hörer dran, okay?
0: Ja, gerne.
1: Matthias, mach's gut. Schönen Abend. Ciao.
0: Ja, ciao, ciao.
1: Hi, hier ist der ARD Musikclub Deutsch. Wer ist da?
0: Hier ist der Berthold. Hallo.
1: Hallo, Berthold. Hast du denn erkannt, von wem das Original ist?
0: Von den Straßenjungs.
1: Von den Straßenjungs?
0: Panik. Es gibt von den Straßenjungs auch Panik in den Straßen, ja.
1: Ja, okay. Aber von, ich suche aber das Original, das englische Original aus den 80er Jahren.
0: Okay.
1: Okay.
0: Keine Ahnung.
1: Kein Problem.
0: Bin ich raus.
1: Meldet euch jetzt 0711 26 27 28. Schnell anrufen. Wer hat's erkannt? Welche Panik war das? Welche Band war das? 0711 26 27 28. Meldet euch jetzt, wenn ihr es erkannt habt. Bis dahin spielen wir noch eine wunderschöne Coverversion von der Band. Nee, spielen wir cool. Jetzt geht's ab hier. Okay, pass auf. ARD Musikclub Deutsch, hallo.
2: Ja, moin, ist Frank aus Bremen.
1: Hallo Frank aus Bremen, hast du es erkannt?
2: Ja, Panic von Smith.
1: Panic von den Smiths, selbstverständlich. Absolut, wir lösen auf.
3: Ja.
1: Genau, mit der unvergesslichen Stimme von Morrissey und der Kollege aus Bayern. Die Coverversion, die wir gehört haben, der nennt sich Harrissey und singt ausschließlich Songs von den Smiths und von Morrissey auf Deutsch. Frank.
2: Ja?
1: Frank war der Name, ne?
2: Ja.
1: Alles klar. Bleib dran. Wir schicken dir eine Kleinigkeit. Und ganz, ja, ganz liebe Grüße nach Bremen, mein Lieber.
2: Jo, vielen Dank.
1: Alles klar. Bleib dran, ja? Wir hören uns die Coverversion an. Hier ist Parisi und Panik.

Rikas haben wir schon öfter gespielt, die Nummer, aber es ist immer wieder schön. Im Original von Paul McCartney, Goodnight Tonight, das war die Version von Rikas. ARD-Verkehrsservice mit aktuellen Meldungen. Vorsicht bitte auf der A7 Kassel Richtung Fulda. Zwischen Hünfeld, Schlitz und Fulda Nord liegen Gegenstände. Vorsicht auf der A27 Bremerhaven Richtung Cuxhaven. Zwischen Nordholz und Altenwalde defektes Fahrzeug. Vorsicht auf der A29 Ahlhorner Heide Richtung Oldenburg. Zwischen Sandkrug und Kreuz Oldenburg Nord, da brennt ein Fahrzeug. Und nochmal Vorsicht auf der A49 Gießen Richtung Kassel. Zwischen Kassel-Niederzweren und Kassel-Aue-Stadion. Da liegt eine Warnbarke und das auch noch im Baustellenbereich. Und jetzt nochmal Vorsicht auf der A61 Koblenz-Mönchengladbach. Zwischen Mendig und Wehr läuft eine Person auf der Straße rum. Also hier bitte besonders vorsichtig fahren. ARD Musikclub Deutsch, unser Motto heute Abend, Coverversionen. Und da darf natürlich Roger Cicero nicht fehlen. Hier ist seine Version von König von Deutschland. Und das auch noch in der Live-Version.

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1: 23 Uhr mit Mike Oeske. Die Pläne der FIFA, Anteile an der Fußball-WM zu verkaufen, sorgen für Kritik. Für den Verkauf an private Investoren will FIFA-Präsident Infantino eine Tochtergesellschaft gründen, die aber weiter von dem Verband kontrolliert werden soll. ARD-Korrespondentin Katrin Hondel.
2: Dem Milliardendeal müssen noch die FIFA-Mitgliedsverbände zustimmen, teilt der Weltfußballverband mit. Scharfe Kritik an den Plänen von Infantino kommt von der UEFA, dem Europäischen Fußballverband. Die Seele und die Führung des Fußballs seien keine Handelsware, erst recht nicht bei völliger Intransparenz darüber, wer finanziell davon profitiert, schreibt die UEFA in einem ersten Statement.
1: Nach dem Anschlag auf den CSD in Berlin gibt es immer mehr Hinweise auf einen islamistischen Hintergrund. Laut Bundesanwaltschaft wurde auf dem Handy des Verdächtigen ein IS-Bekennervideo entdeckt. Auch Familienmitglieder des 21-Jährigen sollen in Kontakt zu der Terrormiliz gestanden haben. Demnach waren zwei seiner Cousins IS-Kämpfer. Bei einem schweren Erdbeben in Japan ist mindestens ein Mensch ums Leben gekommen. Etwa 50 Menschen wurden verletzt. Im Südwesten des Landes ist ein Einkaufszentrum teilweise eingestürzt. Das Beben der Stärke 7,1 hatte heute Vormittag die japanische Insel Kyushu erschüttert. Im Reichsbürgerprozess vor dem Frankfurter Oberlandesgericht hat sich zum ersten Mal der Ex-Soldat Peter W. zur Anklage geäußert. Ihm und den anderen 8 Angeklagten wird vorgeworfen, einen bewaffneten Umsturz geplant zu haben. HR-Reporter Daniel Majic.
3: Zuletzt hatte ein Mitangeklagter in einem parallel laufenden Prozess in München W. schwer belastet. Nun hat Peter W. den Spieß umgedreht. Er sei nie an Putschplänen beteiligt gewesen und habe auch nie, wie von der Anklage behauptet, einen bewaffneten Sturm auf den Reichstag vorbereitet. Vielmehr hätten mehrere Mitangeklagte, die sich als Hellseher ausgegeben hätten, ihn und andere glauben lassen, dass ein militärischer Geheimbund, die sogenannte Allianz, in Deutschland die Macht an sich reißen würde. Ohne diese Lügengeschichte, so weh, säße er heute nicht auf der Anklagebank.
1: Die Einsatzkräfte in Hessen bereiten sich auf die kommenden heißen Tage vor. Rettungsdienst und Feuerwehr haben ihre Kapazitäten an Personal und Fahrzeugen vorsorglich erhöht. In den nächsten Tagen wird wieder eine Hitzewelle erwartet. Sie soll aber nicht so extrem ausfallen wie im Juni. Apple hat an der US-Börse für kurze Zeit die Marke von 5 Billionen Dollar geknackt. Vorher war das nur dem Computerchip-Hersteller Nvidia gelungen. Beide Unternehmen liegen mittlerweile wieder knapp unter dieser Grenze. Das waren die Nachrichten. Das Wetter in der Nacht 19 bis 10 Grad, morgen viel Sonnenschein bei 31 bis 37 Grad. Die weiteren Aussichten, am Donnerstag erst sonnig bei bis zu 38 Grad, später von Westen her Schauer und Gewitter, am Freitag Sonne, Wolken und einzelne Schauer und Gewitter bis 34 Grad. Die Zeit 23.03 Uhr.
4: Hier ist der ARD-Verkehrsservice. Vorsicht bitte auf der A5 Frankfurt Richtung Kassel. Zwischen Nordwestkreuz Frankfurt und Bad Homburger Kreuz eine ungesicherte Unfallstelle und es liegen Fahrzeugteile auf allen Fahrstreifen. Vorsicht bitte auf der A6 Mannheim Richtung Kaiserslautern. Zwischen Grünstadt und Wattenheim liegen Gegenstände. Vorsicht bitte auf der B286 Bad Brückenau Richtung Schweinfurt. Zwischen Oberbach und der A7 Bad Brückenau Wildflecken fährt ein unbeleuchtetes, langsames Fahrzeug. Und die A29 Wilhelmshaven Richtung Oldenburg ist zwischen Kreuz Oldenburg Nord und Oldenburg Ohmstede wegen Brückenarbeiten bis morgen früh um 5 gesperrt. Allen unterwegs gute und sichere Fahrt.
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4: Am Mikrofon Jochen Stöckle. Und wir covern uns noch eine Stunde lang durch die Gegend bis Mitternacht, unser Cover-Spezial. Wir machen im Sommer jede Woche eine Spezialsendung. Jeden Abend, jeder ARD Musikclub spielt in dieser Woche Coverversionen. Das ist unser Thema und das ziehen wir jetzt noch durch. Unter anderem Coverversionen von Arnen May Kantereit, von Nena. Dann fangen wir jetzt an, würde ich sagen, mit einer wunderschönen, sehr, sehr oft gewünschten Coverversion von Extra Breit, wo auch die Originalsängerin mit dabei ist, Hildegard Knef. Für mich soll's rote Rosen regnen. Hallo zusammen.
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0: 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Die Stimme unverkennbar, natürlich war das Nena. Und das Original ist natürlich auch von der Keine Macht für Niemand LP von Ton, Steine, Scherben. ARD Musikclub Deutsch hier. Wir haben aufgerufen, wünscht euch Coverversionen und ha, was soll ich sagen?
1: Ihr habt euch 1 Milliarde gewünscht.
0: Clara, ja, Clara Sondermann in unserem Aufnahmestudio heute Abend. Schwer beschäftigt, es kommt echt viel Kram rein. Was haben wir?
1: Es hat uns zum Beispiel Flo geschrieben, wobei ich jetzt nicht ganz weiß, ob ich jetzt sie oder er sagen. PHLO.
0: Flo. Oh, ja, okay, Florian mit PH entfällt, glaube ich.
1: Ich glaube, es hat uns mal eine Philomena geschrieben.
0: Gilt? Also.
1: Könnte sein, oder?
0: Flo, ab jetzt eine Sie?
1: Wir sagen jetzt einfach Philomena. Ja. Was habe ich gesagt? Philomena.
0: Philomena.
1: Philomena. Philomena hat geschrieben, ich habe noch einen Einfall. Tom Steiner von An den Maikantereit. Nicht ganz so partytauglich, aber ach, cooles Cover.
0: Es ist richtig cool.
1: Es ist richtig cool. Im Original von Susan Vega.
0: Mhm, genau.
1: Und An den Maikantereit, ich glaube, sie haben es sogar zusammen mit Milky Chance aufgenommen.
0: Giant Rooks. Witzig, es gibt immer so Bands, die haben eigentlich nichts miteinander zu tun.
1: Ja,
0: aber irgendwo
1: aber
0: ist, eine Synapse im Kopf. Okay, hätte mir auch passieren können. Giant Rooks sind es, genau. Und Tom Steiner übrigens, ein Song, der bekannt wurde später in einem Remix. Da wurde der Song richtig erfolgreich, nachdem DNA da drunter ein Beat gebaut haben. Ja. Aber der Originalsong von Susan Vega, und das musst du erstmal bringen, auf dem Debütalbum von Susan Vega ist dieser Song drauf, komplett a cappella gesungen. Mhm. Und so fängt dieses Album an, ja? Wo jeder, glaube ich, gedacht hat, jeder bei der Plattenfirma, bist du bescheuert, das kannst du nicht machen. Aber es war halt ein mega erfolgreiches Album. So, und jetzt die Coverversion von An den Maikantereit zusammen mit Giant Rooks.

0: ist die Band Slut aus Bayern, aus Ingolstadt. Am Theater haben sie 2006 die Drei-Groschen-Oper vertont und 13 Songs später auch aufgenommen. Und das ist einer davon, die Moritat von Mackie Messer aus der Drei-Groschen-Oper von Bertolt Brecht. Wir spielen noch ein bisschen mit euch. Und zwar, es gibt so viele schöne Coverversionen, es gibt auch Songs, da gibt es verschiedene Coverversionen. Und wir sagen einfach, ihr entscheidet, welche wir spielen. Le Vent nous portera. Ganz, ganz toller Song von einer ganz fantastischen französischen Band. Diesen Song gibt es aber auch auf Deutsch von Felix Mayer. Der Wind trägt uns davon.
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0: trägt sie davon.
1: Das wäre eine Version. Felix Mayer, der Wind trägt uns davon. Oder in der französischen Originalfassung, aber halt die Coverversion von Sophie Hunger aus der Schweiz. Le vent nous portera.

0: In einem guten Viertelstündchen spiele ich die Version, für die ihr euch ausgesprochen habt. Entweder Sophie Hunger, Le Vent nous portera, oder Felix Mayer. Der Wind trägt uns davon. Mayer oder Hunger, ruft jetzt an, stimmt ab. 0711 26 27 28. 0711 26 27 28. Stimmt ab.
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0: Patent Ochsner, Cover an Element of Crime. Weißes Papier heißt im Original. Bei Patent Ochsner ist es das weiße Papier. Es ist 23.31 Uhr. Hier ist der ARD-Verkehrsservice. Vorsicht bitte auf der A61 Ludwigshafen Richtung Koblenz zwischen Rastplatz Langwiese und altzeiligen Gegenstände. Vorsicht auf der A81 Würzburg Richtung Heilbronn zwischen Neuenstadt und Kreuz Weinsberg steht ein defektes Fahrzeug. Vorsicht bitte auf der B3 Emmendingen Richtung Freiburg zwischen Emmendingen und Emmendingen-Wasser Südschulzentrum liegen Gegenstände. Und die A29 Wilhelmshaven Richtung Oldenburg ist zwischen Kreuz Oldenburg Nord und Oldenburg Ohmstede wegen Brückenarbeiten bis morgen früh um 5 gesperrt. Allen unterwegs gute Fahrt.
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0: Am Mikrofon Jochen Störkle. Wir covern uns noch eine halbe Stunde durch diese Sendung. Unser Thema Coverversionen, tolle Sachen haben wir noch. Milky Chance haben wir mit dabei, die goldenen Zitronen. Oh, sogar ein Song vom Ringelstädter. Cool. Wir fangen diese Stunde an mit den Beatsteaks und Monotonie. Und in 10 Minuten klären wir, ob wir eine deutsche Coverversion oder eine französischsprachige Coverversion spielen. Entweder Felix Mayer, der Wind trägt uns davon, oder Le Vent nous portera von Sophie Hunger. Aber jetzt erstmal die Beatsteaks und Monotonie.
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0: Scheiße.
1: Stereo Total und Jo Le Taxi im Original natürlich von Vanessa Paradis. Und hier die Version der Berliner Band Stereo Total. Hier ist der ARD Musikclub Deutsch. Ihr hattet die Wahl und ihr habt euch gemeldet. Was darf sein? Felix Meyer und der Wind trägt uns davon.
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0: Das ist auf Französisch gesungen, genauso wie im Original von Noir Désir. Also, welche Coverversion darf es sein? So habt ihr abgestimmt.
1: Hallo, hier ist der Daniel am Vollmond gucken und ich wäre für die französische Version, wenn es geht.
0: Le Vent nous portera von Sophie Hunger. Danke,
1: ist gezählt. Ja, danke schön. Tschüss.
2: Und hier ist Matthias Pskukot. Hallo Jochen, grüße dich.
0: Welche Version darf es sein für dich, Matthias?
2: Für mich bitte Felix Mayer.
0: Dankeschön für die Stimme. Ciao.
2: Alles Gute. Ciao.
3: Hallo, hier ist die Tanja aus Bietigheim-Bissingen.
0: Hallo Tanja, welche Version dürfen wir für dich spielen?
3: Ich möchte gerne die Französin hören.
0: Die Schweizerin, die auf Französisch
3: die
0: singt.
3: Schweizerin.
0: Ja, Sophie
3: genau.
0: Hunger. Alles klar, ist notiert. Danke.
4: Ja, Jochen, selber dran. Ehrlich, ich aus Bayern. Günther.
0: Hallo Günther, welche Version?
4: Ja, die Version 1.
0: Auf Deutsch von Felix Mayer.
4: Auf Deutsch, genau.
0: Ja, alles klar, danke.
5: Frank aus Schwalbach am Taunus.
0: Hallo Frank, welche Version für dich?
5: Die deutsche, den Felix bitte.
6: Hallo,

0: Ist Übergewicht absolut bei den Mails. Da kommen meine paar Felix Meyers nicht dagegen an bei den Anrufern. Okay, ihr habt so gewählt.
1: Ihr habt gewählt.
0: Ihr kriegt die ganz, ganz ruhige, easy Version. Wunderschön gesungen und ganz toll interpretiert von Sophie Hunger. Im Original von Noir Désir aus Frankreich. Hier von der Schweizerin Sophie Hunger, auch auf Französisch gesungen. Le vent nous portera.

0: Chance und Tainted Love, Band aus Kassel, inzwischen in den USA, wahnsinnig erfolgreich und haut immer wieder mal so eine richtig gute Coverversion raus, wie eben diese hier, Tainted Love. Wir hören jetzt Musik von Dota zusammen mit Hannes Wader. Dota hat da schon mehrere Alben gemacht, auf denen sie die Gedichte von Mascha Kaleko instrumentalisiert hat, musikalisiert hat. Wie sagt man da, wie nennt man das? Wenn jemand Musik macht zu einem Gedicht, man...
1: Vertonen?
0: Dankeschön.
1: Sehr gerne, es ist spät.
0: Gott sei Dank habe ich Clara hier, Alter. Noch 10 Minuten Sendung, Musik auf Deutsch. Und ich habe Wortfindungsstörungen. Also, sie hat diese Gedichte vertont von Mascha Kaleko und zusammen mit Hannes Wader ein wunderschönes Gedicht vertont, nämlich Auf eine Leierkastenmelodie. Hier ist Dota zusammen mit Hannes Wader und die Leierkastenmelodie.
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Goldenen Zitronen, Forever Young, für immer Punk im ARD Musikclub Deutsch mit unserem Cover-Spezial. Das geht noch die ganze Woche so, bis Sonntagabend in jedem ARD Musikclub. Cover, Cover, Cover, Cover, Cover. Das hier ist auch ein Cover, nämlich von Hannes Ringelstetter. Wir hören Tennessee Whiskey.

0: Und wieder mal geht ein wunderbarer Dienstagabend zu Ende. Auf der anderen Seite der Nachrichten um Mitternacht erwartet euch dann die ARD-Hitnacht. Das war der ARD-Musikclub Deutsch mit Jochen Stöckle. Tschüss, macht's gut, bleibt mir gesund und gute Nacht.
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0: Wiedersehen und schlaft recht schön.
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2: 0 Uhr mit Mike Oeske. Die Pläne der FIFA, Anteile an der Fußball-WM zu verkaufen, sorgen für Kritik. Für den Verkauf an private Investoren will FIFA-Präsident Infantino eine Tochtergesellschaft gründen, die aber weiter von dem Verband kontrolliert werden soll. ARD-Korrespondent Moritz Knorr.
3: Der Europäische Fußballverband UEFA kritisierte die Pläne der FIFA scharf. Der Weltverband überschreite damit eine Grenze, die die, Zitat, führenden Institutionen des Fußballs niemals überschreiten dürfen. Die UEFA nehme die Angelegenheit äußerst ernst. Und der Europäische Verband legte noch einmal nach, keiner von uns besitzt den Fußball, es ist nicht an der FIFA, ihn zu verkaufen.
2: Nach dem Anschlag auf den CSD in Berlin fordert die SPD-Führung, die Rechte queerer Menschen in das Grundgesetz aufzunehmen. Konkret geht es um eine Anpassung von Artikel 3. ARD-Reporter Chris Berdrow.
4: Festgeschrieben ist unter anderem, dass niemand wegen seines Geschlechts, seiner Abstammung, seiner Sprache oder seines Glaubens benachteiligt werden darf. Die SPD-Führung wünscht sich, dass dieses Diskriminierungsverbot ergänzt wird und dann ausdrücklich auch die sexuelle Identität erfasst. Es gehe darum, den Schutz queerer Menschen weiter zu stärken und das Thema mit Nachdruck wieder auf die politische Tagesordnung zu setzen.
2: US-Präsident Trump hat den ukrainischen Präsidenten Zelensky und Israels Regierungschef Netanyahu im Weißen Haus empfangen. Beide Politiker sind im Krieg auf die Unterstützung der USA angewiesen. Aus Washington Carsten Kühntop.
5: Mit dem ukrainischen Staatschef geht der Präsident mittlerweile respektvoll um. Den Israeli hingegen nannte Trump kürzlich fucking crazy. In Sachen Iran sind die Meinungsunterschiede erheblich. Trump möchte den Krieg so schnell wie möglich beenden. Netanyahu sieht noch nicht alle Ziele erreicht. Zelensky hofft, dass sich Trump wieder mehr um Russlands Krieg gegen die Ukraine kümmert. Derzeit wünscht sich Zelensky von den USA vor allem Unterstützung bei der Flugabwehr.
2: Die US-Regierung hat die Einfuhr humanoider Roboter aus China verboten. Von der zuständigen Behörde in Washington hieß es, dadurch wolle man die heimische Infrastruktur für künstliche Intelligenz vor Sicherheitsrisiken schützen, zum Beispiel vor Datendiebstahl. Außerdem wolle man die Produktion von Schlüsseltechnologien in die USA zurückholen. Apple hat an der US-Börse für kurze Zeit die Marke von 5 Billionen Dollar geknackt. Vorher war das nur dem Computerchip-Hersteller Nvidia gelungen. Das waren die Nachrichten. Das Wetter: in der Nacht 19 Grad im Odenwald bis 10 Grad im Kellerwald. Tagsüber viel Sonnenschein von einem fast wolkenlosen Himmel bei 31 bis 37 Grad. Die weiteren Aussichten: am Donnerstag erst sonnig bei bis zu 38 Grad, später Schauer und Gewitter. Am Freitag Sonne, Wolken und einzelne Schauer und Gewitter bis 34 Grad. Die Zeit: es wird jetzt 0.03 Uhr.
6: Und hier der Verkehrsservice in der ARD-Hitnacht. Immer noch aktuell der Falschfahrer auf der A93 Weiden-Regensburg. Zwischen Nabburg und Regenstauf kommt Ihnen ein Falschfahrer entgegen. Fahren Sie bitte äußerst rechts und überholen Sie nicht. Auf der A93 Weiden-Regensburg zwischen Nabburg und Regenstauf ein Falschfahrer. Vorsicht in beiden Richtungen. A45 Dortmund-Gießen zwischen Schwerte-Ergste und Hagen-Süd kommt es durch dichten Rauch zu extremer Sichtbeeinträchtigung. Bitte fahren Sie hier auch besonders vorsichtig. A1 Hamburg-Lübeck. Auf der Norderelbbrücke kommt es in beiden Richtungen mehrfach zu kurzfristigen Sperrungen wegen eines Schwertransports. A2 Berlin Richtung Hannover zwischen Kreuz Magdeburg und Bornstedt zurzeit 2 Kilometer Stau. Die A29 Wilhelmshaven Richtung Oldenburg ist zwischen Kreuz Oldenburg Nord und Oldenburg Umstede wegen Brückenbauarbeiten noch bis etwa 5 Uhr gesperrt. Die A40 Duisburg-Essen ist zwischen Mülheim an der Ruhr, Winkhausen und Dreieck Essen-Ost wegen Bauarbeiten in beiden Richtungen bis Donnerstag früh gesperrt. Und die A81 Würzburg Richtung Heilbronn ist zwischen Neuenstadt und Kreuz-Weinsberg wegen Reinigungsarbeiten gesperrt. Allen unterwegs eine gute und sichere Fahrt.
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6: Der Mittwoch ist noch jung, starten wir ihn mit den größten Hits der Musikgeschichte, einen Teil zumindest. In all den Jahrzehnten sind ja so viele entstanden und wir können sozusagen aus dem Vollen schöpfen. Hier aus dem Dresdner Funkhaus mit Heiko Asch im Studio. Ich grüße Sie.

0.10 Uhr, hier der Verkehrsservice mit einer guten Nachricht. Eine Entwarnung auf der A93 Weiden Regensburg zwischen Naburg und Regenstauf. Ist kein Falschfahrer mehr unterwegs. Wir wünschen allen gute Fahrt.

Supertramp hier in der ARD-Hitnacht. Vor allem in den 70er und 80er Jahren konnten sie ja so richtig abräumen. Und viele ihrer Songs haben ja auch das Prädikat zeitlos verdient. Die Bandkarriere war ja schon vor 15 Jahren zu Ende. Der Sänger Rick Davies trat aber dann auch in den Folgejahren immer mal wieder mit einigen Bandmitgliedern von Supertramp auf. Im September jährt sich sein Todestag nun auch schon zum ersten Mal. Und jetzt bei uns Mr. Big, eine amerikanische Hardrock-Band mit ihrem Debütalbum Ende der 80er Jahre. Da wurden sie schon mal in Großbritannien und Amerika bekannt. Und schon mit dem zweiten Album konnten sie dann ihre Erfolge nahezu in ganz Europa ausbauen, auch in Deutschland. Ihr bekanntester Song ist To Be With You vom Anfang der 90er Jahre, habe ich jetzt dabei. Ihr einziger Nummer 1-Hit.

0: Bruce Springsteen hier in der ARD-Hitnacht. Seine Karriere lässt ja auch keine Wünsche offen. Den begehrten Oscarpreis hat er schon Mitte der 90er Jahre erhalten und sage und schreibe 20 Mal den Grammy-Preis. Und er macht ja heute noch seine Konzerte zum Erlebnis. Den ganzen Mai war er unterwegs und begeistert ja auch schon längst mehrere Generationen. Und in mehreren Generationen bekannt ist auch ein Song, der schon 60 Jahre auf dem Buckel hat. Und den spiele ich mal ganz kurz an. Ja, haben Sie ihn schon erkannt? Machen wir daraus gleich mal ein kleines Rätsel. Spielen werde ich den Song dann erst in der zweiten halben Stunde. Und Sie können mir ja schon mal den Titelnamen verraten, vielleicht auch sogar noch den Bandnamen. ard-hitnacht@mdr.de. Aus der Vergangenheit weiß ich ja, für Sie ist kein Rätsel zu schwer. Schauen wir mal, ob das heute auch wieder so klappt. Also Ohren gespitzt, hier noch einmal. Tja, das war sehr kurz, oder? Welchen Titel suchen wir? Den gibt es dann in dieser Stunde noch in der zweiten halben Stunde in voller Länge und Schönheit. ard-hitnacht@mdr.de.
1: Die

Kurz nach 12:30, hier der aktuelle Verkehrsservice in der ARD-Hitnacht. A1 Hamburg-Lübeck. Auf der Norderelbbrücke kommt es in beiden Richtungen mehrfach zu kurzfristigen Sperrungen wegen eines Schwertransports. Die A29 Wilhelmshaven Richtung Oldenburg ist zwischen Kreuz Oldenburg Nord und Oldenburg Umstede wegen Brückenbauarbeiten noch bis etwa 5 Uhr gesperrt. Die A40 Duisburg-Essen ist zwischen Mülheim an der Ruhr, Wienkhausen und Dreieck Essen-Ost wegen Bauarbeiten in beiden Richtungen noch bis Donnerstag früh gesperrt. Und die A45 Dortmund-Gießen zwischen Schwerte-Erchste und Hagen-Süd kommt es durch dichten Rauch zu extremer Sichtbehinderung. Bitte fahren Sie hier entsprechend vorsichtig. Allen unterwegs, gute Fahrt. Jetzt mit Matou. Oh, habe ich auch lange nicht gehört. Und auch so eine schöne Erinnerung an die 90er Jahre. Der Titelsong der Serie Freunde fürs Leben von Matou ist leider auch nur 60 Jahre alt geworden. Aber mit diesem Song bleibt er doch unvergessen. 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

Unverkennbar, Jennifer Rush hier in der ARD-Hitnacht. 25 Lovers. Na, damals in den 80ern, da hätten sie wohl Tausende am liebsten geheiratet, oder? Das war ihr erster Song, mit dem sie sich in Deutschland in den Charts platzieren konnte. Ja, und dann ging es ja Schlag auf Schlag mit so unvergessenen Hits wie Ring of Ice, The Power of Love oder auch Destiny. Und es ist noch gar nicht so lange her, dass Jennifer Rush nach langer Zeit wieder mal im Fernsehen zu sehen war. Vielleicht haben Sie es auch gesehen, die MDR-Talkshow Riverboat. Und da staunten ihre Fans nicht schlecht, als sie sagte, dass sie an einer neuen Platte, an neuen Songs arbeitet und dass wir bald wieder was Neues von ihr hören werden. Na, leicht wird es ja nicht, denke ich mir so, denn in den 80er Jahren hat sie die Maßstäbe ganz schön hochgesetzt. Und jetzt eine Band aus Freiburg. Dort wurde die Band Reman Ende der 90er Jahre gegründet. Musikalischer Kopf der Band ist der Ire Rhea Garway. Und der strebte ja damals 2012 schon eine Solo-Karriere an. 5 Alben haben sie damals produziert und mehrfach auch mit Gold und Platin gewürdigt. Und die erfolgreichste Single war auch gleich ihre erste, Supergirl. 26 Jahre ist das her. Die

0: Aus den 80ern, fresh, cool in the gang. Und damit kommen wir doch jetzt in die 60er. Na klar, mit dem Song, den ich in der ersten halben Stunde schon mal kurz angespielt hatte. Und ja, wie ich es schon geahnt hatte, ich kann, glaube ich, den Ausschnitt noch so kurz wählen. Sie haben die richtige Lösung. Unglaublich. Hier noch einmal. Ja. Schon markant, dieser ganz kurze Ausschnitt ist ja nicht mal eine Sekunde. Aber sie sind auch wirklich alle drauf gekommen. Ist unglaublich, hier mal eine etwas längere Version. Ja, das ist doch klar, oder? Genau, der Titel und alles, was ich gelesen habe, die richtige Lösung. Ich muss ehrlich sagen, ich bin noch gar nicht mit allen Mails durch, die Sie mir geschickt haben. An dieser Stelle erstmal ein herzliches Dankeschön für die zahlreichen Mails mitten in der Nacht. Unglaublich. Mike aus Eisenberg in Thüringen hat geschrieben. Heidi grüßt uns aus Oberbayern. Richtige Lösung. Frank aus Bremen-Burg. Und Nadine hört uns hier über Bremen 1. Monday Monday steht auch hier in der Mail von Winfried aus Mainz. Karl-Heinz aus Erlangen auch die richtige Lösung. Und hier haben es aus der Notaufnahme Laura, Lena und Alexa geschrieben. Und da wünschen wir doch weiter eine entspannte Nacht. Danke für die Mail. Und Monika aus Baden-Württemberg hört uns über SWR 1 auch die richtige Lösung. Rainer aus Celle, Heike aus Kreuztal. Und hier hat uns wer geschickt? Die Petra. Petra aus dem lieblichen Laubertal. Und das Beste, schon bald ist Mittwoch. Vom Abgeleitet von Monday Monday. Genau, längst vorbei. Sven aus Freising hat uns auch die richtige Lösung geschickt. Angelika vorüber NDR 1 hört sie uns. Und Manuel sei auch noch genannt aus Dannenberg im Namen von allen. Manuel schreibt hier noch, sofort erkannt, eine einzigartige Melodie am Anfang. Ich muss mir noch irgendwas überlegen, wo ich das noch ein bisschen schwieriger machen kann. Auf alle Fälle ein herzliches Dankeschön an alle, die mitgemacht haben. Wir sind ja heute wieder eine tolle Radiofamilie, finde ich, oder?
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0: Und hier der Song in voller Länge und Schönheit. Monday, Monday. Bloß gut, dass der schon vorbei ist. Es geht aufs Wochenende zu. Hier sind die Mamas und die Papas. Lala.

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1: Um 1 Uhr mit Olaf Knapp. US-Präsident Trump hat heute den ukrainischen Präsidenten Zelensky und anschließend Israels Ministerpräsidenten Netanyahu in Washington empfangen. Nach Angaben des Weißen Hauses verliefen beide Treffen positiv und produktiv. Aus der Nachrichtenredaktion Konstanze Semidey.
2: Laut Netanyahu war es eines der besten Gespräche, die er je mit Trump geführt habe. Beide hätten das Ziel, dass der Iran keine Atomwaffen baut. Während des Iran-Krieges soll es immer wieder Meinungsverschiedenheiten gegeben haben. Offenbar wollte Israel den Krieg fortsetzen, während Trump auf eine diplomatische Lösung drängte. Vorher hatte Trump den ukrainischen Präsidenten Zelensky empfangen. Zelensky teilte im Anschluss des Gesprächs mit, es sei darum gegangen, wie die ukrainische Flugabwehr gegen russische Raketenangriffe gestärkt werden könnte.
1: In den Waldbrandgebieten im Südwesten Frankreichs bleibt die Lage angespannt. Laut Behörden konnten zwar in einigen Orten Menschen in ihre Häuser und Urlaubsunterkünfte zurückkehren, allerdings verschärft sich die Lage in der Nähe der Großstadt Bordeaux wieder. Aus Paris Caroline Düller.
3: Es ist das Szenario, das die Einsatzkräfte befürchtet hatten. Nachdem die beiden vergangenen Nächte verhältnismäßig ruhig waren, gewinnt der verheerende Waldbrand bei Bordeaux wieder an Intensität. Laut Präfektur sind am Nachmittag mehrere Brandherde erneut aufgeflammt, unter anderem bei Lèche-Cap-Ferré und Marche-Prime. Temperaturen an die 40 Grad und wechselnde Winde erschweren den Einsatzkräften die Arbeit. Am Vormittag hatte die Präfektur außerdem angeordnet, die Campingplätze rund um den beliebten Surfort Lacanau vollständig zu räumen.
1: Nach dem Anschlag am Rande des CSDs in Berlin haben die Ermittler ein Bekennervideo auf einem Mobiltelefon entdeckt. Laut Bundesanwaltschaft wurde das Handy im Tatfahrzeug gefunden. Nach Informationen des RBB zeigt das Video einen vermummten Mann, der sich als Kämpfer des IS zu erkennen gibt. Die Ermittler gehen davon aus, dass es sich um den Tatverdächtigen handelt. Die bevorstehende Bundesliga-Saison dürfte die letzte für Bayern Münchens Torwart Manuel Neuer sein. Am Rande des Trainingslagers am Tegernsee sagte der 40-Jährige, es sehe stark danach aus, dass er aufhört. Der langjährige Nationaltorhüter und Weltmeister von 2014 steht jetzt vor seiner 21. Saison als Fußballprofi. Das Wetter in Deutschland. Nachts überall trocken bei Tiefstwerten von 19 bis 12 Grad. Am Tage viel Sonnenschein, an den Alpen später Gewitter. Höchstwerte 24 Grad auf den Nordseeinseln bis 38 Grad am Oberrhein. Am Donnerstag dann wird es oft sonnig, von Südwesten her teils kräftige Gewitter bei 25 bis maximal vereinzelt 40 Grad. Es ist gleich 1.03 Uhr.
4: Und hier der Verkehrsservice in der ARD-Hitnacht. A1 Hamburg-Lübeck. Auf der Norderelbbrücke kommt es in beiden Richtungen mehrfach zu kurzfristigen Sperrungen wegen eines Schwertransports. Die A29 Wilhelmshaven Richtung Oldenburg ist zwischen Kreuz Oldenburg Nord und Oldenburg Ohmstede wegen Brückenbauarbeiten noch bis etwa 5 Uhr gesperrt. Die A40 Duisburg-Essen ist zwischen Mülheim an der Ruhr Winkhausen und Dreieck Essen-Ost wegen Bauarbeiten in beiden Richtungen noch bis Donnerstag früh gesperrt. Und die A45 Dortmund-Gießen zwischen Schwerte-Ergste und Hagen-Süd kommt es durch dichten Rauch zu extremer Sichtbeeinträchtigung. Bitte fahren Sie hier besonders vorsichtig. Und damit allen unterwegs gute Fahrt, kommen Sie gut an Ihr Ziel.
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4: The Way to Your Heart, unser erster Song in dieser Stunde. Und da gibt es doch so einige Titel, die zu Herzen gehen. Passt ja auch so gut in diese Nacht. Live aus dem Funkhaus in Sachsen mit Heiko Horsch im Studio. Kommen Sie weiter gut durch die Nacht. Ja.

1.12 Uhr, hier der Verkehrsservice mit einer Gefahrenmeldung. Vorsicht bitte auf der A57 Krefeld-Köln. Zwischen Köln-Woringen und Kurweiler werfen Personen Steine auf die Fahrbahn. Bitte Vorsicht zwischen Köln-Woringen und Kurweiler. Dort werfen Personen Steine auf die Fahrbahn.

Genesis. Hier in der ARD-Hitnacht. Die Band, die bleibt doch auch in guter Erinnerung. Haben sie doch auch so hervorragende Musiker hervorgebracht, wie zum Beispiel Peter Gabriel oder Phil Collins oder auch Mike Rutherford. Sie alle haben ja auch mit eigenen Projekten eine Weltkarriere machen können. Und jetzt bei uns Santa Esmeralda, eine französische Band, eigentlich mehr als ein Studioprojekt damals aktiv geworden. Die Studiomusiker, die wechselten sehr häufig und groß rausgekommen sind sie ja dann 1977 mit dem Song Don't Let Me Be Misunderstood. Eigentlich eine Coverversion, denn das Original entstand schon Mitte der 60er Jahre. Aber erst mit Santa Esmeralda wurde der Song in einer Disco-Fassung so richtig bekannt und erfolgreich. Zum Beispiel in Deutschland stand dieser Song mehrere Wochen lang an der Spitze der Charts. Grund genug, auch bei uns dabei zu sein, hier in der... Die

1.20 Uhr, hier nochmal der Verkehrsservice mit der Gefahrenmeldung. Vorsicht bitte auf der A57 Krefeld-Köln zwischen Köln-Boringen und Kurweiler. Werfen Personen Steine auf die Fahrbahn. Bitte Vorsicht zwischen Köln-Boringen und Kurweiler.

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0: Kurz nach 13:30 hier der aktuelle Verkehrsservice in der ARD-Hitnacht. Leider immer noch aktuell die Gefahrenmeldung. Vorsicht bitte auf der A57 Krefeld-Köln zwischen Köln-Woringen und Kuhweiler werfen Personen Steine auf die Fahrbahn. A1 Hamburg-Lübeck. Auf der Norderelbbrücke kommt es in beiden Richtungen mehrfach zu kurzfristigen Sperrungen wegen eines Schwertransports. Die A29 Wilhelmshaven Richtung Oldenburg ist zwischen Kreuz Oldenburg Nord und Oldenburg Ohmstede wegen Brückenbauarbeiten noch bis etwa 5 Uhr gesperrt. Die A40 Duisburg-Essen ist zwischen Mülheim an der Ruhr Winkhausen und Dreieck Essen-Ost wegen Bauarbeiten in beiden Richtungen noch bis Donnerstag früh gesperrt. Und A45 Dortmund-Gießen zwischen Schwerte-Ergste und Hagen-Süd kommt es durch dichten Rauch zu extremer Sichtbeeinträchtigung. Bitte fahren Sie hier besonders vorsichtig. Allen unterwegs eine gute und hoffentlich auch entspannte Fahrt.
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1.37 Uhr, endlich wurde die Gefahrenmeldung aufgehoben. Betrifft die A57 Krefeld-Köln. Zwischen Köln-Wuhringen und Kurweiler besteht keine Gefahr mehr durch Steinewerfer. Also Ihnen weiter gute Fahrt, kommen Sie gut an Ihr Ziel.

Wir sind ja mittendrin in der ARD-Hitnacht, unser Weg in den Mittwochmorgen hinein. Wie halten Sie sich in der Hitnacht über 7 Stunden wach und fit? Das werde ich immer wieder gefragt und das wird ja alle betreffen, die nachts auch gerade jetzt Schicht machen und in ihrer Nachtschicht sind und durchhalten müssen. Also ich persönlich trinke ja vor der Sendung Kaffee und während der Sendung dann Ingwertee. Und gestern war ja der Tag des Kaffeesatzes. Viele haben mir geschrieben, unglaublich, ein großes Dankeschön an alle, die hier geschrieben haben. Auf alle Fälle nicht wegschmeißen, den Kaffeesatz. Da waren sich alle einig und das schreibt hier auch Patricia. Patricia von der vorpommerschen Ostseeküste. Sie könnte ein schönes Peeling daraus machen. Und da hat sie auch gleich das Rezept geliefert. 4 Esslöffel Kaffeesatz, 2 Esslöffel Honig und 2 Esslöffel Oliven- oder Kokosöl. Alles gut verrühren und auf ein feuchtes Gesicht auftragen. Nach 15 Minuten dann warm abwaschen. Unbedingt nicht vergessen. Und den meisten Kaffeesatz bringt sie auf den Kompost im Garten. Für die Regenwürmer hat sie hier noch geschrieben. Aber eine tolle Idee mit diesem Peeling. Und dann hat uns auch noch Inge hier geschrieben. Von den Sanitärinstallationen, von was hat sie hier geschrieben? Na, von den Technikern hat sie hier gelernt. Kaffeesatz reinigt die Abflussrohre, also immer gut runterspülen, ersetzt aggressive Chemie, hat sie hier geschrieben. Gut, auch eine gute Idee. Also, nie wegschmeißen. Aber am besten ist natürlich der Kaffee zum Wachbleiben oder auch die Musik. Jetzt was Ruhiges jetzt von Whitney Houston. Die

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1: Um 2 Uhr mit Olaf Knapp. US-Präsident Trump hat heute den ukrainischen Präsidenten Zelensky und anschließend Israels Ministerpräsidenten Netanyahu in Washington empfangen. Nach Angaben des Weißen Hauses verliefen beide Treffen positiv und produktiv. Aus der Nachrichtenredaktion Constanze Semidey.
2: Laut Netanyahu war es eines der besten Gespräche, die er je mit Trump geführt habe. Beide hätten das Ziel, dass der Iran keine Atomwaffen baut. Während des Iran-Krieges soll es immer wieder Meinungsverschiedenheiten gegeben haben. Offenbar wollte Israel den Krieg fortsetzen, während Trump auf eine diplomatische Lösung drängte. Vorher hatte Trump den ukrainischen Präsidenten Zelensky empfangen. Zelensky teilte im Anschluss des Gesprächs mit, es sei darum gegangen, wie die ukrainische Flugabwehr gegen russische Raketenangriffe gestärkt werden könnte.
1: In den Waldbrandgebieten im Südwesten Frankreichs bleibt die Lage angespannt. Die Lage in der Nähe der Großstadt Bordeaux verschärft sich wieder. Aus Paris, Caroline Düller.
3: Es ist das Szenario, das die Einsatzkräfte befürchtet hatten. Nachdem die beiden vergangenen Nächte verhältnismäßig ruhig waren, gewinnt der verheerende Waldbrand bei Bordeaux wieder an Intensität. Laut Präfektur sind am Nachmittag mehrere Brandherde erneut aufgeflammt, unter anderem bei Lèche-Cap-Ferré und Marche-Prime. Temperaturen an die 40 Grad und wechselnde Winde erschweren den Einsatzkräften die Arbeit. Am Vormittag hatte die Präfektur außerdem angeordnet, die Campingplätze rund um den beliebten Surfort Lacanau vollständig zu räumen.
1: Der Iran hat nach Angaben des US-Militärs mehrere ballistische Raketen auf amerikanische Streitkräfte im Nahen Osten abgefeuert. Alle Raketen seien erfolgreich abgefangen worden, teilte das zuständige Regionalkommando mit. Die US-Streitkräfte blieben wachsam und in höchster Einsatzbereitschaft, hieß es. Der Angriff hat eine kurze Phase ohne gegenseitige Angriffe beendet. Der Kabarettist Konrad Beikircher ist im Alter von 80 Jahren gestorben. Das meldet der WDR, bei dem er früher eine Radiokolumne hatte. Beikircher wurde in Südtirol geboren, lebt aber seit gut 60 Jahren in Bonn und war 40 Jahre lang eine zentrale Figur im politischen Kabarett. Sein großes Thema war die Sprache. Er parodierte häufig Dialekte, vor allem das Rheinische. Vor seiner Bühnenkarriere war er 15 Jahre lang Gefängnispsychologe in der JVA Siegburg. Das Wetter in Deutschland. Nachts überall trocken bei Tiefstwerten von 19 bis 12 Grad. Am Tage viel Sonnenschein, an den Alpen später Gewitter, 24 Grad auf den nordfriesischen Inseln bis 38 am Oberrhein. Donnerstag dann oft sonnig, von Südwesten her teilweise